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1: Ich bin Dirk Zeitler. Die deutsche Fußballnationalmannschaft hat ihr drittes Gruppenspiel bei der WM mit 1:2 gegen Ecuador verloren. Für die K.O.-Runde war die DFB-Auswahl bereits vor dem Anstoß als Gruppensieger qualifiziert. Die Elfenbeinküste folgt Deutschlands ins 16. Finale. Der Afrikameister von 2024 gewann gegen Curaçao mit 2:0. Nach dem verheerenden Erdbeben in Venezuela haben die Behörden bisher 188 Tote gezählt. Fachleute rechnen jedoch mit deutlich mehr Todesopfern. Auch Deutschland hat Hilfe angeboten.
2: Wir helfen, wir stehen an der Seite Venezuelas, sagt Kanzler Merz. Mehrere Transportflugzeuge der Bundeswehr, die stünden bereit, versichert der Verteidigungsminister. Und in der Tat, Material und Rettungsteams. Eigentlich wird alles gebraucht im Krisengebiet. Dort graben Menschen mit bloßen Händen weiter nach Verschütteten. Andere stehen vor Trümmerbergen dort, wo einmal ihr Zuhause war. Mancherorts gibt es weder Wasser noch Strom. Claudia Wächter, Nachrichtenredaktion.
1: Wer angesichts der erwarteten Hitze eine geplante Bahnreise nicht antreten will, kann diese jetzt kostenfrei stornieren. Die Deutsche Bahn bietet erstmals eine sogenannte Hitze-Sonderkulanz an. Die hohen Temperaturen seien eine große Belastung für die Bahn, teilte der Konzern mit.
3: Die Weichen und die Technik könnten durch Hitze und Sonne beschädigt werden, heißt es von der Deutschen Bahn. Außerdem steige einerseits die Gefahr für Böschungsbrände, andererseits hat der Deutsche Wetterdienst ja auch schon Unwetter angekündigt. Die Bahn sei darauf gut vorbereitet, trotzdem könne es zu Beeinträchtigungen kommen. Deswegen können Fahrgäste Tickets für Fernreisen kostenlos stornieren. Voraussetzung ist, dass das Ticket bis zum 23. Juni gebucht wurde und die Reise bis zum 30. Juni stattfinden sollte. Diese Tickets können online oder im Reisezentrum storniert werden. Fiona Reinhardt, Nachrichtenredaktion.
1: Der US-Elektroautobauer Tesla will seine Produktion im Werk Grünheide bei Berlin stärker hochfahren. Das Unternehmen teilte mit, weitere 1.000 Beschäftigte einzustellen und ab Oktober die Produktion auf 7.500 Fahrzeuge pro Woche zu steigern. Im April hatte Tesla bereits die Einstellung von 1.900 Mitarbeitern angekündigt.
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5: Ja, auch jetzt mitten in der Nacht bleibt es ziemlich warm bei uns in NRW. Die Temperaturen in den Innenstädten immer noch bis zu 25 Grad. Im Nordosten, da geht es immerhin runter auf etwa 17 Grad. Der Freitag wird dann nochmal sonnig und richtig heiß. Höchstwerte liegen zwischen 34 und 39 Grad. Am Rhein kann sogar die 40-Grad-Marke fallen. Später am Tag steigt dann besonders im Westen von NRW das Risiko für Hitzegewitter.
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6: Zurzeit liegen uns keine Meldungen vor. Wir wünschen allen unterwegs gute Fahrt.
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5: Hier habe ich auch was Nettes gefunden. Es gibt eine Himbeerhauptstadt in Europa, nämlich Arilje, so heißt sie, im Südwesten von Serbien. Da leben gar nicht so viele Leute, aber dafür werden da jedes Jahr bis zu 20.000 Tonnen Himbeeren exportiert. Krass, 20.000. Schön auch an der Sache, die Himbeeren werden ohne Chemikalien angebaut und dann auch noch von Hand gepflückt. Richtig, richtig schöne Sache. Dieses Jahr wird da aber ein bisschen, gebankt. Die Landwirte rechnen mit 20-30% weniger Ernte. War letztes Jahr in Serbien ja zum Teil doch ein bisschen trocken. Wir drücken die Daumen, dass es da trotzdem irgendwie besser wird. Und ich bin jetzt mal ganz, ganz heiß und ganz wild, sage ich euch, auf diese richtig schönen serbischen Erdbeeren. Mein Name ist Leo Arigi. Das ist auch vielleicht ein schöner Gedanke hier zu diesen tropischen Nächten.

0: Taylor Swift. I knew it, I knew you.
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0: So, ich bin mal ganz gespannt, gegen wen es dann geht im Achtelfinale.
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0: Die WM läuft und am Samstag wird Ghana wieder spielen. Das dritte Spiel insgesamt. Bei Ghana ist ein Fan ganz besonders viral gegangen. Weiß nicht, vielleicht habt ihr den gesehen. Hat im Netz so ein bisschen für Verwirrung gesorgt. Ja, das war schon eine Szene, bei der man vorm Fernseher erstmal kurz denkt, was ist jetzt hier eigentlich gerade passiert? Während des Spiels war ein Ghana-Fan zu sehen, wie er weißes Pulver von seiner Handfläche in die Luft pustet. Im Stadion, bei einer WM. Also ein Bild, das natürlich sofort im Internet viral gegangen ist. Viele haben erstmal wild spekuliert. Ist es etwa eine gewisse aufputschende Droge? Aber warum dann so verschwenden? Aber Entwarnung, es war kein Kokain, sondern Talkumpuder. Das wird in Ghana unter anderem bei traditionellen Riten verwendet. Zum Beispiel, wenn ein neuer Häuptling eingesetzt wird oder wenn ein besonderer Sieg gefeiert wird. Das Puder steht dann für Glück, Triumph und Segen.
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0: Also, falls das ein Fan jetzt nochmal macht, ihr wisst Bescheid. Freitag früh, hier kommt Musik von Bebe Rexha. New Religion.

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1: Zurzeit liegen uns keine Meldungen vor. Wir wünschen allen unterwegs gute Fahrt.
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2: Der puerto-ricanische Superstar Bad Bunny ist jetzt ja am Wochenende aufgetreten in der Merkur-Spielarena in Düsseldorf. Zwei Abende hintereinander. Und am ersten Abend soll es da bei geschlossenem Dach in dieser Arena über 42 Grad heiß gewesen sein. Alter, wow, 42 Grad. So, hört euch diese Zahl an und dann bezieht es auf eure Situation. Ich hoffe mal und denke mal, da wo ihr jetzt gerade seid, wird es dann doch bedeutend kälter sein als 42 Grad. Und das macht es vielleicht doch jetzt ein bisschen aushaltbarer. Oder immerhin müsst ihr nicht bei 42 Grad probieren einzuschlafen. Robbie Williams spiele ich uns jetzt im besten Mix. War übrigens vor ein paar Wochen auch in der Merkur-Spielarena. Supreme, ich bin Leo Arrighi.

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0: ganz Deutschland redet über Dennis Undav, unseren bisherigen Helden dieser Weltmeisterschaft, seiner ersten Weltmeisterschaft. Aber solche Senkrechtstarter wie Dennis, die machen die WM genauso sexy wie die alten Hasen. Wie zum Beispiel Cristiano Ronaldo. Der spielt gerade seine sechste WM und hat auch bei allen Tore geschossen.
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1: Ich bin Dirk Zeitler. Die deutsche Fußballnationalmannschaft hat ihr drittes Gruppenspiel bei der WM mit 1:2 gegen Ecuador verloren. Für die K.O.-Runde war die DFB-Auswahl bereits vor dem Anstoß als Gruppensieger qualifiziert. Die Elfenbeinküste folgt Deutschlands ins 16. Finale. Der Afrikameister von 2024 gewann gegen Curaçao mit 2:0. Nach dem verheerenden Erdbeben in Venezuela haben die Behörden bisher 188 Tote gezählt. Fachleute rechnen jedoch mit deutlich mehr Todesopfern. Auch Deutschland hat Hilfe angeboten.
2: Wir helfen, wir stehen an der Seite Venezuelas, sagt Kanzler Merz. Mehrere Transportflugzeuge der Bundeswehr, die stünden bereit, versichert der Verteidigungsminister. Und in der Tat, Material und Rettungsteams. Eigentlich wird alles gebraucht im Krisengebiet. Dort graben Menschen mit bloßen Händen weiter nach Verschütteten. Andere stehen vor Trümmerbergen dort, wo einmal ihr Zuhause war. Mancherorts gibt es weder Wasser noch Strom. Claudia Wächter, Nachrichtenredaktion.
1: Wer angesichts der erwarteten Hitze eine geplante Bahnreise nicht antreten will, kann diese jetzt kostenfrei stornieren. Die Deutsche Bahn bietet erstmals eine sogenannte Hitze-Sonderkulanz an. Die hohen Temperaturen seien eine große Belastung für die Bahn, teilte der Konzern mit.
3: Die Weichen und die Technik könnten durch Hitze und Sonne beschädigt werden, heißt es von der Deutschen Bahn. Außerdem steige einerseits die Gefahr für Böschungsbrände, andererseits hat der Deutsche Wetterdienst ja auch schon Unwetter angekündigt. Die Bahn sei darauf gut vorbereitet, trotzdem könne es zu Beeinträchtigungen kommen. Deswegen können Fahrgäste Tickets für Fernreisen kostenlos stornieren. Voraussetzung ist, dass das Ticket bis zum 23. Juni gebucht wurde und die Reise bis zum 30. Juni stattfinden sollte. Diese Tickets können online oder im Reisezentrum storniert werden. Fiona Reinhardt, Nachrichtenredaktion.
1: Der US-Elektroautobauer Tesla will seine Produktion im Werk Grünheide bei Berlin stärker hochfahren. Das Unternehmen teilte mit, weitere 1.000 Beschäftigte einzustellen und ab Oktober die Produktion auf 7.500 Fahrzeuge pro Woche zu steigern. Im April hatte Tesla bereits die Einstellung von 1.900 Mitarbeitern angekündigt.
4: Das Wetter.
5: Was soll ich euch sagen? Es gibt nicht wirklich was Neues. Es bleibt heiß und trocken, kaum Wolken, wobei ab heute Nachmittag stellenweise mal Hitzegewitter aufziehen, aber wirklich nur teilweise bei bis zu 40 Grad. Morgen am Samstag gibt's dasselbe nochmal. Sonne, kaum bewölkt, bis zu 40 Grad mit teilweise Hitzegewittern.
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7: A40 Essen-Dortmund zwischen Dortmund-Barob und Dortmund-Hombruch 1 Kilometer Stau. Wir wünschen allen unterwegs gute Fahrt.
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5: Es schreiben ja immer weniger Leute Briefe. Trotzdem gibt's jetzt eine Helene Fischer Briefmarke. Ist eine limitierte Sonderedition. Gibt's seit heute zu kaufen. Ich will auch eine Briefmarke von mir. Was? Nee, ich mach alles per Mail. Wofür ich die dann haben will? Ich möchte mir die auf den Kühlschrank kleben, ist doch klar.

0: Wir alle haben ja so Dinge, ne? Spülmaschine einräumen, einkaufen, kochen. Irgendwie so ein bestimmtes System haben wir da immer, wie wir so durch den Supermarkt laufen, selbst wie wir duschen oder wie wir bestimmte Gerichte zubereiten. Was wir wo und wie auf dem Balkon pflanzen, wir erledigen in unserem Alltag zig Sachen und manchmal machen wir sie ein Leben lang falsch. Und genau darauf gucken wir. Kollegin Laura Potting hat nämlich so ein paar alltägliche Sachen entdeckt, die sie irgendwie gar nicht auf dem Schirm hatte.
1: Wir alle haben ja so einen Backofen, ne? Und ein paar von euch werden auch diese Schublade da drunter haben. Was ist da bei euch so alles drin? Backblech vielleicht, Teller, Töpfe. Bei mir sind so hässliche Servierplatten drin, die ich nie benutze. Naja, jedenfalls ist das alles völlig verschwendet, denn diese Schublade ist bei einigen Öfen eigentlich dafür da, um euer Essen warm zu halten oder eure Teller vorzuwärmen. Deswegen heißt diese Schublade auch Wärmeschublade. Wenn der Ofen an ist, wird sie auch warm. Naja, ich hatte die letzten Jahre dann auf jeden Fall immer sehr, sehr warme, hässliche, unbenutzte Servierplatten. Toll! Falls ihr euch nicht sicher seid, ob ihr eine Wärmeschublade habt, schaut einfach mal in der Gebrauchsanweisung nach. Und falls ihr nicht wisst, wo die ist vermutlich in der Kiste mit den ganzen Kabeln und alten Batterien. Weiter im Text. Falls ihr eine Nudelkelle mit einem größeren Loch drin habt, dieses Loch ist nicht dafür da, um das Teil irgendwo aufzuhängen. Das Loch ist unter anderem zum Abmessen von genau einer Portion Nudeln da. Die passt dann nämlich durch. Und jetzt kommt mir bitte nicht mit Lasagneplatten. Passt gar nicht. Ich meine natürlich längliche Nudeln, wie Spaghetti zum Beispiel. Und ich habe mir das Loch in der Kelle jetzt mal genauer angeschaut und muss aber sagen, das ist zu wenig Nudel. Damit kannst du nicht arbeiten. Nudeln müssen immer so viele da sein, dass du damit satt wirst und deine Familie auch und die Nachbarn und mit dem Rest kannst du dann noch dein Haus verfugen. So, und falls ihr danach, nach diesem ganzen Nudelessen zum Runterspülen noch eine Limo aus der Dose trinken wollt, ne? Und dann geht dieser verdammte Strohhalm da immer hin und her und hoch und runter und hält überhaupt nicht. Boah, ist das nervig. Dann nimmst du die Lasche von der Dose, ja? Drehst die um, sodass das Loch der Lasche über der Öffnung der Dose ist. Und da kannst du den Strohhalm reinstecken und dann hält der. Gern geschehen.
0: Frage: Habt ihr auch so Beispiele, Dinge, die ihr immer falsch gemacht habt oder Tipps, die euch das Leben einfacher gemacht haben? Ihr sagt nicht Bedienungsanleitung lesen, bitte. Dann meldet euch und gebt uns eure Tipps über unsere Homepage.
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0: Sie ahnen es wird geheiratet am 26.06.26, ein ganz besonderes Datum.
1: Hallo, hier sind Hanna Storck
0: und Tiziana Burger aus dem Radio Kiepenkerl-Morgenteam. Und was ist das für eine schöne Geschichte, bitte. Kai Kruse aus Olfen heiratet am Freitag, am 26.06.26 seine Viktoria Geiping aus Lüdinghausen. Das ist hier jetzt quasi das Aufgebot im Radio.
1: Und Kai hat Viktoria einen ganz besonderen Heiratsantrag gemacht, auf einem Feld in der Lüdinghauser Bauerschaft Tetekum.
0: Willst du mich heiraten, stand da auf einem Feld. Natürlich nur zu sehen von oben, aus der Luft.
1: Und da hat der Kai sich dann noch was einfallen lassen, damit Viktoria das auch sehen kann, was genau und wie das alles gelaufen ist. Darüber sprechen wir zum Start in ihren Freitag.
0: Jetzt kommen Sie aber erstmal gut durch diese Hitze. Wir hören uns.

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1: A1 Euskirchen-Blankenheim zwischen Nettersheim und Blankenheim. 1 Kilometer Stau, 5 Minuten Zeitverlust. Und A40 Essen-Dortmund zwischen Dortmund-Barob und Dortmund-Hombruch. 1 Kilometer stockender Verkehr. Wir wünschen allen unterwegs gute Fahrt.
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2: Ich liebe ja Haustiere, wirklich, aber 500 davon? Hi, Sascha Fassbender hier. Und in Portugal gibt's in einer alten Bibliothek 500 Fledermäuse. Die wohnen da. Hat auch einen klugen Grund, das Ganze. Die 500 Fledermäuse futtern Insekten und schützen so die Bücher. 500 Fledermäuse. Wahnsinn. Wobei ich glaube, so Insektennetze sind ein bisschen unkomplizierter, oder?

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1: Ich bin Dirk Zeitler. Die deutsche Fußballnationalmannschaft hat ihr drittes Gruppenspiel bei der WM mit 1:2 gegen Ecuador verloren. Für die K.O.-Runde war die DFB-Auswahl bereits vor dem Anstoß als Gruppensieger qualifiziert.
2: Es ist ein Dämpfer zur richtigen Zeit und hoffentlich ein Weckruf. Mit der bisher schwächsten Turnierleistung beendet das deutsche Team die Gruppenphase, trotz der ganz frühen Führung durch Leroy Sané. Danach zeigt das deutsche Team viele Schwächen, wirkt fahrig und unkonzentriert. Der Siegtreffer nach rund 80 Minuten völlig verdient. Die Fans in den gelben Trikots rasten förmlich aus. Ecuador hat sich für die K.O.-Phase qualifiziert. Julian Nagelsmann muss jetzt die richtigen Lehren aus der Pleite ziehen, denn mit noch so einer Leistung dürfte er schnell vorbei sein mit dem Traum vom WM-Titel. Aus New York, Thomas Bremser.
1: Die Elfenbeinküste folgt Deutschland ins 16. Finale. Der Afrikameister von 2024 gewann gegen Curaçao mit 2:0. Auch die Niederlande haben als Gruppensieger die K.O.-Runde erreicht. Die Niederländer gewannen gegen Tunesien mit 3:1. Japan und Schweden haben sich durch einen 1:1 Unentschieden im direkten Duell ebenfalls für die K.O.-Runde qualifiziert. Nach den verheerenden Erdbeben in Venezuela haben die Behörden bisher 188 Tote gezählt. Fachleute rechnen jedoch mit deutlich mehr Todesopfern. Auch Deutschland hat Hilfe angeboten.
3: Wir helfen, wir stehen an der Seite Venezuelas, sagt Kanzler Merz. Mehrere Transportflugzeuge der Bundeswehr, die stünden bereit, versichert der Verteidigungsminister. Und in der Tat, Material und Rettungsteams. Eigentlich wird alles gebraucht im Krisengebiet. Dort graben Menschen mit bloßen Händen weiter nach Verschütteten. Andere stehen vor Trümmerbergen dort, wo einmal ihr Zuhause war. Mancherorts gibt es weder Wasser noch Strom. Claudia Wächter, Nachrichtenredaktion.
1: Die Deutsche Bahn setzt künftig auf mehr Verlässlichkeit statt auf ehrgeizige Versprechen. Nach Angaben des Konzerns stehen mit einer neuen Strategie betriebliche Qualität und wirtschaftliche Stabilität im Mittelpunkt. Eine Fernverkehrspünktlichkeit von mindestens 80% wird nun erst für die 2030er Jahre angestrebt.
4: Das Wetter.
5: Es ist kaum Abkühlung in Sicht, auch heute nicht. Es gibt wieder viel Sonne und viel Hitze bei maximal 40 Grad heute und örtlich so mal einzelne Hitzegewitter. Morgen am Samstag wieder bis zu 40 Grad mit blauem Himmel und vereinzelt Hitzegewitter. Sonntag kommt dann öfter was runter.
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6: A40 Essen-Dortmund zwischen Dortmund-Barob und Dortmund-Hombruch. 1 Kilometer Stau. Wir wünschen allen unterwegs gute Fahrt.
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5: Wahnsinn, ey. Sobald du rausgehst, trifft dich so eine Hitzewand. Bäm. Wie kühlt ihr euch ab?
7: Ab und zu ein bisschen Eis essen.
8: Kaltes Fußbad, Obst, leichtes Essen.
9: Und zur Abkühlung werden wir nachher ein alkoholfreies Weizenbier trinken.
10: Nicht viel machen, wenn man es irgendwo hinkriegen kann.
11: Ja, und vielleicht zum See fahren und ins Wasser springen.
5: Es ist das Hochdruckgebiet Hartmut. Hartmut, hau ab! Er bringt uns hochsommerliche Temperaturen nach NRW. Passt auf euch auf. Ich bin Sascha Fassbender. Frohes Schwitzen!

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1: A40 Essen-Dortmund zwischen Dortmund-Barob und Dortmund-Hombruch. 1 Kilometer Stau. Wir wünschen allen unterwegs gute Fahrt.
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2: Wie macht ihr euer Geld zu noch mehr Geld? Die Rentenkommission hat jetzt der Bundesregierung über 30 Vorschläge zur Rentenreform vorgelegt und die Regierung will alle umsetzen. Wie können wir trotzdem oder gerade dadurch gut vorsorgen? Beantworten wir nach rund 10 Minuten Musik hier bei mir. Guten Morgen!

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0: Die Rente ist sicher. Das hat mal der frühere Arbeitsminister Norbert Blüm gesagt. Nach Bekanntgabe der aktuellen Reformpläne ist sich der ein oder andere vielleicht nicht mehr so sicher, ob die Rente denn so sicher ist. Denn die sogenannte Aktienrente kommt. Bedeutet, zusätzlich sollen Arbeitnehmer und Arbeitgeber zusammen 2% des Bruttoeinkommens in einen Aktienfonds einzahlen. In Schweden haben die Menschen mit diesem Modell schon ganz gute Erfahrungen gemacht. Kollege Thorsten Ortmann, wie sicher ist denn so eine Aktienanlage?
1: Der staatliche Standardfonds in Schweden war bislang sehr sicher. Im Durchschnitt warf er eine Rendite von etwa 10-11% pro Jahr ab. Es gab allerdings auch einen heftigen Einbruch. Das war in der Corona-Zeit. Solche Fonds erholen sich aber davon in der Regel. Aber Menschen mit Lücken im Lebenslauf, Teilzeitbeschäftige oder Geringverdiener profitieren viel weniger davon, weil sie eben auch weniger einzahlen.
0: Thorsten, für viele wird die staatliche Rente allein trotz der Aktienrente ja nicht reichen.
1: Einsteiger ins Arbeitsleben sollten einen ETF-Sparplan anlegen und rund 10% des Lohns dauerhaft beiseite legen. Das rät das unabhängige Verbraucherportal Finanztipp. Ab 35 sollte es ein bisschen mehr sein, sagt Finanztipp-Chefredakteur Saidi Sulilatu.
2: Leider wird da der Sparbedarf natürlich erheblich höher. Da reden wir dann schon leicht von 15% vom Netto. Das halten wir auch so für Leute gerade noch für machbar und sich aber auch trauen, wenn man vielleicht vorher schon was angespart hat, vielleicht auf einem Sparbuch, Sparkonto oder ähnliches, davon auch auf einen Schlag einen signifikanten Anteil in ETFs zu investieren. Das holt dann viel verlorene Zeit auch wieder auf.
0: Ja, ETFs sind ja quasi ein Sammeltopf von Aktien. Du kaufst den Korb und bist dadurch an vielen Unternehmen beteiligt. Aber Thorsten, kann ich auch mit über 50 noch schnell was für die Rente aktienmäßig ansparen?
1: Ja, auch da geht noch was, obwohl die Rente schon in Sicht ist. Nochmal Saidi Sulilatu.
2: Bis zum Lebensende habe ich wahrscheinlich nochmal Größenordnung, nochmal 20 Jahre. Und deswegen kann ich mich auch durchaus trauen, in meinen 50ern und auch in meinen 60ern nochmal in tatsächlichen Aktien reinzugehen. Vielleicht nicht im gleichen Maße, aber mit dem Hintergedanken, ich brauche das Geld ja hoffentlich nicht auf alles auf einen Schlag mit 67, sondern kann dann langsam mir sozusagen eine Zusatzrente im Alter ausbezahlen.
1: Ja, und der beliebte MSCI World ETF bringt laut Finanztipp 6-8% Rendite pro Jahr. Solche und andere ETF-Fonds, die kann man kostengünstig zum Beispiel über Online-Broker wie Trade Republic, Scalable Capital und Finanzen Net Zero einrichten.
0: Die sogenannte Aktienrente kommt. Wie ihr euch zusätzlich noch absichern könnt, hat euch Thorsten Ortmann erklärt.
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1: Ich bin Dirk Zeitler. Die deutsche Fußballnationalmannschaft hat ihr drittes Gruppenspiel bei der WM mit 1:2 gegen Ecuador verloren. Für die K.O.-Runde war die DFB-Auswahl bereits vor dem Anstoß als Gruppensieger qualifiziert.
2: Es ist ein Dämpfer zur richtigen Zeit und hoffentlich ein Weckruf. Mit der bisher schwächsten Turnierleistung beendet das deutsche Team die Gruppenphase, trotz der ganz frühen Führung durch Leroy Sané. Danach zeigt das deutsche Team viele Schwächen, wirkt fahrig und unkonzentriert. Der Siegtreffer nach rund 80 Minuten völlig verdient. Die Fans in den gelben Trikots rasten förmlich aus. Ecuador hat sich für die K.O.-Phase qualifiziert. Julian Nagelsmann muss jetzt die richtigen Lehren aus der Pleite ziehen, denn mit noch so einer Leistung dürfte er schnell vorbei sein mit dem Traum vom WM-Titel. Aus New York, Thomas Bremser.
1: Die Elfenbeinküste folgt Deutschland ins 16. Finale. Der Afrikameister von 2024 gewann gegen Curaçao mit 2:0. Auch die Niederlande haben als Gruppensieger die K.O.-Runde erreicht. Die Niederländer gewannen gegen Tunesien mit 3:1. Japan und Schweden haben sich durch einen 1:1 Unentschieden im direkten Duell ebenfalls für die K.O.-Runde qualifiziert. Nach den verheerenden Erdbeben in Venezuela haben die Behörden bisher 188 Tote gezählt. Fachleute rechnen jedoch mit deutlich mehr Todesopfern. Auch Deutschland hat Hilfe angeboten.
3: Wir helfen, wir stehen an der Seite Venezuelas, sagt Kanzler Merz. Mehrere Transportflugzeuge der Bundeswehr, die stünden bereit, versichert der Verteidigungsminister. Und in der Tat, Material und Rettungsteams. Eigentlich wird alles gebraucht im Krisengebiet. Dort graben Menschen mit bloßen Händen weiter nach Verschütteten. Andere stehen vor Trümmerbergen dort, wo einmal ihr Zuhause war. Mancherorts gibt es weder Wasser noch Strom. Claudia Wächter, Nachrichtenredaktion.
1: Die Deutsche Bahn setzt künftig auf mehr Verlässlichkeit statt auf ehrgeizige Versprechen. Nach Angaben des Konzerns stehen mit einer neuen Strategie betriebliche Qualität und wirtschaftliche Stabilität im Mittelpunkt. Eine Fernverkehrspünktlichkeit von mindestens 80% wird nun erst für die 2030er Jahre angestrebt.
4: Das Wetter.
5: Da brauchen wir keine Glaskugel. Es bleibt heiß und meist trocken. Heute teilweise so vereinzelt mal ein Hitzegewitter ab dem Nachmittag. Es bleibt aber eben meist sonnig und trocken mit maximal 40 Grad. Morgen am Samstag so ziemlich dasselbe nochmal. Sonntag dann mehr Wolken und mehr Gewitter.
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6: A1 Köln-Münster zwischen Schwerte und Kreuz Dortmund-Unna. 2 Kilometer Stau, 5 Minuten Zeitverlust. Und A4 Aachen. Köln zwischen Merzenich und Kerpen 1 Kilometer stockender Verkehr, 13 Minuten Verzögerung. Wir wünschen allen unterwegs gute Fahrt.
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5: Es schreiben ja immer weniger Leute Briefe. Trotzdem gibt es jetzt eine Helene Fischer Briefmarke. Ist eine limitierte Sonderedition. Gibt es seit heute zu kaufen. Ich will auch eine Briefmarke von mir. Was? Nee, ich mach alles per Mail. Wofür ich die dann haben will? Ich möchte mir die auf den Kühlschrank kleben, ist doch klar.

0: Einen schönen guten Morgen an diesem Freitag, am Tag der Kälte.
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0: Aber ihr habt richtig gehört. Ja, heute ist tatsächlich internationaler Tag der Kälte oder Kältetechnik. Laura Potting ist da. Guten Morgen.
2: Seelisch bin ich ein Eiszapfen.
0: Ich wusste es schon immer wirklich. Also ist nichts Neues.
2: Zurück zu diesem Tag heute. Der soll unter anderem die weltweite Bedeutung der Klimakälte- und Tiefkühlbranche hervorheben. Und ganz ehrlich, an diesen Tagen wissen wir sie mehr zu schätzen als je zuvor.
0: Auf jeden Fall. Du hast ja sogar ein kleines Gedicht geschrieben.
2: Ja, pass auf.
3: Klimaanlage, oh du Wundervolle, du Herrliche, du super Tolle, machst mich kalt, wenn mir ist warm, denn mein Hirn ist schon blutarm. Kühlschränke, die liebe ich auch, mehr kaltes Bier in meinen Bauch.
2: So, was soll ich? Ich sollte da einen Preis für gewinnen, finde ich.
0: Frühschichten tun dir nicht.
2: Nein.
0: Gut. Aber wir brauchen das alles. Wir brauchen alles, was uns kühlt. Und wenn es das ist, dann ist es das.
2: Der Deutsche Wetterdienst zum Beispiel, der warnt heute auch wieder vor extremer Hitze. Nämlich die Höchstwerte steigen heute auf 34 bis 39 Grad. Entlang des Rheins sind bis zu 40 Grad möglich. Boah. Damit könnte der Hitzerekord in NRW für Juni geknackt werden. Nach Angaben des Deutschen Wetterdienstes wurde der bisherige Monatsrekord am 18. Juni 2002 in Herten mit 38,3 Grad gemessen.
0: Wow. Und passend zum sommerlichen Wetter starten auch die Sommerferien.
2: Ja, und zwar im Saarland, in Rheinland-Pfalz und in Hessen. Die Kids in NRW müssen noch warten, für die geht's erst Mitte Juli los.
0: Dann, wenn's regnet, ne?
2: Ich hoffe nicht. Bitte, das wäre ganz gemein. Das wird mir nicht gefallen.
0: Laura, haben wir noch was vergessen?
2: Möge der Ventilator mit uns allen sein.
0: Ganz genau.
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0: Das Wetter.
1: Es ist kaum Abkühlung in Sicht, auch heute nicht. Es gibt wieder viel Sonne und viel Hitze bei maximal 40 Grad heute und örtlich so mal einzelne Hitzegewitter. Morgen am Samstag wieder bis zu 40 Grad mit blauem Himmel und vereinzelt Hitzegewitter. Sonntag kommt dann öfter was runter.
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2: A44 Dortmund-Kassel zwischen Kreuz Wünnenberg-Haaren und Lichtenau. 1 Kilometer Stau. Wir wünschen allen unterwegs gute Fahrt.
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1: Ich liebe ja Haustiere, wirklich, aber 500 davon? Hi, Sascha Fassbender hier. Und in Portugal gibt's in einer alten Bibliothek 500 Fledermäuse. Die wohnen da. Hat auch einen klugen Grund, das Ganze. Die 500 Fledermäuse futtern Insekten und schützen so die Bücher. 500 Fledermäuse. Wahnsinn. Wobei ich glaube, so Insektennetze sind ein bisschen unkomplizierter, oder?

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0: Share, If I Could Turn Back Time. Für den ganz, ganz frühen Freitagmorgen. Einfach mal raus müssen. Kennt jeder, oder? Aber bis wohin geht ihr dann, wenn ihr zu Hause seid und ey, ich will einfach raus? Julia Rebecca Riedel erzählt heute Morgen im Augenblick mal von der evangelischen Kirche davon, dass sie das Meer und den Wind brauchte, um durchzuatmen und noch ein bisschen mehr bekommen hat. Gute Geschichten von beeindruckenden Menschen.
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2: Manchmal muss ich einfach raus. Nicht irgendwohin. Dahin, wo der Wind so stark ist, dass er mir die Gedanken aus dem Kopf pustet. Also Ostfriesland mit Deichschafen und Wattenmeer. Zu Hause fühlt sich alles eng an. Zu nah, zu laut, zu viel. Auf dem Deich ist da plötzlich Weite. Manchmal müssen Gedanken wie Drachen fliegen dürfen, denke ich, hoch raus, an einer langen Leine, nicht festhalten, einfach ziehen lassen. Wir fahren mit einem Kutter raus ins Wattenmeer. Ein Fischer erklärt, wie Krabben gefangen werden. So viel Wissen, so viel Liebe zum Detail. Ich höre zu und merke, ich lerne gerade etwas, das wollte ich gar nicht wissen. Aber es begeistert und bereichert mich. Dann ein Freilichtmuseum, ehrenamtlich betrieben. Teezeit mit Rosinenbrot, eine alte Bandsäge, die wieder läuft. Menschen, die ihr Leben damit verbringen, anderen zu zeigen, wie es früher war. Und wie es war, fühlt sich plötzlich sehr lebendig an. Und ich denke, wo wäre ich ohne die Menschen, die ihr Wissen mit mir teilen? Die mich etwas sehen und spüren lassen vom Leben vor mir. Und vielleicht auch von dem Leben, das noch kommt. Die mir helfen, den Kopf frei zu kriegen und neue Gedanken rein. Ich bin dankbar dafür. Für den Fischer auf dem Kutter, für die Ehrenamtlichen mit ihrer Bandsäge, für den Wind, der meine Gedanken durchgelüftet hat. Ich fahre anders nach Hause, als ich gekommen bin. Den Kopf freier, das Herz leichter. Manchmal braucht es dafür nicht viel, nur den richtigen Wind und die richtigen Menschen. Julia Rebecca Riedel von der Evangelischen Kirche für Augenblick mal.
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1: Mit Thorsten Adolfs. Guten Morgen. Fußball-Deutschland muss einen Dämpfer einstecken. Gegen Ecuador gab es bei der WM gestern Abend den bisher schwächsten Auftritt der deutschen Elf und eine 1:2-Niederlage. Weitere Infos dazu von Marc Weiß.
2: Es fing gut an. Ausgerechnet der immer umstrittene Leroy Sané schoss nach weniger als 2 Minuten das früheste deutsche Tor der WM-Geschichte. Danach lief allerdings nicht mehr viel zusammen für das deutsche Team. Das wollte auch der Bundestrainer hinterher nicht schönreden.
3: Ich finde, wir hatten einen super, super Start ins Spiel und müssen, wenn wir so früh führen, finde ich, mit viel mehr Überzeugung das Ding zu Ende spielen. Leider haben wir direkt nach dem Tor angefangen, Harakiri in der Positionierung zu machen. Dann wird es schwer.
2: Wobei nicht nur Harakiri der Positionierung stattfand. Auffällig war in Zweikämpfen oft eine körperliche Unterlegenheit der Deutschen gegen ein stark anlaufendes Ecuador. Die Defensive um Abwehrchef Jonathan Tah wackelte in der zweiten Hälfte bedenklich. Die Umstellungen nach dem Turnierausfall von Schlotterbeck sind ganz offensichtlich noch nicht perfekt. Das kann als Entschuldigung angeführt werden. Nach vorne lief allerdings auch nicht mehr viel. Teilweise wirkte der Aufbau der DFB-Elf fahrig und selbst Undaf ab der 59. Minute dabei schoss kein Tor. Die Niederlage war verdient, aber sportlich zum Glück egal, denn der Gruppensieg stand schon vorher fest. Das deutsche Team muss sich aber steigern bzw. zur alten Form zurückfinden. Das 16. Finale ist am kommenden Montag gegen einen der besten Gruppendritten.
1: Und jetzt weitere Nachrichten in der Zusammenfassung. Nach dem Erdbeben in Venezuela mit mindestens 235 Toten und mehr als 4.300 Verletzten erreichen immer mehr Helfer das Katastrophengebiet. Auch das Technische Hilfswerk fliegt Einsatzkräfte dorthin. Experten vermuten, dass die Gesamtzahl der Verschütteten in die Tausende gehen könnte. Die beiden Beben der Stärke 7,2 und 7,5 sind die schwerste Naturkatastrophe in Venezuela seit Jahrzehnten. Der Deutsche Gewerkschaftsbund legt heute seinen Gegenentwurf zu den Rentenplänen der Regierung vor. Das Konzept baut allein auf der gesetzlichen und einer verpflichtenden betrieblichen Rente auf. Einem höheren Rentenalter erteilt die DGB-Kommission eine Absage. Außerdem will sie die abschlagsfreie Rente nach 45 Berufsjahren erhalten. Der Kauf von neuen Verbrennern wird von den Autobauern wieder stärker gefördert. Das hat das Car Center ermittelt. Demnach gab es zuletzt bei E-Autos im Schnitt einen Preisnachlass von 17,8% auf den Listenpreis. Bei den Verbrennern gab es einen Rabatt von 18,4%. Sie sind damit zumindest in der Anschaffung rund 2.000 Euro billiger als die E-Modelle. Deutschland schwitzt und heute könnte es sogar noch heißer werden als bisher. Die Meteorologen erwarten neue Rekordwerte, die wir so in einem Juni noch nicht erlebt haben. Die 40-Grad-Marke könnte geknackt werden und an einigen Orten soll es sogar bis zu 41 Grad heiß werden, sagt der Deutsche Wetterdienst. Vom Umweltbundesamt heißt es, dass solche extremen Hitzewellen durch den Klimawandel immer öfter kommen und intensiver werden. Soweit die Meldungen mit Thorsten Adolfs.
4: Dankeschön, Thorsten. 6:03, hier ist das Radio Kiepenkerl-Wetter für den Kreis Coesfeld mit Servicemann Carsten Abend. Schönen guten Morgen.
5: Guten Morgen.
4: Das wird heute der wohl bisher heißeste Tag des Jahres.
5: Ja, genau so sieht's aus. 38 Grad sind heute drin und momentan haben wir noch angenehme 20 Grad, zum Beispiel in Billerbeck und Ascheberg. Dazu gibt es wieder viel Sonnenschein und es bleibt trocken.
4: Und der Wochenendwettertrend, es bleibt heiß.
5: Das stimmt. Morgen nochmal so richtig mit 38 Grad. Allerdings können sich gegen Abend Schauer und Gewitter bilden und am Sonntag, ja, da wird es mit maximal 33 Grad ein bisschen kühler und es bleibt unbeständig.
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5: Hallo Autofahrer, momentan läuft es gut, keine Staus. Ihre Meldungen über Staus und Blitzer, die melden Sie mir über die Radio Kiepenkerl Smartphone-App oder kostenfrei anrufen unter 0800 20 20 620.
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4: Die meisten von uns starten heute etwas müder in den neuen Tag. Die Nacht war kurz, entweder wegen des heißen Wetters oder wegen unseres dritten WM-Spiels bis Mitternacht.
6: Ah, aber gemeinsam rocken wir diesen Freitagmorgen. Ja. Es ist ja schon fast Wochenende.
4: Ja, und es ist ein ganz besonderer Freitag. Ausgerechnet heute ist Tag der Kälte.
6: Ja, das passt doch.
4: Also da ist irgendwie bei der Wetterplanung bei Petrus wohl was durcheinander geraten.
6: Ist doch schon sehr frostig heute Morgen, habe ich schon gemerkt.
4: Wir begleiten Sie ganz relaxed in diesen heißen Freitag.
6: Hier ist Ihr Radio Kiepenkerl Morgenteam mit Servicemann Carsten Abend, Andreas Kramer
4: und Tiziana Boge.
6: Guten Morgen.
4: Schönen guten Morgen.

0: So starten wir ganz entspannt in den Freitagmorgen um 6.06 Uhr mit Radio Kiepenkerl. Also das war ja gestern wirklich nichts für schwache Fußballnerven. Deutschland verliert bei der WM mit 1:2 gegen Ecuador. Und ja, die internationale Presse und auch ganz Deutschland ist ziemlich überrascht.
1: Ja, teilweise heißt es schon, Ecuador schockt Deutschland. Mhm. Und ganz ehrlich, so richtig zimperlich gehen die Zeitungskollegen da mit der deutschen Mannschaft nicht um. Was sagt ihr denn zum Spiel? Andrea, Julia und Mike.
2: Ecuador hat verdient gewonnen. Sie waren die deutlich bessere Mannschaft. Sie haben alles reingehauen. Deutschland hat absolut nicht zu seinem Spiel gefunden, hat absolut schlechten Fußball gespielt. Das muss sich auf jeden Fall gegen den nächsten Gegner deutlich verbessern.
3: Bis zum Ausgleich hat sich die Mannschaft sehr erwachsen, sehr routiniert verhalten, so wie es sich für einen Favoriten im Spiel auch gehört. Nach dem 1-1 schien es kurzzeitig spannend zu werden, aber wir haben ohne Niederlage die K.O.-Runde erreicht und werden auch im weiteren Verlauf des Turniers eine gute Rolle spielen. Ich denke, dafür hat die Mannschaft echt das Zeug.
4: Das Spiel war gestern ein Grottenkick. Man konnte es kaum anschauen. Also keine Ahnung, was da los ist in der Mannschaft, aber ich sag mal so, besser jetzt als eine Niederlage als nächste Woche.
0: Ja, wir hören deutlich raus. Viele von Ihnen sind enttäuscht von der Leistung der deutschen Mannschaft am Abend, loben aber auch gleichzeitig Ecuador. Starker Gegner, wirklich mutiger Auftritt. Ich würde sagen, verdient gewonnen für Ecuador, unangenehm für Deutschland.
1: Ja, heißt für uns heute Morgen, einmal tief durchatmen und hoffen, dass das nur ein kleiner WM-Dämpfer war. Hier ist Radio Kiepenkerl. Auf geht's in den Freitagmorgen. Es ist 6:08.
0: Guten Morgen.

0: Der beste Musikmix für den Kreis Coesfeld zum Start in den Freitag. Morgen um 6.11 Uhr gleich das Beste von heute. 5 a.m. von Michael Schulte.
1: Und jetzt ein Hit aus der Zeit, wo die Hits von Kassette kamen. Aus den 80ern ein Klassiker. Hier sind Genesis mit Land of Confusion.

0: Der frühe Freitagmorgen bei uns im Kreis Coesfeld. Hier ist Radio Kiekenkerl, 6.16 Uhr. Ihr Morgenteam mit Tiziana Boge
1: und Andreas Kramer. Guten Morgen.
0: Manch einer ist gestern Abend, vielleicht nach den ersten Minuten des Spiels, Ecuador gegen Deutschland ins Bett gegangen. Ja. Wir haben ja sehr schnell den ersten Treffer geschossen, dachte doch der ein oder andere Mensch, das sieht doch gut aus, so wird es weitergehen. Aber es ging nicht so weiter. Endergebnis. 1:2 gegen Ecuador verloren.
1: Der Gruppensieg und der Einzug ins 16. Finale standen bereits vor dem Anpfiff fest. Bild Fußballexperte Joachim Schut aus Münster. Wie fällt dein Fazit aus?
2: Also wenn man sieht, dass sie gut ins Spiel starten mit dem frühen Tor, dass die Schiedsrichterin eigentlich nicht hätte geben dürfen, wenn man ehrlich ist. Also da ging von Pavlovic der Fuß klar in den Kopf des Gegenspielers vor dem Tor. Aber sie kommen mit diesem 1:0 in der zweiten Minute wirklich gut ins Spiel und lassen sich dann aber, je länger das Spiel dauert, einfach das Spiel aus der Hand nehmen. Mhm. Wenn man sieht, so zwischen der 15. und 30. Minute fing Ecuador schon an, also nach dem Ausgleich vielleicht sogar noch eher, die Deutschen zu beherrschen. Und in der zweiten Halbzeit war überhaupt gar keine richtige Gegenwehr mehr von den Deutschen da. Man muss sagen, Ecuador hat sich den Sieg hoch verdient. Die haben körperlich gespielt, die haben schnell gespielt. Man konnte in jeder Szene sehen, dass die unbedingt wollten. Die mussten natürlich auch, anders als die Deutschen, die schon qualifiziert waren. Aber dieser Wille, dieser Teamgeist, der war bei Ecuador viel besser zu sehen.
0: Ja, ist das vielleicht eine Kopfsache gewesen nach dem Motto, wir sind ja eh schon Gruppensieger und weiter?
2: Ja, ein bisschen sicherlich auch. Ich glaube, da kann sich keiner von frei machen, wenn man schon durch ist, wenn man schon als Erster, egal ob du verlierst oder nicht, als Erster durchgeht. Fehlt natürlich, wenn man sagt, vielleicht braucht man 110%, um so ein Spiel zu gewinnen, da fehlen die 10% oder vielleicht sogar 20%. Da kann man sich nicht gegen wehren. Trotz allem muss so ein Spiel gewonnen werden, weil Deutschland eigentlich die besseren Spieler hat, normalerweise die bessere Spielanlage, aber da war nichts von zu sehen. Und ich bin wirklich enttäuscht und muss sagen, ich mache mir jetzt Gedanken, wie es so weitergehen kann. Also das hat mich doch nochmal richtig runtergerissen.
1: Da bist du ganz sicher nicht der Einzige. Was würdest du denn sagen, wo muss sich Deutschland steigern? Was ist der Kern?
2: Also der Kern ist, ich glaube, die Einstellung muss anders werden. Sie müssen jedes Spiel als Chance erkennen und sagen, das könnte die letzte Chance sein, so wie es jetzt Ecuador gemacht hat. Dann glaube ich auch, dass in der Abwehr einiges nicht stimmt. Da fehlte die Abstimmung. Also ich glaube, wenn die richtigen Gegner kommen, in Anführungsstrichen, Ecuador war schon gut, aber dann kann das da ganz, ganz gefährlich werden.
1: Deutschland verliert bei der Fußball-Weltmeisterschaft gegen Ecuador mit 1:2. Am Montag geht's mit dem 16. Finale weiter. Unser Gegner steht noch nicht fest.
0: Klingt noch ganz ungewohnt. 16. Finale,
1: ist wirklich
0: nicht?
1: So, ja.
0: Dankeschön, Bildfußballexperte Joachim Schut aus Münster für das Gespräch hier mit Radio Kiekenkerl.

0: 6.24 Uhr, noch 6 Minuten bis 6:30. Lieber Autofahrer, mit Radio Kiepenkerl sind Sie sofort informiert, wenn was passiert. Vorsicht bitte auf der A43 Dülmen Richtung Ruhrgebiet. Zwischen Haltern und Kreuzmal Nord Gefahr durch Reifenteile auf der Fahrbahn. Da ist außerdem ein Fahrzeug liegen geblieben. Bitte dort besonders vorsichtig fahren. Allen unterwegs eine gute und vor allem unfallfreie Fahrt in diesen Freitagmorgen. Heute wird es draußen ungefähr so gemütlich wie in einer Heißluftfritteuse.
1: Ja, da sollten wir wirklich aufpassen, dass wir da nicht leckere gebratene Hähnchenschenkel werden. Es wird heute sehr heiß, 38 Grad, Sonne pur, nur ganz selten vielleicht mal ein paar Wölkchen, es bleibt trocken.
0: Also richtig heißes Sommerwetter, ja. Wir haben es von Serviceman Carsten Abend schon gehört. Heute bisher der wahrscheinlich heißeste Tag des Jahres 2026, bis zu 38 Grad. Hammer.
1: Ja, da weiß man schon gar nicht mehr, was man anziehen soll, oder? Nee.
0: Also möglichst wenig am besten.
1: Ja, genau.
0: Schönen Freitagmorgen.
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0: Schönen Freitagmorgen im Kreis Coesfeld. Heute ist Freitag, der 26. Juni. Es ist 6.30 Uhr und hier sind die Radio Kiepenkerl-Nachrichten mit Tanja Schmidt.
1: Guten Morgen. Darüber sprechen Fußballfans im Kreis Coesfeld heute Morgen. Deutschland hat sein letztes Vorrundenspiel verloren. Die Partie gegen Ecuador endete mit 1:2. Das deutsche Team hatte sich allerdings schon zuvor für die K.O.-Runde qualifiziert. Für Ecuador ging es hingegen darum, eine Runde weiterzukommen. 100 Menschen waren beim Public Viewing im Café Rustic in Senden bei Niklas.
2: Stimmung war in den ersten Sekunden natürlich ganz gut und tatsächlich dann natürlich so ein bisschen getrübt und da war so ein bisschen die Luft raus. Aber zum Glück ja trotzdem Gruppensieger und ich glaube deswegen waren nicht alle arg bedröppelt oder traurig.
1: Sehr viele Menschen schauten auch auf dem Dülmen Beach gemeinsam Fußball. Jetzt freuen sich alle auf das 16. Finale. Der Gegner steht noch nicht fest. Wer aus dem Kreis Coesfeld am Wochenende über die A43 ins Ruhrgebiet möchte, sollte viel Zeit einplanen. Für den Bau einer neuen Brücke ist die Autobahn ab heute Abend 21 Uhr bis zum frühen Montagmorgen zwischen dem Kreuz Recklinghausen und Bochum-Riemke in beiden Richtungen gesperrt. Weil die Brücke in einer neuen Schnellbauweise errichtet wird, reicht ein Wochenende für die Arbeiten aus.
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1: Eltern in Lüdinghausen sind heute Morgen noch immer erschüttert. Die DRK-Kita am Paterkamp soll im kommenden Jahr im Sommer schließen. Die Info haben die Eltern erst jetzt bekommen. Viel zu spät und das auch noch kurz vor den Ferien, ärgert sich Mama Nicole Jungeblut vom Elternbeirat.
4: Im Elternbeirat waren wir jetzt erstmal ziemlich fassungslos. Ja, weil wir als Gremium eigentlich früher hätten einbezogen werden müssen. Gleichzeitig hatten wir ja auch das Gefühl, okay, wir müssen jetzt schauen, wie wir das Beste für die Kinder rausholen. Und deswegen wollen wir jetzt konstruktiv, aber auch klar unsere Punkte einbringen.
1: Eine Beiratssitzung will das DRK jetzt nachholen. Die Kinderzahlen seien rückläufig und damit sei die Kita langfristig nicht mehr wirtschaftlich zu betreiben. Ziel sei es, eine gute Lösung für alle zu finden. Bei 38 Grad heute im Kreis Coesfeld macht der Kreislauf bei vielen Menschen schlapp. Der Rettungsdienst des Deutschen Roten Kreuzes im Kreis stellt sich heute und morgen auf viele Hitzeeinsätze ein. Die schwere, warme Einsatzkleidung der Mitarbeiter macht die Hilfe zu einem Knochenjob. Sie gilt es zu entlasten. Das DRK hat ein sogenanntes Flüssigkeitsmobil mit gekühlten Getränken an Bord. Es fährt zu den Einsatzstellen und versorgt die Mitarbeiter. Kühle Rettungswagen und Rettungswachen sind zudem Rückzugsorte, an denen Einsatzkräfte und Patienten wieder zu Kräften kommen sollen. Die Hitze wirkt sich aus, die Luft staut sich regelrecht in den Räumen. Deswegen hat die Stadt Dülmen kurzfristig entschieden, die Stadtbücherei schließt schon heute Mittag um 13 Uhr. Am Samstag bleibt die Bücherei komplett dicht. Sowohl in den Ausleih- wie auch in den Bürobereichen ist es einfach nur zu heiß. Am kommenden Montag soll die Bücherei wieder normal öffnen. Freibäder im Kreis haben sich heute bei 38 Grad in der Spitze auf einen Besucheransturm vorbereitet. Im Bad Döp in Dülmen beispielsweise sind an solchen Tagen mehr Mitarbeiter im Einsatz und die Helfer der Deutschen Lebensrettung sind auch dabei. Für das Cabrio-Bad-Team in Senden sind heiße Tage mit Besucherrekorden besonders stressig. Mehr Reinigungs- und Kontrollgänge stehen an. Und das Freibad in Billerbeck hat seine Öffnungszeiten ausgeweitet. Das Team achtet darauf, dass die Besucher bei der Hitze besonders gut auf sich aufpassen. 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
0: Dankeschön, Tanja. 6.33 Uhr. Das Wettermotto für heute: nicht cool aussehen, sondern cool bleiben. Ja. Das heißt Sommerwetter. Jetzt mit Servicemann Carsten Abend.
5: Genau, heute wird es wieder richtig heiß. 38 Grad schaffen wir heute. Aktuell sind wir schon bei 21 Grad, zum Beispiel in Osterwick und Senden. Dazu jede Menge Sonnenschein und es bleibt heute trocken.
0: Und der Wochenend-Wettertrend, wie sind die Aussichten für Samstag und Sonntag?
5: Ja, morgen müssen wir auch nochmal so richtig schwitzen mit maximal 38 Grad. Gegen Abend können sich allerdings erste Schauer und Gewitter bilden und am Sonntag wird es ein bisschen kühler und es bleibt unbestimmt.
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5: Hallo Autofahrer, keine Staus. Staus und Blitzer, die melden Sie uns kostenlos unter 0800 2020 620.
0: Wir wünschen allen unterwegs eine gute und vor allem unfallfreie Fahrt zur Schule, zur Arbeit, zum, ja,
6: Irgendwohin.
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7: und Andreas Kramer.
0: Schönen guten Morgen.

0: 6.37 Uhr bei Radio Kiepenkerl am Freitagmorgen. 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
2: Ja, cool, mega, ich freue mich.
0: Sehr, sehr schön. Seid ihr große Minion-Fans?
2: 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Und wir haben alle anderen Filme schon geguckt. 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
0: Ja, perfekt. Und vor allem, es gibt ja dann auch noch Popcorn und Getränke, alles obendrauf. 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Das ist doch mal richtig schön und gemütlich.
2: Ja, sehr schön. Sehr, sehr schön. Alles klar. Ja, super. Wir freuen uns.
0: Ja.
2: Ganz, ganz vielen Dank.
1: Ja, sehr gerne, Jessica. 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Auf geht's in den Freitagmorgen. Es ist 6.39 Uhr. Schönen Start in den neuen Tag.
0: Guten Morgen.

0: Bei Radio Kiepenkerl begleiten wir Sie in den neuen Tag und das machen wir sehr gerne mit Tiziana Boge
1: und Andreas Kramer. Guten Morgen.
0: Schönen Freitag. So, zum Sommer gehört für viele von Ihnen ja ein Besuch der Freilichtbühnen bei uns im Kreis Coesfeld. Morgen feiert zum Beispiel das neue Abendstück in Billerbeck Premiere.
1: Es heißt Verdammt hübsch anzuschauen und spielt in den 90ern. Bettina Neuhaus ist eine der Schauspielerinnen. Bettina, was verbindest du mit den 90ern?
2: Es war meine Jugendzeit. Ich habe da meinen Realschulabschluss gemacht, 98, und bin 96 hier an der Bühne angefangen. Also es hat doch schon mich geprägt.
0: Ja, das Stück ist ja schrill, bunt und humorvoll mit Musik aus den 90ern.
3: Hey!

0: Märchen. Ach, das ist ja cool.
1: Da kommen Erinnerungen auf.
0: Ja, wirklich. Das 90er-Stück bietet richtig viel gute Laune. Es hat jedoch auch einen ernsten Kern, der dreht sich um Hass, Hetze und Ungerechtigkeit. Schauspielerin Yvonne Lödding, wie passt das zusammen?
2: Genau so war die Zeit einfach. Es gab nun mal all das, was es in dem Stück gibt, gab es tatsächlich.
1: Okay, und was bedeutet das für die Besucherinnen und Besucher? Also worauf dürfen sie sich freuen, Bettina?
3: Es gibt mit Sicherheit Momente, wo man nachdenken muss. Es gibt gute Musik, viel zu lachen und auf jeden Fall eine wunderbare Zeitreise in die 90er.
0: Das kann ich mir vorstellen. Nach diesen Songs, die wir gerade gehört haben, das Abendstück der Freilichtbühne Billerbeck. Verdammt hübsch anzuschauen, feiert morgen Premiere. Tickets kosten 10 bis 16 Euro.
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0: Yeah, 6.46 Uhr ist Radio Kiepenkerl. Schönen Freitagmorgen am wohl bisher heißesten Tag des Jahres. Servicemann Carsten Abend verspricht 38 Grad und Sonnenschein vom Feinsten den ganzen Tag. Ja, viele Menschen im Kreis lassen es heute hoffentlich etwas ruhiger angehen, um diesen Hitzetag zu überstehen. Sobald es am Abend dann nicht mehr so heiß ist, halten sich viele draußen auf. Tanja Schmidt aus der Radio Kiepenkerl Nachrichtenredaktion. Wie sieht's mit Ruhestörungen aus?
1: Das ist in Senden zu spüren. Die Gemeinde verzeichnet vermehrt Hinweise auf Ruhestörungen. Die Ordnungsdienstmitarbeiter sind in diesen Tagen verstärkt im Einsatz. Unter anderem in Lüdinghaus, Nordkirchen und Dülmen gibt's keine größeren Probleme mit Ruhestörung. In Coesfeld ist ab dem kommenden Mittwoch wieder ein privater Sicherheitsdienst unterwegs. Er sorgt dann abends und am Wochenende im Schlosspark und an beliebten Treffpunkten für Ruhe.
0: Noch ein anderes Thema. Ein Team des Technischen Hilfswerks soll heute nach Venezuela abreisen.
1: Knapp 50 Einsatzkräfte machen sich auf den Weg in Richtung Erdbebengebiet. Geplant ist, dass sie sich an der Rettung von Verschütteten beteiligen. Die Bundesregierung will außerdem Hilfsgüter in das südamerikanische Land schicken.
0: Und was Sie sonst noch in NRW, Deutschland und der Welt beschäftigt, das hören Sie gleich in den Radio Kiepenkerl Nachrichten um 7. Bis dahin sind es noch knapp 13 Minuten. Hier ist Radio Kiepenkerl am Freitagmorgen, jetzt mit dem Klassiker aus den 80ern. Der sorgt für gute Laune. Katharina and the Waves passen zum Wetter. Walking on Sunshine. Einen schönen Start in den Freitagmorgen mit Radio Kiepenkerl.

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0: 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Mit Thorsten Adolfs. Guten Morgen. So klang das in der Nacht in East Rutherford bei New York. Die Fans aus Ecuador haben dort den 2:1-Sieg ihrer Mannschaft gegen Deutschland ausgiebig gefeiert. Für die DFB-Elf, die schon vorher als Gruppensieger feststand, war es ein herber Dämpfer. Trotz eines Traumstarts mit einer frühen Führung durch Leroy Sané fand das Team danach nicht mehr richtig ins Spiel und wackelte vor allem in der Abwehr bedrohlich. Das hat auch den deutschen Fans nicht gefallen.
1: Für mich war es ein bisschen enttäuschend zum Schluss, weil ich mir ein bisschen Einsatz mehr erwartet hätte.
2: Heute hat es mich wieder ein bisschen erinnert an die letzten zwei WMs, also spielerisch, aber dann auch, ich fand die Einwechslung schwach.
3: Ich glaube, schon enttäuscht von der Leistung. Die einzige Entschuldigung, die ich eigentlich gelten lassen würde, wäre, wir waren schon Gruppenerster und es ging um nichts. Aber ich glaube, wenn man sich das Zweikampfverhalten anschaut und die Art und Weise, wie wir gespielt haben, das finde ich jetzt schon sehr ernüchternd, muss ich zugeben.
4: Sportsgeist muss man beweisen.
0: Montagabend steht für die DFB-Elf das 16-Finale an. Dann zählt nur noch ein Sieg, um im Turnier zu bleiben und den Traum vom Endspiel in New York am Leben zu halten. Und das sind die anderen Ergebnisse von gestern Abend und aus der Nacht. Curaçao verliert gegen die Elfenbeinküste 0:2. Die Niederlande schlagen Tunesien mit 3:1. Japan und Schweden trennen sich 1:1. Die Türkei gewinnt 3:2 gegen die USA. Und zwischen Paraguay und Australien gab es ein torloses Unentschieden. Damit stehen die Niederlande, Japan und Schweden sicher im 16-Finale. Und jetzt weitere Nachrichten in der Zusammenfassung. Bund und Länder haben sich auf eine Finanzreform geeinigt. Bei der Ministerpräsidentenkonferenz verständigten sich Kanzler Merz und die Länderchefs auf eine Entlastung der Länder und Kommunen. In Zukunft soll der Bund 80% der Kosten übernehmen, die durch bestimmte neue Bundesgesetze entstehen. Mit der Neuregelung sollen vor allem die Sozialausgaben der Kommunen gesenkt werden. Die Ukraine hat Moskau in der Nacht massiv mit Drohnen angegriffen. Kiew nahm vor allem Raffinerien und Öldepots ins Visier. Mit den Angriffen soll dafür gesorgt werden, dass Russland weniger Geld aus dem Ölgeschäft einnimmt, um den Krieg gegen die Ukraine zu finanzieren. Aus Moskau heißt es, mindestens 28 ukrainische Drohnen seien zerstört worden. Es gibt eine gute und eine schlechte Nachricht zur Hitzewelle. Die gute, der menschliche Körper kann sich tatsächlich an Hitze gewöhnen. Die schlechte, das funktioniert nur bis zu einem gewissen Grad. Ab diesem Punkt wird es trotz der Gewöhnung gefährlich. Darauf weist der Deutsche Wetterdienst hin. Bei länger andauernden Hitzewellen seien vor allem die warmen Nächte ein Problem, heißt es. Wenn sich die Schlafqualität verschlechtere, könne die Hitze am nächsten Tag schlechter verkraftet werden. Das waren die Nachrichten mit Thorsten Adolfs.
5: Dankeschön, Thorsten. 7:03. Die Klimaanlagen laufen warm. Wir hoffentlich nicht. Servicemann Carsten Abend. Was hat der Freitag drauf?
6: Ja, der hat so richtig drauf. 15, vielleicht 16 Stunden Sonnenschein und Temperaturen bis 38 Grad. Und aktuell sind wir schon bei 21 Grad in Südkirchen und 22 Grad in Coesfeld.
5: Der Wochenendwettertrend, es bleibt heiß.
6: Ja, morgen schwitzen wir noch einmal so richtig. Bis zu 38 Grad sind am Samstag drin. Dazu viel Sonnenschein. Gegen Abend können sich allerdings erste Schauer und Gewitter bilden. Und am Sonntag wird es dann mit maximal 32 Grad etwas kühler und es wird unbeständig.
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6: Hallo Autofahrer, keine Staus, aber jetzt die neuesten Blitzer nur auf Radio Kiepenkerl. Der Blitzer des Tages, es blitzt heute unter anderem in Billerbeck und zwar in Langenhorst. Ja, und weitere Staus und Blitzer, die melden Sie uns kostenlos unter 0800 20 20 620.
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5: Ich war gerade 2 Tage in Nürnberg auf einer Radiotagung. Wart ihr schon mal in Nürnberg?
7: Nee.
6: Ja.
7: Na,
6: also,
7: oh,
6: komm, ja. Chris Kindlmarkt, richtig schön da.
7: Ja, also ich kenne nur die kleinen Würstchen, die in Nürnberg.
5: So ist es. Die schmecken richtig gut, habe ich da auch gegessen. Also Nürnberg, wirklich traumhaft schöne Stadt.
7: Okay.
5: Bei dem Wetter erst recht. Also hat richtig Spaß gemacht, nur die Fahrt mit der Bahn war eine Katastrophe. Über 2 Stunden Verspätung auf dem Hinweg, fast 2 Stunden Verspätung auf dem Rückweg, inklusive ausgefallener Klimaanlage. Ehrlich, das macht keinen Spaß mit
6: Abenteuer.
5: Der Bahn.
7: Ja, ich wollte gerade sagen, aber ich bin auch nicht wirklich überrascht. Darf ich das so sagen?
5: Das darfst du bitte. So, wir wünschen jetzt einen hoffentlich stressfreien Start in diesen bisher heißesten Tag des Jahres.
7: Hier ist Ihr Radio Kiepenkerl Morgenteam mit Servicemann Carsten Abend.
6: Mit Andreas Kramer.
5: Und dem schönsten Lächeln im Radio, Tiziana Boge. Schönen guten Morgen.
7: Morgen.

0: Turn the Lights Off, Kato und Jon. Und gleich geht's weiter mit dem Besten von heute. All Time High von Nico Santos hier bei Radio Kiepenkerl.
1: Vorher noch für mehr Abwechslung ein Klassiker, ein richtiger Klassiker aus den 80ern von Whitney Houston, I Wanna Dance With Somebody.
0: Andreas, das war ja gestern schon ein kleines Desaster für die deutsche Mannschaft.
1: Oh ja, oh ja.
0: Hast du dir das WM-Spiel gegen Ecuador angesehen?
1: Ja, mit der ganzen Familie zu Hause auf dem Sofa.
0: Ach schön.
1: Die Siebenjährige durfte sogar auch die ersten Minuten zumindest sehen. Sie wollte unbedingt, und der Zehnjährige, der durfte bis Mitternacht gucken.
0: Wow.
1: Ich hoffe, er schläft heute im Matheunterricht nicht ein.
0: Aber ich kann es auch verstehen, dass die Kinder dann bei so einer besonderen Angelegenheit auch mal ein bisschen länger wach bleiben dürfen.
1: Absolut, ja.
0: Deutschland hat es uns am Abend ja wirklich nicht leicht gemacht gegen Ecuador. 1-2 verloren, das tat schon weh. Aber die Stimmung im Kreis Coesfeld war trotzdem richtig gut. Public Viewing gab es unter anderem auf dem Hackerbeck in Billerbeck, im Café Rustik in Senden und auch auf dem Dülmen Beach.
1: Ja, und da war trotz Niederlage offenbar nicht nur Frust angesagt. Tim Weyer aus Dülmen, von Dülmen Marketing. Auch auf dem Dülmen Beach gab es ja ein Public Viewing. Wie war's?
2: Ja, auch wenn das deutsche Spiel Luft nach oben hatte, das Public Viewing in Dülmen hatte es nicht. Wir konnten volles Haus vermelden. Hunderte Dülmnerinnen und Dülmner fanden sich auf dem Dülmen Beach ein und fieberten mit dem deutschen Spiel mit. Nun hoffen alle auf ein besseres Spiel der deutschen Mannschaft am kommenden Montag, denn auch dann werden wir von Dülmen Marketing auf dem Dülmen Beach wieder auf Großbildleinwand das Spiel der deutschen Mannschaft zeigen.
0: Also wir hoffen auf jeden Fall mit. Das Ergebnis war bitter. Aber der Abend trotzdem schön.
1: Ja, wir hoffen noch auf einige schöne Abende, laue Sommerabende mit tollem Fußball mit der deutschen Mannschaft.
0: Bitte.
1: Wir hoffentlich im Finale stehen. Nach dem gestrigen Spiel schwer zu glauben, aber...
0: Ja, ein bisschen Zeit haben wir ja noch. Mal
1: gucken.
0: Das
1: Glas ist doch immer halb voll, genau, anstatt halb leer. Hier ist Radio Kiepenkerl. Schönen Freitagmorgen, gleich 7:10.

0: Viertel nach sieben, hier ist Ihr Radio Kiepenkerl Morgenteam, Tiziana Boge
1: und Andreas Kramer. Guten Morgen.
0: Wir begleiten Sie in diesen heißesten Tag des Jahres bisher bei uns im Kreis Coesfeld. Es ist also ein ganz besonderer Tag und es gibt noch einen ganz besonderen Tag heute für einige Paare bei uns im Kreis, denn heute ist der 26.06.26. Und da heiraten viele, unter anderem Kai Kruse aus Olfen und Viktoria Geiping aus Lüdinghausen.
1: Und zu diesem besonderen Anlass drehen wir die Zeit mal kurz zurück und sprechen über den Heiratsantrag von Kai. Das war nämlich ein ganz außergewöhnlicher, und zwar auf einem Feld in der Lüdinghauser Bauerschaft Tetekum. Da war aus der Luft folgender Schriftzug zu sehen. Willst du mich heiraten?
0: Ja, Wahnsinn. Aber erstmal guten Morgen, Kai.
2: Ja, guten Morgen.
0: Kai, dieser Schriftzug auf dem Feld, das klingt so einfach, aber das musstet ihr ja erstmal programmieren, damit das mit dem Sehen überhaupt klappt.
2: Ja, genau. Also ich habe einen Kumpel, der sitzt, sag ich mal, bei der Agravis und der hat das für mich fertig gemacht. Also der bespielt dann die Datei. Wir haben das Feld vorher vermessen und haben das alles vorbereitet. Dann wird die Datei auf einen Stick gespielt. Dieser Stick wird dann in den Trecker gesteckt. Und dann übermittelt der Trecker sozusagen dann die Daten an die Legemaschine und dann fährt sie ganz normal, also das Maisfeld wird ganz normal gelegt. Da, wo der Schriftzug dann hinkommen soll, da wurde einfach keine Pflanze gelegt. Und dann über die Zeit, wenn die Pflanzen langsam wachsen, da haben wir dann gesehen, ob unser ganzer Versuch jetzt funktioniert hat oder nicht. Aber es hat wirklich perfekt geklappt, also wo eigentlich auch keiner mit gerechnet hat.
1: Wow, das klingt nach einem riesen Aufwand. Und dann war klar, es gibt jetzt auch kein Zurück mehr.
2: Ja, man wusste, das wäre so langsam ernst, ne?
0: Ja, wie hast du das dann gemacht, dass Viktoria diesen Schriftzug mit der Frage aller Fragen sieht?
2: Vom Flugplatz Borkenberge sind wir mit einem Flieger gestartet. Wir haben den Flug auch ein, zweimal verschieben müssen, weil das Wetter dann nicht gepasst hat. Aber dann irgendwann sind wir gestartet, sind erstmal eine Runde geflogen und kurz vor Ende des Flugs sind wir dann einmal über diesen Schriftzug drüber und dann musste man ihr auch sagen, oh, guck mal doch einmal da links. Ja, und dann hat sie diesen ganzen Schriftzug gesehen und ja, war natürlich total geflasht und sie konnte sich schon so ein bisschen was erahnen, weil ich immer sehr viel mit meinem Schwiegervater in Spee schon durch die Gegend gefahren bin. Da hat sie sich irgendwie schon immer so gedacht, irgendwas passiert doch.
1: Oh, das ist so romantisch. Oh mein Gott, wie hat sie denn reagiert?
2: Ich sag mal, man könnte sogar schon fast sagen, sie war sprachlos. Also sie saß da, wusste auch gar nicht, was sie sagen sollte. Und also das Jahr hat auch nicht lange gedauert. Also sie musste nicht lange überlegen. Das Jahr kam wieder aus der Pistole geschossen. Und sie war dann auch wirklich einfach sprachlos und wollte dann auch langsam wieder runter auf den Boden, weil wir dann auch die Turbulenten hatten. Und sie war aber total glücklich und war total zufrieden.
1: Was für eine schöne Geschichte. Hammer. Heute am 26.06.26 heiratet ihr, also ein ganz besonderer Tag nach einem super besonderen Antrag. Kai, alles Gute für dich und Viktoria.
2: Ja, danke schön.
0: 7.17 Uhr, hier ist Radio Kiepenkerl, einen schönen Freitagmorgen.

0: freie Fahrt in diesen Freitagmorgen mit Radio Kiepenkerl um 7.24 Uhr. Schatten ist das neue Gold bei diesem Hochsommerwetter bei uns im Kreis Coesfeld.
1: Ja.
0: Tiziana, wie viel Grad messen wir jetzt schon zum Start in den neuen Tag?
1: Aktuell 22 Grad und ich sag's jetzt mal so, es kommt fast das Doppelte noch oben drauf. 16 Grad bis zu 38 Grad erwarten wir nämlich heute in der Spitze. Also es wird richtig, richtig heiß. Deswegen packen Sie sich gut weg in den Schatten, ins Kühle, nass oder wo auch immer. Viel trinken, ganz, ganz wichtig.
0: Ein heißer, richtig heißer Sommertag bei uns im Kreis Coesfeld. Aktuell trendet ja in Deutschland der Song Du bist gut genug.
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0: Ehrlich gesagt, wir müssten den eigentlich mal umtexten. Bei dem Wetter wäre er passend, ich brauche einen Pool.
3: Ich brauche einen Pool. Ich brauche einen Pool.
0: Glücklich, wer einen Pool zu Hause hat. Ansonsten das Freibad aufsuchen bei dem Wetter. Lohnt sich das auf jeden Fall.
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3: 3 Minuten noch, dann ist es 7:30. Schönen Freitagmorgen.

0: Schönen guten Morgen am Freitag. Hier ist Radio Kiepenkerl. Es ist 7.30 Uhr und alles, was zur Stunde wichtig ist, gibt's jetzt direkt aus der Nachrichtenredaktion von Tanja Schmidt.
1: Guten Morgen. Ernüchterung im Kreis Coesfeld nach der Niederlage des deutschen Teams bei der Fußball-Weltmeisterschaft im letzten Gruppenspiel. Gegen Ecuador stand es am Ende 1:2. Aber schon vor dem Spiel standen der Gruppensieg und das Weiterkommen für Deutschland fest. Mit Blick auf die K.O.-Runde ist Bild-Fußballexperte Joachim Schut aus Münster skeptisch.
2: Mit der Leistung wird wirklich schwierig, viel weiter zu kommen. Also das steht noch nicht fest, wer im 16-Finale kommt, aber was dann passiert, also danach wird es dann eng. Ganz sicher. Da kommen dann immer die größeren Mannschaften und die Deutschen gelten als Turniermannschaft, die müssen sich steigern und sie müssen vor allen Dingen auch körperlicher werden. Also sie müssen dagegen halten und nicht so viele leichte Ballverluste haben wie gestern.
1: Am Montag um 22.30 Uhr geht's für Deutschland weiter. Im Kreis Coesfeld und im ganzen Land steigt durch das aktuell extrem sommerliche Wetter auch die Ozonbelastung. An mehreren Messstellen wurden Grenzwerte überschritten, sagt das Landesamt für Natur, Umwelt und Klima. Ozon kann Symptome wie Atemwegsbeschwerden, Kopfschmerzen und eine verminderte Leistungsfähigkeit verursachen.
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1: Eltern in Lüdinghausen verdauen heute Morgen noch immer die Nachricht, dass ihre DRK-Kita am Paterkamp im kommenden Jahr im Sommer schließen soll. Kinderzahlen sinken und damit sei die Kita langfristig nicht mehr wirtschaftlich zu betreiben, sagt das Deutsche Rote Kreuz zu den Gründen. Mama Nicole Jungeblut hat zwei kleine Jungs in der Kita. Sie ist im Elternbeirat und will kämpfen.
4: Wir wollen jetzt vor allem eins, dass der Elternbeirat richtig eingebunden wird bei der weiteren Planung. Bisher kam das Gefühl rüber, die Entscheidung steht schon fest und jetzt geht es nur noch um die Umsetzung. Also wir werden darauf drängen, dass ernsthaft geprüft wird, ob es Wege gibt, die Belastung für unsere Kinder, die Belastung für unsere Familien kleiner zu halten und unsere Kita in Paterkamp weiter zu betreiben.
1: Viele Fragen seien noch offen, unter anderem, wo die DRK-Kita künftig unterkommen sollten. Eine Beiratssitzung will das DRK jetzt nachholen. Es plant, mit allen Beteiligten, unter anderem Elternstadt und Mitarbeitern, zu sprechen. Bei den extremen Werten heute und morgen stellt sich der Rettungsdienst des Deutschen Roten Kreuzes für den Kreis auf besonders viele Hitzeeinsätze ein. Im Ernstfall ergänzen ehrenamtliche Mitarbeiter die Teams und zusätzliche Krankenwagen stehen bereit. In den ersten Hitzetagen hatten die Menschen noch ausreichend Reserven, jetzt lassen die Kräfte nach. Die Hitze belastet auch die Helfer, besonders zu schaffen macht ihnen die schwere Einsatzkleidung. Das DRK hat eine Hitze-Hotline geschaltet, an die sich die Einsatzteams bei Problemen wegen des Wetters wenden können. Viele Menschen im Kreis lassen es heute ruhiger angehen, um den Hitzetag zu überstehen. Sobald es am Abend nicht mehr ganz so heiß ist, halten sich viele draußen auf. Dabei kann es auch laut werden. Die Gemeinde Senden beispielsweise verzeichnet in diesen Tagen vermehrt Hinweise auf Ruhestörung. Die Mitarbeiter des Ordnungsamtes haben gut zu tun. Unter anderem in Lüdinghausen, Nordkirchen und Dülmen gibt es keine größeren Probleme mit Ruhestörung. In Coesfeld sorgt ab dem kommenden Mittwoch wieder ein privater Sicherheitsdienst im Schlosspark und an beliebten Treffpunkten für Ruhe. Bei Spitzenwerten heute um 38 Grad locken Freibäder im Kreis. Die Teams haben sich vorbereitet, mehr Mitarbeiter sind im Einsatz, die aufpassen. Die Teams im Cabrio-Bad in Senden beispielsweise sind mittlerweile Hitze erprobt. Und das klappt auch gut im Bad Düpp in Dülmen. Ärgerlich für Olfener, das heiße Wetter hat Algen im Wasser aufblühen lassen. Das Bad bleibt heute zu. Wie es am Wochenende aussieht, steht noch nicht fest. Das Team beobachtet die Situation im Wasser Tag für Tag. 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
0: 7:58 Uhr, das Wetter bei uns im Kreis Coesfeld mit einem Wort, mega heiß. Die Details jetzt von Servicemann Carsten Abend.
5: Ja, sogar sehr heiß kann man da sagen, denn 38 Grad sind heute drin. Aktuell haben wir schon 23 Grad, zum Beispiel in Nottuln und Lüdinghausen. Ja, und bei viel Sonnenschein bleibt es heute trocken.
0: Der Wochenendwettertrend, wie sind die Aussichten für Samstag und Sonntag?
5: Ja, wir schwitzen munter weiter. Morgen noch einmal bei maximal 38 Grad. Wieder setzt sich die Sonne gut durch. Gegen Abend sind allerdings erste Schauer und Gewitter möglich. Die können auch mal kräftig sein. Und am Sonntag schaffen wir noch maximal 32 Grad und es wird unbeständig.
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5: Hallo Autofahrer, keine Staus, Staus und Blitzer, die melden Sie uns kostenlos unter 0800 2020 620.
0: Das Radio Kiepenkerl Morgenteam begleitet Sie in diesen heißen Freitag am Wetter- und Verkehrsplatz. Servicemann Carsten Abend.
5: Guten Morgen und Tiziana Boge.
6: Und Andreas Kramer, guten Morgen.
0: Schönen guten Morgen.

0: Na, heute schon was getrunken?
1: Aha, die wichtigste Frage des Tages.
0: Ganz genau. Hallo, hier ist Radio Kiepenkerl um 7.37 Uhr. Ich habe meinen ersten Liter Wasser schon weg, einen Kaffee.
1: Sehr gut.
0: Wie sieht's bei dir aus, Andreas?
1: Wasser habe ich getrunken.
0: Wasser, ja. Sehr gut. Wir sind also mit unserer Hydration Break doch schon durch. Die Trinkpause Hydration Break ist bei der WM allerdings noch etwas ungewohnt.
1: Ja, wir beschäftigen uns damit jetzt mal etwas näher, denn wir glauben, dass die Trinkpause auch nur der Anfang einer ganz neuen Entwicklung ist.
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3: Damit die Spieler endlich mal gemeinsam zusammen einen trinken können, gibt es jetzt die Trinkpausen. Und vielleicht auch, damit der eine oder andere ganz gut damit verdienen kann. 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Wir freuen uns in wenigen Jahren auf die Zigarettenpause, dann die Essenspause zur Stärkung. Da kommt dann Catering für die Spieler rein, eine schöne Pizza für alle am Spielfeldrand. Dann die Musikpause, während der Ecke spielt eine Blaskapelle, Bella Napoli. Dann wird eingeführt die Wellnesspause, da gibt's Massage, Gesichtsmaske, Fußbad. Und dann wird noch eingeführt die Shoppingpause. Da haben dann auch die Spieler kurz Zeit, noch was einzukaufen fürs Abendbrot oder was aus dem Baumarkt zu besorgen für die Terrasse, für die neue Villa. Und wenn dann zwischendurch noch Zeit bleibt, dann spielen sie auch in Zukunft vielleicht noch ein bisschen Fußball.
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0: Der Freitagmorgen im Kreis Coesfeld, 7.43 Uhr.
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0: So, Ernüchterung bei der deutschen Fußballnationalmannschaft am späten Abend.
2: Im dritten WM-Gruppenspiel hat das Team von Julian Nagelsmann leider verdient mit 1:2 verloren.
0: Dennoch zieht Deutschland als Gruppenerster in die K.O.-Phase ein. Ein kurzer Rückblick aufs Spiel vom Abend mit unserem Sportreporter Thomas Bremser.
3: Es ist ein Dämpfer zur richtigen Zeit und hoffentlich ein Weckruf. Mit der bisher schwächsten Turnierleistung beendet das deutsche Team die Gruppenphase, trotz der ganz frühen Führung durch Leroy Sané. Danach zeigt das deutsche Team viele Schwächen, wirkt fahrig und unkonzentriert. Der Siegtreffer nach rund 80 Minuten völlig verdient. Die Fans in den gelben Trikots rasten förmlich aus. Ecuador hat sich für die K.O.-Phase qualifiziert. Julian Nagelsmann muss jetzt die richtigen Lehren aus der Pleite ziehen, denn mit noch so einer Leistung dürfte er schnell vorbei sein. Mit dem Traum vom WM-Titel.
0: Ja, die Fans waren nach dem Spiel natürlich alles andere als erfreut.
4: Für mich war es ein bisschen enttäuschend zum Schluss, weil ich mir ein bisschen Einsatz mehr erwartet hätte. Aber die Stimmung hier im Stadion und die Leute sind einfach cool und fantastisch.
5: Sportsgeist muss man beweisen. Ecuador war gut.
2: Unser nächstes Spiel ist am kommenden Montag um 22.30 Uhr. Der Gegner steht allerdings noch nicht fest.
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0: So, wir halten fest, wir können die Niederlage ausnahmsweise verkraften.
2: Ja.
0: Es muss aber deutlich besser werden. Am Montag, 22:30 Uhr, auch wieder so ein spätes Spiel, noch später.
2: Ja.
0: Aber jetzt wird's ernst. Also, wir schauen's auf jeden Fall.
2: Genau.
0: 7.45 Uhr.

0: Es ist 7.47 Uhr, hier ist Radio Kiekenkerl am Freitagmorgen und man glaubt es kaum, aber tatsächlich, heute ist offizieller Tag der Kälte. Also falls ihr heute eine Gänsehaut bekommen, liegt es wahrscheinlich nur am Blick auf die Stromrechnung für den Ventilator. Der wird heute im Dauereinsatz sein. Die Hitze, die macht uns wahrscheinlich ganz schön zu schaffen. 38 Grad verspricht Servicemann Carsten Abend dazu Sonne vom Feinsten. Ja, und die Hitze hat einige Auswirkungen. Tanja Schmidt aus der Radio Kiepenkerl Nachrichtenredaktion auch auf die Bücherei in Dülmen.
1: Wegen des heißen Wetters hat die Stadt kurzfristig entschieden. Die Stadtbücherei schließt heute schon am Mittag um 13 Uhr. Am Samstag bleibt die Bücherei komplett dicht. Sowohl in den Ausleih- sowie auch in den Bürobereich. Es ist einfach nur zu heiß. Am kommenden Montag soll die Bücherei wieder ganz normal öffnen. Dann soll es hier ein bisschen runtergehen bei den Temperaturen.
0: Ja, wir behalten das auf jeden Fall im Blick. Anderes Thema noch ganz kurz. Wer aus dem Kreis Coesfeld am Wochenende über die A43 ins Ruhrgebiet möchte, der sollte viel Zeit einplanen.
1: Für den Bau einer neuen Brücke ist die Autobahn ab heute 21 Uhr bis zum frühen Montagmorgen zwischen dem Kreuz Recklinghausen und Bochum-Riemke in beiden Richtungen gesperrt. Und die Umwege sind weit und zeitaufwendig. Weil die Brücke in einer neuen Schnellbauweise errichtet wird, reicht immerhin ein Wochenende für die Arbeiten aus.
0: Das ist unglaublich, oder? Ein Wochenende mal eben so eine Brücke zu errichten? Wer hätte das gedacht? So, was sich sonst noch beschäftigt in NRW, Deutschland und der Welt, das hören Sie gleich in den Radio Kiepenkerl Nachrichten um 8. Bis dahin sind es noch 11 Minuten.

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2: Gleich geht's weiter mit den Hits im besten Mix.
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2: Hier sind Andreas Kramer und das Radio Kiepenkerl Morgenteam. Und jetzt schnell zurück zum besten Musikmix für den Kreis Coesfeld.

0: Gruppe. Außerdem qualifizierten sich in der Nacht Australien durch ein 0:0 gegen Paraguay sowie Japan durch ein 1:1 gegen Schweden sicher als Gruppenzweite für die K.O.-Runde.
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2: Mit Thorsten Adolfs. Guten Morgen. Nach der Niederlage im letzten Vorrundenspiel gegen Ecuador muss die deutsche Fußballnationalmannschaft viel Kritik einstecken. Medien und Experten bemängelten nach der 1:2-Niederlage vor allem die Einstellung des Teams. Nico Hartmann im WM-Studio, das sieht Bundestrainer Julian Nagelsmann ganz anders.
0: Das sieht er völlig anders. Bitte hört auf mit dem Quatsch. Ganz ehrlich, antwortete Nagelsmann bei Magenta TV, als er auf das Thema fehlendes Engagement bei schon feststehendem Gruppensieg angesprochen wurde. Und weiter, wir können keinem Spieler sagen, er hat nicht Gas gegeben. Das ist mir viel zu plakativ. Nagelsmann stellt sich nach der schwachen Leistung des Teams damit bewusst vor die Mannschaft. Intern dürfte das Fazit aber ähnlich ausfallen. So wie es Dennis Undaff ebenfalls bei Magenta TV schonungslos ausführte.
3: Ich hatte das Gefühl, dass sie es mehr wollten als wir. Die waren griffiger. Bei denen ging es noch um alles. Daraus müssen wir lernen, dass wir selbst in solchen Spielen auch alles reinschmeißen und den Sieg wollen.
0: Auch Kapitän Joshua Kimmich schlug in die gleiche Kerbe. Dazu haben auch die Weltmeister Thomas Müller und Mats Hummels Bedenken über den weiteren Turnierverlauf des DFB-Teams geäußert. Hummels Kernsatz, wie soll es dann werden, wenn es um alles geht? Viel Arbeit also für das DFB-Trainerteam bis zum 16. Finale am Montagabend.
2: Danke Nico Hartmann und jetzt weitere Meldungen im Überblick. Der Bund wird bald 80% der Kosten neuer Bundesgesetze übernehmen. So sollen die Länder und Kommunen entlastet werden. Darauf haben sich die Ministerpräsidenten der Länder und Bundeskanzler Merz bei ihrem Treffen in Berlin verständigt. Die Regelung soll aber erst greifen, wenn die Kosten für Länder und Kommunen die Grenze von 200 Millionen Euro überschreiten. Vom Fliegerhorst Wunsdorf aus wird heute ein Team des Technischen Hilfswerks ins Erdbebengebiet nach Venezuela starten. Die ungefähr 50 Einsatzkräfte sollen sich an der Rettung von verschütteten Personen nach den beiden schweren Erdbeben beteiligen. Die Bundesregierung will außerdem Hilfsgüter nach Venezuela schicken. Die deutschen Premium-Hersteller wie Audi, BMW, Mercedes und Porsche profitieren nach Ansicht des Autoexperten Dudenhöffer kaum von der E-Auto-Prämie. Sie komme eher Herstellern von Fahrzeugen im Einstiegssegment zugute, so Dudenhöffer, und die würden vor allem aus China und Korea kommen. Dudenhöffer kritisiert, dass die staatliche Subvention die Preise für E-Autos in der Summe künstlich hochhalte. Flugpassagiere sollen in Zukunft schneller abgefertigt werden, bevor sie ins Flugzeug steigen. Der Bundestag will heute die digitale Abfertigung beschließen. Fluggesellschaften und Flughäfen sollen Daten aus Reisepässen oder Personalausweisen speichern dürfen und für digitale Check-ins nutzen. Passagiere müssen die Daten dann nur einmal vor dem Check-in preisgeben. An den weiteren Stationen bis zum Gate würden sie per biometrischer Gesichtserkennung identifiziert, statt überall erneut Dokumente vorzeigen zu müssen. Die Teilnahme an dem neuen Verfahren soll freiwillig sein. Der klassische Schalter bleibt erhalten. Das waren die Nachrichten mit Thorsten Adolfs.
4: 8:03. Petrus hat offensichtlich den Pizzaofen anstatt die Sonne eingeschaltet. Servicemann Carsten Abend, es wird der wohl bisher heißeste Tag des Jahres.
5: Genau so sieht's aus. 38 Grad sind heute drin und aktuell sind wir schon bei 24 Grad, zum Beispiel in Dülmen und Davensberg. Dazu scheint den ganzen Tag über die Sonne und es bleibt trocken.
4: Der Wochenendwettertrend sieht auch sehr sommerlich aus.
5: Ja, auch morgen gibt's nochmal die 38 Grad, dazu viel Sonnenschein. Gegen Abend können sich allerdings erste Schauer und Gewitter bilden. Am Sonntag sind dann noch 32 Grad drin und es wird wechselhaft.
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5: Hallo Autofahrer, keine Staus, Blitzer und Störungen im Kreis Coesfeld. Bitte melden. Gerne per WhatsApp als Sprachnachricht oder einfach anrufen unter 0800 2020 620.
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4: Was braucht man an so einem richtig heißen Tag wirklich?
7: Ein leckeres Eis.
4: So ist es. Und wir haben Sie heute Morgen gefragt auf der Radio Kiepenkerl Facebook-Seite, was sind denn Ihre drei Lieblingseissorten? Stefanie Busch schreibt zum Beispiel Zitrone, Erdbeer und Himbeer.
7: Das klingt sehr, sehr lecker. Und Jennifer Ostermann, wenn du das hörst, ich glaube, wir sind Seelenverwandte. Du schreibst Pistazie, Schokolade und Haselnuss. Yummy.
4: Ja.
7: Bin ich dabei?
4: Wie sieht's bei Ihnen aus? Welche sind Ihre drei Lieblingseissorten? Schreiben Sie uns gerne über die App oder das Web. Klicken Sie radiokiepenkerl.de. Servicemann Carsten Abend ist was gerne für euch?
5: Zitrone, Schokolade, Salt Caramel. Ja, so einiges.
4: Wie? Salt Caramel? Haben wir nie gehört.
7: Oh ja.
5: Gesalzen.
7: Das schmeckt.
4: Das schmeckt?
5: Gut. Ja, sehr gut.
4: Wir begleiten Sie. Also, Servicemann Carsten Abend zuständig für diese mega heißen Temperaturen.
5: Und Andreas Kramer.
7: Und ich bin auch mit dabei.
4: Tiziana Burger. Schönen guten Morgen.

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1: Mit Nico Hartmann. Die deutsche Fußballnationalmannschaft hat im letzten Gruppenspiel gegen Ecuador einen herben Dämpfer erlitten. Das Team von Julian Nagelsmann unterlag verdient mit 1:2. Trotzdem ist Deutschland als Gruppensieger weiter. Die Elfenbeinküste bezwang unterdessen Curaçao mit 2:0 und belegte Platz 2 in der Gruppe.

0: Schönen guten Morgen. Es ist 8.08 Uhr. Hier ist Radio Kiepenkerl, die geschenkte Minute. Das heißt, Zeit für Ihr ganz persönliches Thema im Radio. Heute für Theaterpädagogin Silke Eumann aus Münster.
1: Guten Morgen, Andreas.
0: Silke, Sie möchten heute Danke sagen, und zwar an eine Gruppe Jugendlicher, unter anderem aus Dülmen und Coesfeld, die ja fast ein Jahr lang gemeinsam mit Ihnen an einem Theaterstück gearbeitet haben. Das Stück heißt Anders, aber wie? Und das ist gleichzeitig die Frage, mit der alles begann.
1: Anders, aber wie? Insofern, dass die Jugendlichen sich Gedanken machen, momentan sehr stark in einer Welt, die ja vorgibt, wie wir zu sein haben in Schule, die Social-Media-Geschichten und in anderen Bubbles wird ja irgendwie immer irgendwas behauptet.
0: Ja, und Sie wollen ja mit den Jugendlichen diese Dinge hinterfragen.
1: Und daran sind wir ganz schnell in die Tiefe abgetaucht.
0: Okay.
1: Und zwar in die Tiefe zu dem, was die Jugendlichen wirklich beschäftigt, nämlich was ihnen Druck und Stress macht und wo sie einfach ein sehr schlechtes Gefühl zu haben. Und da haben wir uns getraut, beziehungsweise die haben sich getraut, dass sie da etwas gefunden haben und das anerkennen, nämlich, dass es da viele schmerzvolle Einsichten gibt.
0: Ja, und jetzt möchten Sie sich bedanken.
1: Also ich möchte Danke sagen dafür, dass Sie sich getraut haben, dass Sie so ein Vertrauen hatten und vor allen Dingen, dass sie sich selbstständig so auf den Weg gemacht haben und entschieden haben, so, und wir machen das jetzt. Wir ziehen das jetzt durch, wir erzählen die Geschichten und wir sind als Gruppe stark. Das finde ich toll.
0: Das klingt klasse. Und das Stück läuft morgen Abend um 20 Uhr und an zwei weiteren Terminen im Lea-Drüppel-Theater in Haltern. Tickets gibt's an der Abendkasse für 16 Euro. Und alle Infos, die finden Sie in der App und im Web. Klicken Sie radiokiepenkerl.de.

0: Rein geht's in diesen super heißen Freitagmorgen. 8.16 Uhr haben wir es bei Radio Kiepenkerl mit ihrem Morgenteam Andreas Kramer
1: und Tiziana Boge.
0: Guten Morgen. Andreas, weißt du, was ich an Public Viewing so sehr liebe?
1: Nein.
0: Ich verrate sie jetzt. Für 90 Minuten sind plötzlich alle irgendwie so beste Freunde. Man kennt sich ja eigentlich überhaupt nicht, aber alle stöhnen gleichzeitig mit, jubeln gleichzeitig mit, weinen gleichzeitig mit und schimpfen auch gleichzeitig.
1: Ja, das ist schon so ein ganz eigenes Gemeinschaftsgefühl. Ja. Und am Abend gab es ja davon im Kreis Coesfeld eine ganze Menge, auch wenn Deutschland gegen Ecuador am Ende ja mit 1-2 verloren hat.
0: Geguckt wurde unter anderem auf dem Helkerberg in Billerbeck, im Café Rustik in Senden, auf dem Dülmen Beach, auf dem Marktplatz in Dülmen und in der Bürgerschützenhalle in Olfen. Daniel Sander von der Bürgerschützengilde Olfen, wie war's?
2: Nach dem fulminanten Beginn mit dem frühen Tor für unsere Mannschaft ging das Spiel leider in die andere Richtung. Teilweise, also mit denen, die ich gesprochen habe, sagten, ja, war zu erwarten. Deutschland war ja vorher schon als Gruppenerster qualifiziert. Nichtsdestotrotz hat man es natürlich an der Stimmung gemerkt. Ein Sieg hätte da vielleicht nochmal ein bisschen mehr gepusht, nochmal ein paar Emotionen mehr rausgeholt. Ich glaube, am kommenden Montag auch wieder bei uns als Public Viewing in der Schützenhalle hier in Olfen zu sehen, das Spiel. 16. Finale, Gegner steht ja leider noch nicht fest. Montag zählt alles und da drücken wir die Daumen.
1: Aber sowas von.
0: Ja. Ja.
1: Hanna Storck aus dem Radio Kiepenkerl Morgenteam hat sich das Spiel natürlich auch nicht entgehen lassen. Sie hat das Spiel zusammen mit ihren Freundinnen angeschaut, unseren Couch-Coaches.
0: Ja.
1: Hanna, was sagst du zum Spiel?
3: Was war das für ein Spiel? Also wenn die Deutschen weiter so machen, dann kommen sie, glaube ich, noch nicht mal ins Achtelfinale. Für die Ecuadorianer hat es mich wirklich gefreut. Also das 1-0 für Deutschland war ja schon vielleicht ein bisschen unfair. Dann der Ausgleich und dann waren die ja sowas von on fire. Und die Fans aus Ecuador haben sich so gefreut und gefeiert, dass hat mich persönlich richtig angesteckt. Ich habe mich irgendwie doch auch sogar gefreut für sie, zumal ja auch Deutschland eh jetzt weiter ist. Aber ja, die müssen sich schon zusammenreißen. So geht's nicht weiter.
0: Nee. Da hast du komplett recht. Ja, das Ergebnis hätten sich sicher einige von uns anders gewünscht. Montag dann neues Spiel, neues Glück.
1: 22.30 Uhr, wieder so ein später Termin. Hilft aber alles nichts.
0: Nee,
1: müssen
0: wir durch, genau.
1: Fürs Gemeinschaftsgefühl im Kreis Coesfeld war der Abend auf jeden Fall trotzdem ein toller Treffer. Und Glückwunsch an Ecuador. Und hier ist der passende Song dazu von Sasch, Ecuador. Bei Radio Kiepenkerl am Freitagmorgen, es ist 8.19 Uhr.
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0: Schönen Freitagmorgen mit Radio Kiekenkerl, 8.22 Uhr.
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0: war in den 80ern großer Werbesong von Coca-Cola. Robin Beck mit First Time. Gibt natürlich auch noch andere leckere Cola-Sorten. Einen schönen Start in diesen Freitag. Es ist 8.30 Uhr und hier sind die Radio Kiepenkerl-Nachrichten mit Tanja Schmidt.
1: Guten Morgen. Nach 2 Siegen in Folge hat es jetzt einen Rückschlag fürs deutsche Team bei der Fußball-Weltmeisterschaft gegeben. Deutschland verliert im letzten Gruppenspiel mit 1:2 gegen Ecuador. Am Montag geht's für Deutschland in der K.O.-Runde weiter. Spieler Dennis Undav saß auch im Spiel gegen Ecuador zunächst wieder auf der Bank. Dabei hat er bei dieser WM bereits 3 Tore erzielt und 2 weitere vorbereitet. Bild-Fußballexperte Joachim Schut aus Münster hätte ihn gerne in der Startelf gesehen.
2: Ich hätte mir schon gewünscht, dass er von Anfang an spielt, ohne zu wissen, ob es dann besser gelaufen wäre. So ist es nicht, denn nach seiner Einwechslung hat er auch nicht stattgefunden, muss man ehrlicherweise sagen. Er ist nicht angespielt worden, er hat nicht stattgefunden. Ich hatte immer gehofft, komm, jetzt kommt dieser Torinstinkt wieder raus. Er hat so einen schönen Spruch gesagt, so Tore schießen ist für mich so alltäglich und normal wie aufs Klo gehen. Ich hätte ihm Durchfall gewünscht, muss ich ehrlich sagen, damit er da richtig Gas gegeben hätte.
1: Am Montagabend spielt Deutschland im 16. Finale. Der Gegner ist noch offen. Die Aktion Einfach heiraten von der Evangelischen Kirche feiert Premiere in Münster und das extra am Schnapszahldatum heute am 26.06.2026. In der Apostelkirche und auf der Grünfläche stehen heute Nachmittag für die Segnung und Trauung mehrere Pfarrerinnen und Pfarrer bereit.
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1: So viele offene Fragen haben Eltern in Lüdinghausen noch zu den Plänen, ihre DRK-Kita am Paterkamp im kommenden Jahr im Sommer zu schließen. Kinderzahlen sinken und damit sei die Kita langfristig nicht mehr wirtschaftlich zu betreiben, sagt der Träger, das Deutsche Rote Kreuz. Die Info kam viel zu spät und das auch noch kurz vor den Ferien, ärgert sich Mama Nicole Jungeblut vom Elternbeirat.
4: Und darüber hinaus haben wir zumindest Zweifel daran, dass alle alternativen Möglichkeiten umfassend geprüft wurden, um wirklich eine Schließung unserer DRK-Kita im Paterkamm tatsächlich zu verhindern.
1: In das Gebäude der DRK-Kita soll der Stephanus-Kindergarten der evangelischen Kirchengemeinde einziehen. Eine Beiratssitzung will das DRK jetzt nachholen. Ziel sei es, eine gute Lösung für alle zu finden. Der Kreis Coesfeld ächzt heute unter 38 Grad. Da macht bei vielen Menschen der Kreislauf schlapp. Der Rettungsdienst des Deutschen Roten Kreuzes im Kreis stellt sich heute und morgen auf besonders viele Hitzeeinsätze ein. Die schwere, warme Einsatzkleidung der Mitarbeiter macht die Hilfe zu einem regelrechten Knochenjob. Sie gilt es zu entlasten. Das DRK hat ein sogenanntes Flüssigkeitsmobil mit gekühlten Getränken an Bord. Es fährt zu den Einsatzstellen und versorgt die Mitarbeiter. Außerdem ist eine Hitze-Hotline freigeschaltet, um Mitarbeitern bei Problemen zu helfen. Die zumindest etwas angenehmere Luft heute Abend nutzen viele Menschen für Treffen draußen. Dann kann es auch mal lauter sein. Das stört wiederum andere. Die Gemeinde Sennen verzeichnet in diesen Tagen vermehrt Hinweise auf Ruhestörungen. Die Ordnungsdienstmitarbeiter sind versteckt im Einsatz. Unter anderem in Lüdinghausen, Nordkirchen und Dülmen gibt es keine größeren Probleme. In Coesfeld ist ab dem kommenden Mittwoch wieder ein privater Sicherheitsdienst unterwegs. Er sorgt dann abends und am Wochenende im Schlosspark und an beliebten Treffpunkten für Ruhe. Freibäder im Kreis haben sich heute auf einen Besucheransturm vorbereitet. Im Bad Düpp in Dülmen beispielsweise sind an solchen Hitzetagen mehr Mitarbeiter im Einsatz und die Helfer der Deutschen Lebensrettungsgesellschaft sind auch dabei. Für das Cabrio-Team in Senden sind heiße Tage mit Besucherrekorden besonders stressig. Mehr Reinigungs- und Kontrollgänge stehen an. Und das Freibad in Billerbeck hat seine Öffnungszeiten ausgeweitet. Und das Team achtet darauf, dass die Besucher bei der Hitze besonders gut auf sich aufpassen. 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
0: 3:09. Heute gibt es Temperaturen im Kreis Coesfeld, bei denen selbst das Navi sagt, bitte wenden in Richtung Badesee. So, da gibt es die passende Erfrischung von Servicemann Carsten Abend. Ehrlich gesagt nicht, der hat jetzt heiße Temperaturen für uns.
5: Genau so sieht's aus. Aktuell sind wir bei 26 Grad, zum Beispiel in Appelhülsen und Lette. Mir persönlich würde das für heute reichen, aber es geht noch weiter rauf bis auf 38 Grad. Dazu viel Sonnenschein und es bleibt trocken.
0: Und der Wochenendwettertrend, wie sind die Aussichten für Samstag und Sonntag?
5: Ja, weiterhin heiß, morgen noch einmal 38 Grad, dazu Sonnenschein, ja. Am Abend können sich allerdings erste Schauer und Gewitter bilden. Am Sonntag dann einen Hauch kühler. 32 Grad sind möglich und es wird unbeständig.
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5: Hallo Autofahrer, keine Staus. Ihre Meldungen über Staus und Blitzer, die melden Sie mir über die Radio Kiepenkerl Smartphone-App oder kostenfrei anrufen unter 0800 20 20 620.
0: Allen unterwegs eine gute Fahrt mit Klimaanlage hoffentlich.
7: Ja, das ist ganz wichtig.
0: Einigermaßen aushalten kann oder Fahrtwind. Wir sind bei Ihnen. Hier ist Ihr Radio Kiepenkerl Morgenteam mit Servicemann Carsten Abend.
7: Andreas
5: Christiane Boge.
7: Oh, ja. Und Andreas Kramer, jetzt wollte ich meinen eigenen Namen sagen.

0: Radio Kiepenkelle ist hier um 8.38 Uhr und wir haben gerade genau zwei Themen, die uns im Kreis Coesfeld beschäftigen, Fußball und Wetter.
1: Ja, und im Gegensatz zum Fußball, das geht ja noch, quält uns das Wetter gerade mal so richtig.
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4: Ja, nee, ist klar.
5: Oh nee, diese Hitze wollen wir auch nicht. Das ist nicht mehr menschlich. Das ist eine Geißelung.
4: Ja, Freunde, wie man's macht, es passt doch nie so ganz genau. Für keinen. Oder wenn man in Hessen sagt, das geht den Menschen wie den Leuten. Ich liebe die Hessen. Irgendwie hab ich schon seit zwei Wochen Rudi Carrells Lied. Wann wird's mal endlich wieder Sommer? Ein Sommer, wie er früher einmal war. Schon nicht mehr im Radio gehört seit zwei Wochen. So, den wünsche ich mir jetzt einfach mal an dieser Stelle. Aber komm, ihr habt ja recht. Verdammt, ist das eine Gluthitze in Deutschland, ey. Jesus Christ, da hat der allmächtige Thermostat auch mal auf 10 gestellt, wa? Auf Malle ist es kühler als hier. Und ich bin ja schon heute aus dem Urlaub, aus der Sommerfrische in Südtirol zurück. Ja, heute Abend bei 39 Grad, schön oben her in Bodenheim bei Frankfurt. Ah, schön warm. Das Gute ist, dass Frankfurt und Mainz viele schöne Hotels mit vielen schönen, vollklimatisierten Zimmern haben. Und genau deshalb bin ich jetzt auch schon im Hessischen. Ja, draußen wird's heute bis 39 Grad hier im Zimmer. Lass mal gucken, ja, 21 Grad. Also hier drin, ne? Wichtig ist, Fenster geschlossen lassen und ab und zu mal duschen. Ich wünsche euch auf jeden Fall jetzt immer eine schöne Klimaanlage in der Nähe oder irgendwo ein Pool, ein See, Baggersee. Nächste Woche wird's kühler. Bis dahin, euer Atze.
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0: Radio Kiepenkerl serviert zum Start in den neuen Tag einen coolen Musikcocktail.
1: Ja.
0: Da haben wir gleich zum Beispiel das Beste von heute dabei.
1: New Religion von Bebe Rexha. Cooler Song, coole ja. Sängerin. Und Andreas, du hast gerade gesagt, sie erinnert dich auch ein bisschen an Bebe Blocksberg vom Namen her.
0: Bei dem Namen. Bebe schreibt sich zwar ganz anders mit EE, also Bebe quasi im Englischen, aber in der Aussprache dann Bebe. Ja. Hört meine siebenjährige Tochter Bebe und Tina immer, deshalb kam ich drauf.
1: Genau.
0: Vorher haben wir noch einen Klassiker für mehr Abwechslung aus den 90ern. Cooler Song, Roxette, It Must Have Been Love. So, es geht um Sommer, da ist auch ganz viel Liebe drin und viele von Ihnen besuchen ja auch im Sommer gerne die Freilichtbühnen bei uns im Kreis Coesfeld. Morgen feiert zum Beispiel das neue Abendstück in Billerbeck Premiere.
1: Es heißt Verdammt hübsch anzuschauen und spielt in den 90ern. Bettina Neuhaus ist eine der Schauspielerinnen. Bettina, was verbindest du mit den 90ern?
2: War meine Jugendzeit. Ich habe da meinen Realschulabschluss gemacht, 98, und bin 96 hier an der Bühne angefangen. Also es hat doch schon mich geprägt.
0: Ja, glaube ich sehr gerne. Das Stück ist ja schrill, bunt und humorvoll mit Musik der 90er.

0: geil.
1: Erinnerung auf, oder?
0: Ja, wirklich. Das 90er-Stück bietet richtig viel gute Laune, wir haben es gerade gehört. Es hat jedoch auch einen ernsten Kern, der dreht sich um Hass, Hetze und Ungerechtigkeit. Schauspielerin Yvonne Lödding, wie passt das zusammen?
2: Genau so war die Zeit einfach. Es gab nun mal all das, was es in dem Stück gibt, gab es tatsächlich.
1: Ja, und was bedeutet das jetzt für die Besucherinnen und Besucher? Also worauf dürfen die sich freuen, Bettina?
3: Es gibt mit Sicherheit Momente, wo man nachdenken muss. Es gibt gute Musik, viel zu lachen und auf jeden Fall eine wunderbare Zeitreise in die 90er.
0: Ganz sicher. Und das steht fest bei den Songs alleine schon, die wir gerade gehört haben. Das Abendstück der Freilichtbühne Billerbeck, verdammt hübsch anzuschauen, feiert morgen Premiere. Tickets kosten 10 bis 16 Euro.
1: Also die 90er auf der Freilichtbühne und jetzt schon im Radio.
0: Mhm.
1: Hier sind Roxette. It Must Have Been Loved. Es ist einer wirklich so der ganz typischen 90er.
0: Richtiger Klassiker.
1: Da ist man sofort wieder in den 90ern mittendrin. Mhm. Radio Kiepenkerl am Freitag, 8:46 Uhr.
0: Guten Morgen.

0: schönen Freitagmorgen mit Radio Kiekenkarl. Es ist 9:09.
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0: Autobahnbrücken. Damit die Sanierung und Modernisierung in Zukunft schneller klappt, soll heute ein neues Gesetz verabschiedet werden. Danny Hopper aus dem News-Team, es hört auf den sperrigen Namen Infrastruktur-Zukunftsgesetz.
1: Genau, und im Kern geht es darum, dass Straßen, Brücken und Schienen schneller geplant und gebaut werden sollen, indem zentrale Verkehrsprojekte in Zukunft als Vorhaben des überragenden öffentlichen Interesses eingestuft werden. Ist wieder allerschönstes Beamtendeutsch. Übersetzt heißt das, wenn der Staat eine neue Autobahn oder Brücke bauen will, gibt es ja viele Interessen, die gegeneinander abgewogen werden müssen, zum Beispiel der Naturschutz oder auch der Lärmschutz für die Anwohner. Durch das neue Gesetz können die Behörden jetzt aber sagen, das Wohl von tausenden Pendlern und der Wirtschaft hat Vorrang. Die Brücke oder die Straße darf also sofort gebaut werden.
0: Man kann es sich denken, bei Umweltschützern kommt das Gesetz wahrscheinlich nicht gut an.
1: Nein, die Deutsche Umwelthilfe zum Beispiel spricht von einem Generalangriff auf den Natur- und Klimaschutz ohne Rücksicht auf Verluste. Neue Autobahnen könnten dadurch einfach so durch Moore und Wälder gebaut werden, sagt sie. Bundesverkehrsminister Schnieder sagt zwar, es würden in keiner Weise Umweltstandards abgesenkt, aber auch im Bundesumweltministerium scheint man nicht zufrieden zu sein. Minister Schneider will, dass wichtige Naturräume wie eben Moore oder Wälder einen vergleichbaren gesetzlichen Stellenwert bekommen wie wichtige Bauvorhaben. Dazu sagt Wirtschaftsministerin Reiche wiederum, man müsse aufpassen, dass man nicht alle Fortschritte wieder zerstöre. Also auch in der Koalition gibt es offenbar noch Redebedarf.
0: Dankeschön, Danny. Und jetzt weitere Meldungen im Überblick. Die Bundesregierung bereitet die Erdbebenhilfe für Venezuela vor. 6 Transportflugzeuge mit Hilfsgütern wie Wasserfiltern, Feldbetten, Zelten und Generatoren will die Luftwaffe dorthin bringen. Außerdem sollen heute Teams des Technischen Hilfswerks ins Katastrophengebiet aufbrechen. Bis jetzt ist von mindestens 235 Toten und mehr als 4.300 Verletzten die Rede. Dabei wird es aber wahrscheinlich nicht bleiben. Die Finanzaufsichtsbehörde BaFin prüft die Geschäftszahlen des Modehändlers Zalando. Es soll möglicherweise Verstöße im Zusammenhang mit der Übernahme des Konkurrenten About You geben. Dabei könnte sich der DAX-Konzern nicht an die finanziellen Spielregeln gehalten haben, die Unternehmen regelmäßig präsentieren müssen. Nach der 1:2-Niederlage gegen Ecuador hat das Rätselraten um den Gegner im 16-Finale für das deutsche Team bald ein Ende. Nach den Spielen gestern ist klar, dass nur noch 3 Mannschaften in Frage kommen. Das sind Paraguay, Schottland und Schweden. Die absolut wahrscheinlichste Variante ist dabei Paraguay. Die Partie findet am Montagabend um 10:30 in der Nähe von Boston statt. Das waren die Nachrichten mit Thorsten Adolfs.
2: 9:03, die gute Nachricht. Heute ist perfektes Badewetter. Die schlechte Nachricht: eigentlich ist alles Badewetter und wir baden wahrscheinlich den ganzen Tag im eigenen Schweiß. Serviceman Carsten Abend.
3: Ja, genau. Und das geht jetzt schon so langsam los. Aktuell sind wir schon bei 27 Grad, zum Beispiel in Herbern und Havixbeck, und 38 Grad sind heute drin. Dazu gibt es viel Sonnenschein, kaum Wolken, und so bleibt es natürlich trocken.
2: Und wir gucken rasch auf den Wochenendwettertrend. Es geht hochsommerlich weiter.
3: Ja, auch morgen sind noch einmal 38 Grad drin. Gegen Abend sind allerdings erst Schauer und Gewitter möglich und die können auch mal unwetterartig ausfallen. Und am Sonntag wird es mit höchstens 32 Grad ein bisschen kühler und es bleibt unbeständig.
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2: Und wir blicken auf die Straßen und Autobahnen bei uns im Kreis Coesfeld und drumherum. Aktuell keine Meldungen. Staus, Blitzer, Störungen gerne durchgeben, entweder via WhatsApp oder kostenfrei durchklingeln unter 0800 20 20 620.
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2: Wir sprechen heute Morgen über Ihre Lieblingseissorten. Tiziana, was ist denn dein Lieblingseis?
5: Mein Lieblingseis ist Schokolade. Cookies. Oh, ich liebe diese Kekstücke dann da drin. Ganz, ganz lecker. Und Vanille mag ich auch sehr gerne. Und bei dir?
2: Ich liebe Schokolade und Erdbeer, so der Klassiker. Ja. Und ich bin ja ein riesengroßer Schoki-Freund von Jogurette. Oh, da könnte ich mich reinlegen. Okay. Und jetzt gibt es Jogurette-Eis. Ja.
5: Wo?
2: Überall.
5: Oh mein Gott, ey. Uiuiui, das muss ich
2: auch probieren. Das mag ich besonders gerne.
5: Ja, das glaube ich.
2: Welche Eissorten mögen Sie besonders gerne an diesem heißesten Tag des Jahres bisher? Schreiben Sie uns gerne über die App oder das Web. Klicken Sie radiokiepenkerl.de. Hier ist der Meer Musik Morgenmix mit Tiziana Boge
5: und Andreas Kramer. Guten Morgen.
2: Schönen guten Morgen.

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1: Mit Thorsten Adolfs. Guten Morgen. Egal ob Straßen, Schienen oder Brücken, ein Großteil unserer Infrastruktur ist komplett marode. Das merken wir täglich an vielen Baustellen oder gesperrten

0: Radio Kiepenkerl ist hier am Freitagmorgen mit ihrem Morgenteam Andreas Kramer
1: und Tiziana Brogel.
0: Es ist ein Heiratsantrag wie aus einem Hollywood-Film.
1: Aber hallo.
0: Ja, Kai Kruse aus Olfen macht seiner Freundin Viktoria Galping mit einem Schriftzug auf einem Maisfeld in der Bauerschaft Tetekum einen Antrag.
1: Willst du mich heiraten?
0: Ah.
1: Stand da im Feld. Natürlich nur aus der Luft zu erkennen. Und heute heiraten die beiden am 26.06.26.
0: Wow, auch ein besonderes Datum.
1: Ja.
0: Kai, wie hast du das genau gemacht mit dem Schriftzug?
2: Ja, wir haben das Ganze auf einem Feld reinlegen lassen mit Mais und haben diese Stellen, wo der Heiratsantrag dann stehen sollte, da haben wir einfach ausgelassen mit GPS und so hatten wir dann dementsprechend einen riesengroßen Schriftzug mit Willst du mich heiraten auf dem Feld stehen. Genau, so habe ich mir das überlegt und so haben wir es dann auch ausgefüllt.
1: Ja, sehr interessant. Wie war denn dann die Zeit des Wartens, ob auch alles funktioniert?
2: Ja, also das war gar nicht so einfach, muss ich sagen. Ja, ich sag mal, die ersten Monate, ja, war es schon sehr schwierig, weil man ja gar nicht wusste, ob es überhaupt funktioniert hat. Und wo die Maispflanzen dann so langsam rauskamen, konnte man auch nur viel erahnen. Wir sind oft mit der Drohne drüber geflogen. Und irgendwann, wo die Pflanzen dann, sag ich mal, ja, 20, 30 Zentimeter hoch waren, dass die Reihen sich geschlossen haben, da konnte man wirklich dann auch erst mit der Drohne wirklich sehen, ob es jetzt funktioniert hat. 2 Monate war es weiter, bis man überhaupt dann mal was sehen konnte. Und dann wusste man auf jeden Fall, der Schriftzug hat schon mal funktioniert, das Legen. Man brauchte natürlich auch Regen, dass der Mais jetzt ordentlich wächst an den anderen Stellen, wo Mais wachsen sollte. Aber da haben wir dann auch Glück gehabt, dass passend der Regen kam und so konnte dann der Mais auch gut wachsen und es hat auch sehr gut gepasst, dass man den Schriftzug endgültig dann 100%ig lesen konnte.
0: Ja, perfekt. Und dann ging es ins Flugzeug am Flugplatz Borkenberge mit Viktoria. Wie hat sie da reagiert?
2: Ja, wo wir dann ins Flugzeug eingestiegen sind, hat sie sich schon irgendwie sowas gedacht, aber nicht in diesem Größenverhältnis, dass da wirklich sowas Großes im Feld steht. Ja, und da war sie natürlich total baff. Wir hatten leider Wind und Regen dabei, also war es kein schöner Flug. Sie hat dann am Ende dann noch zu mir gesagt, es wäre schön, wenn wir jetzt wieder landen würden, weil ja, sonst hätte der Pilot vorher, glaube ich, noch ein Problem gehabt. Das war dann auch alles so phänomenal, aber ja, sie hat sich natürlich supermäßig gefreut.
1: Das können wir uns sehr gut vorstellen. Und jetzt kommt die Frage aller Fragen, warum ist Viktoria denn für dich die Frau des Lebens?
2: Ach ja, so, wir sind jetzt schon 7 Jahre zusammen und ich glaube, wir haben uns in diesen 7 Jahren fast noch nie gestritten. Also das kann ich, glaube ich, an einer Hand abzählen. Und auch einfach ihre Person an sich, also ja, einfach total freudig, total tierlieb und einfach für mich die perfekte Person, wo ich mir das auf jeden Fall vorstellen kann, mein ganzes Leben mitzuteilen.
0: Hm.
2: Ich glaube, da werde ich in diesem Leben keine bessere Person mehr finden. Und deswegen habe ich mir natürlich bei dem anderen auch so viel Mühe gegeben.
1: Das ist doch großartig.
0: Ja, es
1: sehr
0: ist
1: schön.
0: So schön, ja.
1: Und heute, am 26.06.26, heiratet ihr. Und wir wünschen euch alles Gute.
2: Wunderbar. Ich sage Dankeschön.
1: Hier ist Radio Kiepenkerl. Einen schönen Freitagvormittag.
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1: Um 9.30 Uhr mit Tanja Schmidt. Guten Morgen. Der Messerstecher von Senden sitzt jetzt in Untersuchungshaft. Ein Richter hat Haftbefehl wegen versuchten Totschlags und gefährlicher Körperverletzung erlassen. Der Mann schweigt bislang zu den Vorwürfen, eine Mordkommission ermittelt. Er soll am Mittwochnachmittag in einer Flüchtlingsunterkunft einen anderen mit einem Messer angegriffen und verletzt haben. Nach ersten Erkenntnissen soll es bereits zuvor zwischen den beiden Männern zu Streitigkeiten gekommen sein. Eltern in Lüdinghausen verdauen heute Morgen noch immer die Nachricht, dass ihre DRK-Kita am Paterkamp im kommenden Jahr im Sommer schließen soll. Kinderzahlen sinken und damit sei die Kita langfristig nicht mehr wirtschaftlich zu betreiben, sagt der Träger, das Deutsche Rote Kreuz, zu den Gründen. Mama Nicole Jungeblut hat zwei kleine Jungs in der Kita. Sie ist im Elternbeirat und will kämpfen.
2: Wir wollen jetzt vor allem eins, dass der Elternbeirat richtig eingebunden wird bei der weiteren Planung. Bisher kam das Gefühl rüber, die Entscheidung steht schon fest. Und ja, jetzt geht es nur noch um die Umsetzung. Also wir werden darauf drängen, dass ernsthaft geprüft wird, ob es Wege gibt, die Belastung für unsere Kinder, die Belastung für unsere Familien kleiner zu halten und unsere Kita in Paterkamp weiter zu betreiben.
1: Viele Fragen seien noch offen, unter anderem, wo die DRK-Kinder künftig unterkommen. Eine Beiratssitzung will das DRK jetzt nachholen. Es plant, mit allen beteiligten Elternstadt, Kita-Trägern und Mitarbeitern zu sprechen. Viele Menschen aus dem Kreis Coesfeld wollten das Musikfest, das Sunset Beach Festival in Haltern am Stausee gleich hinter der Kreisgrenze besuchen. Doch sie müssen umplanen. Wegen der extremen Hitze fällt es aus. Das haben die Stadt Haltern, der Nachbarkreis Recklinghausen und Sicherheitsdienste jetzt entschieden. Kurzfristige Maßnahmen wie ein Sonnensegel reichte nicht aus, um die Sicherheit aller Gäste, Künstler und Mitarbeiter zu gewährleisten. Die Veranstalter erwarteten 24.000 Besucher von heute bis übermorgen am Sonntag am Halterner Stausee. Derzeit stimmen sich die Veranstalter über das weitere Vorgehen ab. 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
3: Dankeschön, Tanja. Und weiter zu Radio Kiepenkerl, Servicemann Carsten Abend und den Wetteraussichten.
4: Ja, heute scheint wieder den ganzen Tag über die Sonne. Es bleibt trocken und die Temperaturen kommen richtig weit. 38 Grad sind drin und wir sind jetzt schon bei 28 Grad, zum Beispiel in Ottmarsbocholt und Olfen.
3: Und der Blick auf den Wochenendwettertrend. Wie sind die Aussichten?
4: Morgen sieht's erstmal ähnlich aus. 38 Grad sind wieder möglich, dazu viel Sonnenschein. Aber gegen Abend können sich auch schon mal kräftige Schauer und Gewitter bilden. Und am Sonntag wird es einen Hauch kühler mit 32 Grad und es wird unbeständig.
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3: Aktuell keine Meldungen von den Straßen und Autobahnen bei uns im Kreis Coesfeld und drumherum. Allen unterwegs eine gute Fahrt. Staus, Blitzer, Störungen gerne durchgeben via WhatsApp oder durchklingeln kostenfrei unter 0800 20 20 620. Hier ist Radio Kiepenkerl, der Mehr Musik Morgenmix mit Tiziana Boge
5: und Andreas Kramer. Guten Morgen.
3: Einen schönen guten Morgen.

0: kurz vor 10 am heißen Freitag heute bei Radio Kiekenkerl. 38 Grad ist der Hammer, oder?
1: Das ist so heftig. Ja. Ich kann mich gar nicht erinnern, wann das letzte Mal so heiß war.
0: In der Sauna.
1: Ja, genau.
0: Ein paar Grad wärmer noch. Kommen Sie gut durch diesen Freitag mit Radio Kiekenkerl. Ihr Morgenteam wünscht einen schönen Freitag. Tiziana Boge
1: und Andreas Kramer.
0: Schönen Freitag, schönes Wochenende schon mal.
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1: Mit Nico Hartmann. Für die deutsche Fußballnationalmannschaft läuft vieles momentan auf ein Duell im 16-Finale gegen Paraguay hinaus. Durch die gestrigen Ergebnisse sind nur noch Paraguay, Schottland und Schweden als potenzielle Kontrahenten übrig geblieben. Für die Verteilung der Gruppendritten auf die 16-Finals gibt es aufgrund des FIFA-Modus insgesamt 495 Szenarien. Davon sind inzwischen nur noch 51 übrig. 45 davon sehen Paraguay als nächsten Gegner der Mannschaft von Julian Nagelsmann.
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2: Mit Thorsten Adolfs. Guten Tag. Der Deutsche Gewerkschaftsbund ist mit den Rentenplänen der Regierung nicht einverstanden und hat ein eigenes Rentenkonzept vorgelegt. Zwei Tage, nachdem die offizielle Rentenkommission ihr Konzept präsentiert hat. Frage an Marc Weiß aus dem News-Team. Was sind die größten Unterschiede?
3: Also der DGB ist strikt gegen die sogenannte Kapitalrente. Die Regierung will ja mit einem kleinen Teil der Rente am Aktienmarkt Geld machen und so die Renten aufpolieren. Es ist dem DGB zu riskant. Stattdessen sollen alle Arbeitgeber gesetzlich verpflichtet werden, eine betriebliche Altersvorsorge anzubieten. Die ist ja bisher freiwillig. Die Kosten dafür, 2% des Bruttolohns, sollen die Arbeitgeber alleine tragen. Außerdem will der Gewerkschaftsbund das Renteneintrittsalter nicht erhöhen und die sogenannte Rente mit 63 bzw. nach 45 Beitragsjahren soll bleiben. Die will die Regierung ja abschaffen. Mit dem DGB-Konzept sollen 70-90% des letzten Nettoeinkommens als Rente rauskommen.
2: Das klingt für künftige Rentner durchaus verlockend. Wie soll das alles finanziert werden?
3: Also erstmal sollen mehr Menschen in die Rentenkasse einzahlen, auch selbstständige Politiker und Beamte, das will die Regierung auch. Es soll aber deutlich höhere Zuschüsse des Bundes geben. Wo sollen die herkommen? Der DGB fordert höhere Steuern auf hohe Einkommen, große Vermögen.

0: und Kapitaleinkünfte. Ja, und spätestens hier wird das Thema zum Streitklassiker, denn von solchen Steuererhöhungen hält vor allem die Union nichts, das weiß man. Man muss ehrlicherweise auch sagen, ganz ohne Beitragserhöhungen kommt auch die DGB-Rechnung nicht aus. Man rechne hier mit leicht steigenden Beiträgen, um das Ganze zu finanzieren, heißt es.
1: Danke, Marc. Und jetzt weitere Meldungen im Überblick. Die Intensität der Hitzewelle in Europa hängt nach Angaben einer internationalen Forschungsgruppe eindeutig mit dem Klimawandel zusammen. Die derzeitigen extrem hohen Temperaturen am Tag und in der Nacht wären nach Angaben der Forscher vor 50 Jahren praktisch unmöglich gewesen. Besonders gefährlich für Menschen sei die Kombination aus hohen Temperaturen und hoher Luftfeuchtigkeit. Auf dem Arbeitsmarkt sieht es gerade alles andere als rosig aus. Nach Angaben des Münchner IFO-Instituts planen wieder mehr Unternehmen, Stellen abzubauen. Das entsprechende Beschäftigungsbarometer sank auf einen der schlechtesten Werte seit der Corona-Pandemie. Von einer nachhaltigen Belebung des Arbeitsmarktes sei Deutschland zurzeit weit entfernt, heißt es. Nach dem Erdbeben in Venezuela mit mindestens 235 Toten und mehr als 4.300 Verletzten erreichen immer mehr Helfer das Katastrophengebiet. Auch das Technische Hilfswerk fliegt Einsatzkräfte dorthin. Experten vermuten, dass die Gesamtzahl der Verschütteten in die Tausende gehen könnte. Die beiden Beben der Stärke 7,2 und 7,5 waren die schwerste Naturkatastrophe in Venezuela seit Jahrzehnten. Wer gerade über den Kauf eines neuen Autos nachdenkt, der kann jetzt bei Verbrennern wieder mehr sparen. Eine Studie des Center Automotive Research zeigt, dass die Hersteller hier aktuell sogar stärkere Kaufanreize bieten als bei E-Autos. Die Rabatte für klassische Benziner und Diesel würden im Schnitt mittlerweile bei gut 18% liegen. Damit sind Verbrenner in der Anschaffung im Schnitt fast 2.000 Euro günstiger als vergleichbare Stromer. Wer trotzdem lieber ein E-Auto kaufen will, der sollte nicht so lange warten, denn der Fördertopf des Staates leert sich schnell, sagen die Experten. Soweit die Meldungen mit Thorsten Adolfs.
2: Das Wetter. Das wird der heißeste Tag der Woche bisher. Die Sonne gibt alles, heute den ganzen Tag, und NRW wird auf bis zu 39 Grad aufgeheizt. Es ist nicht ganz so unwahrscheinlich, dass heute örtlich sogar 40 Grad erreicht werden. Die kommende Nacht wird wieder eine Tropennacht mit Spitzentemperaturen von 26 Grad. Also schlafen wird schwerer. Morgen dann erstmal sonnig und heiß, wieder mit bis zu 40 Grad. Ab dem Samstagnachmittag müssen wir dann örtlich mit Gewittern und teilweise auch mit Unwettern rechnen.
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2: Und wir schauen auf die Straßen. Das sind die längsten Staus. Alles ab 8 Minuten Wartezeit. A1 Dortmund-Münster zwischen Kamener Kreuz und Hamberg-Hamm 2 Kilometer. 13 Minuten on top. Die A1 Köln-Euskirchen zwischen Hürth und Kreuz-Bliesheim 4 Kilometer. Hier sind es 10 Minuten mehr für euch. Die A4 Köln-Aachen zwischen Dreieck Köln-Heumer und Köln-Eifeltor 6 Kilometer. Seid ihr nach 8 Minuten durch. Die 42 Dortmund-Kamp-Lindfort zwischen Kreuz-Oberhausen-West und Kreuz-Duisburg-Nord 1 Kilometer plus 10. Und die A44 Dortmund und Kassel zwischen Büren und Lichtenau. 5 Kilometer kostet euch 22 Minuten. Wir sind an eurer Seite. Gute Fahrt euch.
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2: Hallo, Kevin Zimmer hier. Nach dem verlorenen Spiel gegen Ecuador bekommt die WM-Stimmung so einen kurzen Dämpfer bei uns in Deutschland. Aber wenn verlieren, dann doch bitteschön bei diesem Spiel gestern. Also Leute, es ist nichts passiert. Wir sind Gruppenerster. Wir entspannen uns. Das ist bei dem Wetter eh besser. Schön, dass ihr da seid. Blue sind auch da.

0: Shakira, Die Die, das lief gestern auch, als Deutschland und Ecuador aufs Spielfeld gelaufen sind. Da waren wir noch optimistisch, da waren wir noch gut drauf. Gefeiert haben am Ende nur die Ecuadorianer. Deutschland verliert 1-2. Aber so richtig mies drauf wart ihr am Ende des Spiels nicht. Wir haben mal nachgefragt.
1: Also Deutschland hat 2-1 verloren, aber das nicht das Problem, weil wir sowieso Gruppenerster sind.
2: Ja, weiter sind wir, aber mit den Wechseln und mit dem Spiel insgesamt, weiß nicht, das war heute nichts. Ne?
3: Ich würde sagen, die waren stets bemüht, aber es hat halt einfach nicht gereicht.
4: Ja, ist natürlich sehr schade. Aber Ecuador hat es verdient, ne?
5: Genau, wir freuen uns für Ecuador, sehr sympathisches Land. Schade für Deutschland, aber Montag, da rocken wir die.
0: Die, ja. Egal, wer da kommt, ich tippe schon mal auf ein lockeres 4-0 für uns.
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1: Um 10.30 Uhr mit Tanja Schmidt. Guten Tag. Die Ermittlungen im Falle der Messerstecherei von Sennen gehen weiter. Ein Richter hat einen Haftbefehl wegen versuchten Totschlags und gefährlicher Körperverletzung gegen einen Mann erlassen. Der Mann schweigt bislang zu den Vorwürfen, eine Mordkommission ermittelt. Der Mann soll am Mittwochnachmittag in einer Flüchtlingsunterkunft einen anderen mit einem Messer angegriffen und verletzt haben. Nach ersten Erkenntnissen soll es bereits zuvor zwischen den beiden Männern zu Streitigkeiten gekommen sein. Die Polizei forscht nach der Ursache eines Unfalls kurz vor Mitternacht in Seppenrade und stellt heute Vormittag erste Erkenntnisse vor. Ein Autofahrer war von der B474 abgekommen und hatte sich überschlagen. Der Fahrer verletzte sich, ein Rettungswagen brachte ihn in ein Krankenhaus. Bei der Polizei sagte er sei einem Reh ausgewichen. Die Polizei stellte Alkohol fest, ein Test ergab ca. 2,5 Promille im Blut. Sie kassierte den Führerschein des Mannes ein. Im Krankenhaus wurde dem Fahrer eine Blutprobe entnommen. Mehrere Veranstaltungen sind im Kreis Coesfeld bereits der Hitze zum Opfer gefallen. Und jetzt sagen die Veranstalter auch das große Sunset Beach Festival in Haltern am Stausee gleich hinter der Kreisgrenze ab. Das haben die Stadt Haltern, der Nachbarkreis Recklinghausen und Sicherheitsdienste entschieden. Kurzfristige Maßnahmen wie beispielsweise ein Sonnensegel reichte nicht aus, um die Sicherheit aller Gäste, Künstler und Mitarbeiter zu gewährleisten. Die Veranstalter erwarteten 24.000 Besucher von heute bis übermorgen am Sonntag am Halterner Stausee. Über das weitere Vorgehen beraten die Veranstalter gerade. 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Und das ist das Wetter für den Kreis Coesfeld. Viel Sonne, wenige Wolken und heiße 38 Grad erreichten die Werte heute im Kreis. Das ist der Radio Kiepenkerl Wettertrend. Morgen sieht es erst ähnlich aus wie heute. Gegen Abend sind Schauer und Gewitter möglich. Beides kann heftig ausfallen. Übermorgen am Sonntag dann wechseln sich Sonne und Wolken ab. Später kann es wieder ein Unwetter mit Schauern und Gewittern geben. Es bleibt schwül heiß.
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1: Hallo lieber Autofahrer. A1 Dortmund Richtung Münster zwischen Kamener Kreuz und Hamberg-Kamen 2 Kilometer Stau. Staus, Blitzer, Probleme auf den Straßen melden Sie kostenlos 0800 20 20 620 oder per WhatsApp klicken Sie radiokiepenkerl.de.
2: Und das Ganze mit Kevin Zimmer. Schön, dass ihr da seid bei diesen 39 Grad heute. Boah, ihr habt's gehört, ja? Machen wir uns nichts vor. 39 Grad, das Wetter hat Fieber, oder?
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0: Leute, es wird heiß morgen beim Rainbow Festival. Aber wir stellen extra eine Menschenwaschanlage auf. Könnt ihr durchlaufen und euch schön erfrischen.
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0: Also ihr könnt auf jeden Fall feiern und das direkt am Fühlinger See. Da kann man vielleicht auch mal so einen Fuß reinhalten und für eine gewisse Erfrischung sorgen. Außerdem gibt es Wasserspender kostenlos auf dem ganzen Festivalgelände. Und ansonsten feiert ihr eine Riesenparty. Und dafür haben wir uns natürlich auch besondere Musik geholt. Die No Angels. Jessie aus der Girlband verrät, wie sehr sie sich auf ihren Auftritt freut.
3: Festivals haben sowieso immer diese besondere Energie. Und beim Rainbow Festival ist es nochmal eine Schippe drauf. Die Energie ist einfach überragend. Und das Publikum ist total hyped, bunt und wunderschön. Also ich freue mich sehr.
0: Also das Rainbow Festival ist was ganz Besonderes. Jeder ist willkommen. Alles steht ganz im Zeichen von Vielfalt und Toleranz. Genau das ist auch den No Angels wichtig.
3: Es ist wichtig, die Community zu unterstützen, also die queere Community. Menschen müssen für ihre Liebe, ihre Identität oder ihr Sein immer noch kämpfen. Und es ist wichtig, die Regenbogenflagge zu schwingen und sichtbar an der Seite der Community zu stehen. Jeder Mensch sollte lieben und leben dürfen, ohne sich dafür rechtfertigen zu müssen.
0: Also, wir freuen uns auf den Auftritt der No Angels morgen beim Rainbow Festival. Worauf können wir uns gefasst machen?
3: Über die Show kann ich verraten, es gibt Eskalation, es gibt Nostalgie, es gibt Abriss, es gibt Gänsehaut. Es wird einfach geil.
0: Ah, so ein bisschen Gänsehaut, das können wir gebrauchen bei den Temperaturen morgen am Fühlinger See Rainbow Festival. Und hier sind sie, die No Angels mit Daylight in Your Eyes.

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2: Mit Thorsten Adolfs. Guten Tag. Die Hitzewelle macht uns weiter zu schaffen. Immerhin soll es spätestens ab Montag kühler werden. Bis dahin heißt es aber Temperaturen von bis zu 40 Grad aushalten. Die Hitze ist mittlerweile auch zu einem politischen Thema geworden. Unter anderem der Städtetag stellt Forderungen. Infos dazu von Marc Weiß.
3: Die aktuelle Hitzewelle ist nach Ansicht der Wissenschaft nicht natürlich, sondern eine Folge des Klimawandels. Um noch schlimmere Hitzewellen möglichst zu verhindern oder sich entsprechend darauf vorzubereiten, müssten Klimaschutz und Hitzevorsorge zu einer Pflichtaufgabe für die Kommunen werden, mit entsprechender finanzieller Unterstützung des Bundes. Das fordert der Städtetag. Aktuell seien solche Maßnahmen in den Gemeinden freiwillig. Entsprechend fänden sie auch nur dann statt, wenn Geld dafür da sei. Dummerweise ist das genau das, was so gut wie allen Kommunen fehlt. Auch viele Krankenhäuser sind offenbar nicht gut gerüstet. Nur ein Drittel der Kliniken habe klimatisierte Patientenzimmer, sagte die Vorsitzende des Marburger Bundes, Jona, im ZDF. In den meisten Kliniken seien nur die Intensivstationen und OP-Räume klimatisiert. Bleibt uns bis Sonntag wohl nur übrig, darauf zu hoffen, nicht ins Krankenhaus zu müssen, außerdem viel zu trinken, nicht in die Sonne zu gehen und große Anstrengungen zu vermeiden. Der Wetterbericht für Montag sieht ganz gut aus.
2: Und jetzt weitere Nachrichten in der Zusammenfassung. Bei VW droht nach Angaben des Manager-Magazins ein Jobkahlschlag. Demnach will der Konzern in den nächsten Jahren bis zu 100.000 Jobs streichen, um die Kosten zu senken und die Wettbewerbsfähigkeit zu erhöhen. In diesem Zusammenhang sollen auch 4 Werke in Deutschland geschlossen werden, meldet der Spiegel. Der Mann, der mit seinem Wagen über den Magdeburger Weihnachtsmarkt gerast war, muss lebenslang ins Gefängnis. Außerdem stellte das Landgericht die besondere Schwere der Schuld fest. Der Mann hatte vor 1,5 Jahren auf dem Weihnachtsmarkt viele Besucher erfasst. Ein 9-Jähriger und 5 Frauen starben. Mehr als 300 Menschen wurden damals

0: verletzt. Reue, Bedauern oder Einsicht habe der aus Saudi-Arabien stammende Arzt im Prozess nicht gezeigt, heißt es von der Generalstaatsanwaltschaft. Die EU will wehrfähigen Ukrainern keinen vorübergehenden Schutz mehr bieten. Das hat Innenkommissar Brunner mitgeteilt. Dabei handele es sich nicht um eine Form der Diskriminierung, heißt es aus Brüssel. In der Ukraine gilt für Männer zwischen 23 und 60 Jahren ein Ausreiseverbot. Es ist eine gute Meldung aus dem Erdbebengebiet in Venezuela. Elon Musk hilft den Menschen dort mit seinem Satelliten-Internetsystem Starlink. Das sorgt dafür, dass die Kommunikation in den betroffenen Gebieten wieder besser läuft und Angehörige einander erreichen können. Auf dem Boden ist die Kommunikation durch die beiden starken Beben nämlich fast komplett zusammengebrochen. Damit die Menschen in den zerstörten Gebieten das Signal empfangen können, bringt die Firma zurzeit so schnell es geht spezielle Empfangsgeräte in die betroffenen Orte. Auch die Rettungskräfte sollen die Terminals nutzen, um sich besser abstimmen zu können. Die Situation vor Ort bleibt dramatisch. Ganze Wohnblöcke liegen in Schutt und Asche. Es wird befürchtet, dass noch tausende Menschen unter den Trümmern begraben sind. Das waren die Nachrichten mit Thorsten Adolfs.
1: Das Wetter. Das ist der heißeste Tag der Woche. Die Sonne ballert heute ohne Ende und in NRW klettern die Temperaturen auf bis zu 39 Grad. Lokal sind sogar 40 Grad drin. In der kommenden Nacht bleibt es wieder tropisch warm mit Tiefstwerten um 26 Grad. Morgen geht es erstmal sonnig und heiß weiter, erneut mit bis zu 40 Grad. Ab Samstagnachmittag müssen wir dann örtlich mit Gewittern und teils auch mit Unwettern rechnen.
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1: Und das sind die längsten Staus. Wir starten auf der A1 Köln-Euskirchen zwischen Kreuz Köln-Nord und Köln-Löwenich 3 Kilometer. Hier steht ihr 20 Minuten drin. Übrigens alle Staus ab 7 Minuten Zeitverlust. Habe ich vergessen zu sagen, hole ich nach. A42 Dortmund-Kamp-Lindfort zwischen Kreuz-Oberhausen-West und Kreuz-Duisburg-Nord 1 Kilometer. Hier sind es die 7 Minuten. Die A44 Dortmund-Kassel zwischen Büren und Lichtenau 5 Kilometer. Da müsst ihr 24 Minuten mehr Zeit einplanen. Und etwas weiter noch auf der A44 Dortmund-Kassel zwischen Warburg und Bräuner 4 Kilometer. Da sind es nochmal 13 Minuten on top. Allen unterwegs, gute Fahrt mit uns.
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1: Hallo, ich bin Kevin Zimmer. 1-2 verloren gegen Ecuador. Ja, ich leg den Finger nochmal in die Wunde. So klang übrigens der Siegtreffer für Ecuador beim Fußballkommentator aus Ecuador.
3: Aquí viene el centro, con Coma, primer palo, la peinaron, este gol!
1: Ah, sorry, wenn man das so hört, kann man gar nicht mehr schlecht drauf sein, weil wir verloren haben. Glückwunsch an Ecuador.

0: wie sieht's bei euch heute aus? Habt ihr Zeit, irgendwie an Baggersee oder an See oder ins Freibad zu fahren?
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0: See ist ja auch wirklich cool, ne? So ein bisschen da rumchillen, ein bisschen schwimmen gehen, was Nettes trinken oder so, ja, was für uns so ein bisschen wie Urlaub ist und so ein bisschen Abkühlung von der Hitze, ist für die DLRG-Rettungsschwimmerinnen und Schwimmer echt harter Tag, harter Einsatz, ja. Reporterin Rieke Schütt war für uns an einem See und hat der DLRG mal beim Üben über die Schulter geschaut.
3: Der Probealarm ist losgegangen, aber zum Glück nur der Probealarm. Und ich rede hier mit Bastian Zabel. Wie viele sind denn hier von euch immer so vor Ort?
4: Das variiert natürlich immer nach Stärke, auch nach Wetter. Jetzt war es ja zum Glück etwas wärmer an die 30 Grad. Dementsprechend sind auch ein paar mehr Leute hier. Unser Jugendeinsatzteam ist heute auch hier. Kann so ein bisschen spielerisch mitlernen.
3: Hallo, hallo. Und wer bist du denn?
5: Ich bin Ole.
3: Was machst du heute hier?
5: Wir passen auf, dass niemand im See irgendwie ertrinkt. Und wenn irgendwas passiert, verarzten wir die.
3: Wie alt bist du?
5: Ich bin 12.
3: Wir machen uns jetzt ready. Was machen wir jetzt?
4: Wir machen eine kleine Revierkundefahrt.
3: Ich habe jetzt hier eine Rettungsweste zu das Dingen. Okay, top. Ich stehe. Ole sicher drin?
5: Ja.
3: Hände sind am Seil bzw. an den Griffen dran. Basti zieht am Motor.
4: Wir fahren ganz gemütlich.
3: Hält sich gut fest?
5: Jo.
3: Ole, siehst du schon irgendwas, worauf wir achten müssen?
5: Also da hinten sind noch 4 Menschen, da müsste man drauf aufpassen.
3: Haben wir im Blick. Jetzt geht's nochmal Full Speed wieder zum Ufer. Was steht danach für dich an?
5: Danach gibt's Mittagessen und dann mal gucken. Morgen auch nochmal.
3: Danke für deinen Einsatz.
0: Ach, Ole, super. Wir lieben dich. Danke, dass es euch gibt, DLRG, Rettungsschwimmerinnen und Rettungsschwimmer. Wir küssen eure Augen, dass ihr immer genau seht, was los ist. Danke, dass es euch gibt. Habe ich jetzt oft genug gesagt, glaube ich, oder? Aber ich freue mich so darüber, dass wir dann heute schön schwimmen können.

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1: Um 11.30 Uhr mit Tanja Schmidt. Guten Tag. Die Ermittlungen im Falle der Messerstecherei von Sennen gehen weiter. Ein Richter hat einen Haftbefehl wegen versuchten Totschlags und gefährlicher Körperverletzung gegen einen Mann erlassen. Der Mann schweigt bislang zu den Vorwürfen. Eine Mordkommission ermittelt. Der Mann soll am Mittwochnachmittag in einer Flüchtlingsunterkunft einen anderen mit einem Messer angegriffen und verletzt haben. Nach ersten Erkenntnissen soll es bereits zuvor zwischen den beiden Männern zu Streitigkeiten gekommen sein. Die Polizei forscht nach der Ursache eines Unfalls kurz vor Mitternacht in Seppenrade und stellt heute Vormittag erste Erkenntnisse vor. Ein Autofahrer war von der B474 abgekommen und hatte sich überschlagen. Der Fahrer verletzte sich, ein Rettungswagen brachte ihn in ein Krankenhaus. Bei der Polizei sagte er, er sei einem Reh ausgewichen. Die Polizei stellte Alkohol fest, ein Test ergab ca. 2,5 Promille im Blut. Sie kassierte den Führerschein des Mannes ein. Im Krankenhaus wurde dem Fahrer eine Blutprobe entnommen. Mehrere Veranstaltungen sind im Kreis Coesfeld bereits der Hitze zum Opfer gefallen. Und jetzt sagen die Veranstalter auch das große Sunset Beach Festival in Haltern am Stausee gleich hinter der Kreisgrenze ab. Das haben die Stadt Haltern, der Nachbarkreis Recklinghausen und Sicherheitsdienste entschieden. Kurzfristige Maßnahmen wie beispielsweise ein Sonnensegel reichte nicht aus, um die Sicherheit aller Gäste, Künstler und Mitarbeiter zu gewährleisten. Die Veranstalter erwarteten 24.000 Besucher von heute bis übermorgen am Sonntag am Halterner Stausee. Über das weitere Vorgehen beraten die Veranstalter gerade. 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Und das ist das Wetter für den Kreis Coesfeld. Viel Sonne, wenige Wolken und heiße 38 Grad erreichten die Werte heute im Kreis. Das ist der Radio Kiepenkerl Wettertrend. Morgen sieht es erst ähnlich aus wie heute. Gegen Abend sind Schauer und Gewitter möglich. Beides kann heftig ausfallen. Übermorgen am Sonntag dann wechseln sich Sonne und Wolken ab. Später kann es wieder ein Unwetter mit Schauern und Gewittern geben. Es bleibt schwül heiß.
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1: Hallo lieber Autofahrer. A1 Dortmund Richtung Münster zwischen Kamener Kreuz und Hamberg-Kamen 2 Kilometer Stau. Staus, Blitzer, Probleme auf den Straßen, melden Sie kostenlos 0800 20 20 620 oder per WhatsApp klicken Sie radiokiepenkerl.de.
2: Und das Ganze mit Kevin Zimmer gleich in einer halben Stunde. 12 Uhr, High Noon. Da ist es wahrscheinlich am heißesten. Warum machen wir es nicht so wie die Spanier und machen einfach mal eine Siesta? Die machen nach dem Mittagessen so einen Mittagsschlaf bis 17, 18 Uhr, um der Hitze zu entgehen. Ich bin großer Fan, ihr wahrscheinlich auch. In Deutschland essen wir um 12 Uhr Mittag. Ich würde vorschlagen, gleich ab 12 Uhr machen wir dann auch Siesta. Seid sehr gerne dabei, könnt euch ja melden, wenn ihr auch einfach mal nichts macht, ja? 0800 50 80 550. Sagt mir, was ihr gerade...

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0: Kamerad, Hug Yourself. Der wird morgen übrigens auch auf der Bühne stehen.
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0: 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Ja, könnt ihr durchlaufen, ja? Und dann wird die Haut so wunderschön mit kühlem Wasser benetzt. 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Wir planen es durchzuziehen. Ja, bei diesem tollen Wetter. Rainbow Festival am Fühlinger See in Köln. 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Morgen ist es soweit und die 90er-Fans, die sind schon ganz heiß, ja? Denn Kollege Jonas Mikolajczak, der weiß, dass eine Band, ich sag mal so, richtig für Partystimmung sorgen wird.
3: Hört ihr sie kommen? Die geballte 90er-Jahre-Energie rast mit 200 Sachen Richtung Rainbow Festival. Die Venga Boys sind schrill, laut und bunt, also könnten nicht besser zum Rainbow Festival passen. Wenn die 90er-Jahre-Legenden aus den Niederlanden auf dem Rainbow Festival performen, dann bleibt keiner still sitzen. Der Venga Bass ist nicht nur Songtext, sondern auch die Entstehungsgeschichte. Mit einem Schulbus reiste Produzent Wessel van Dieten quer durch Spanien und legte illegal als DJ an Stränden auf, bis sich die spanische Nationalgarde einschalten musste. Die Idee Venga Bus und Venga Boys war geboren. Bis heute verbreiten sie gute Laune pur. Natürlich immer in ikonischen Outfits. Cowboy, Kämpferin, Püppchen und Matrose. Nur Moderatorin Olivia Jones könnte ihnen am 27. Juni styletechnisch das Wasser reichen. Eins ist aber klar, die Stimmung wird grandios. Besonders mit eurer Hilfe.
4: Boom, boom, boom. Da, da, da, da, da.
5: The Venga Bus is coming and everybody's jumping. New York is San Francisco and das weiß ich bis heute noch nicht.
0: Ach ja, ich mag es, wie textsicher ihr seid. Ihr könnt hier noch lernen bis morgen. Venga Boys jetzt mit Up and Down.
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1: Mit Thorsten Adolfs. Guten Tag. Aus der deutschen Autoindustrie kommt eine Schocknachricht, die man nicht schönreden kann. VW will weltweit angeblich bis zu 100.000 Stellen abbauen und möglicherweise 4 Werke in Deutschland komplett schließen. Das berichtet das Manager-Magazin. Es beruft sich auf Insider-Informationen. Frage an Marc Weiß aus dem News-Team. Wie sicher sind diese Informationen?
2: Also den Plan gibt es offensichtlich und das ist schon eine heftige Nummer. VW ist ja schon in der Umstrukturierung, baut schon Stellen ab. Bisher waren 50.000 bis 2030 geplant. Das wäre jetzt also eine Verdoppelung. Die Geschäfte laufen schlecht bei VW, also will man jetzt offenbar zu noch radikaleren Mitteln greifen. Dramatisch natürlich auch die Schließung von Werken in Deutschland. Das ist genau das Signal, das die Wirtschaft und auch die Bundesregierung jetzt nicht brauchen. Laut Manager-Magazin sind die VW-Werke Hannover, Zwickau und Emden und das Audi-Werk in Neckarsulm betroffen. VW-Chef Blume will den gesamten Laden offenbar umbauen. Die Kernmarke Volkswagen soll angeblich aus dem Konzernverbund rausgelöst werden und als eigene Gesellschaft laufen. Finanzexperten sagen, man kann einzelne abgespaltene Marken am Kapitalmarkt besser platzieren. Also auch das offenbar ein Versuch, die schlechten Zahlen irgendwie wieder nach oben zu bekommen. Das Gleiche versucht übrigens auch Mercedes. Die Mercedes-Mitarbeiter werden in diesem Jahr kein Weihnachts- und Urlaubsgeld bekommen. Das hat man ihnen vorhin schriftlich mitgeteilt. Das ist natürlich eine ganz andere Hausnummer als bei VW. Der Grund ist aber derselbe. Die Zahlen sind schlecht.
1: Danke, Marc. Und jetzt weitere Nachrichten in der Zusammenfassung. Der Bundestag hat das Infrastruktur-Zukunftsgesetz verabschiedet. Wichtige Verkehrsprojekte sollen in Zukunft schneller gebaut werden. Verfahren würden sich um Jahre verkürzen, sagte Verkehrsminister Schnieder. Kritik kommt unter anderem von Umweltschutzorganisationen. Sie befürchten eine Aushöhlung des Naturschutzes. Im Prozess um den Anschlag auf den Magdeburger Weihnachtsmarkt ist der Angeklagte unter anderem wegen Mordes und vielfachen versuchten Mordes zu einer lebenslangen Freiheitsstrafe verurteilt worden. Außerdem stellte das Landgericht die besondere Schwere der Schuld fest. Taleb A. war damals mit einem Mietwagen über den belebten Weihnachtsmarkt gefahren. 6 Menschen kamen ums Leben, mehr als 300 wurden verletzt. Das Bahnprojekt Stuttgart 21 wird sich nicht nur verzögern, es wird auch massiv teurer. Die Bahn rechnet mit Mehrkosten von 3 Milliarden Euro. Teilweise müssen Kabel neu verlegt werden. Auch ein Technikgebäude sei mittlerweile nicht mehr passend, heißt es. Außerdem seien Nachbesserungen bei der Steuerungstechnik und der Energieversorgung nötig. Deutschland schwitzt und das belastet den Körper extrem. Bei Symptomen wie Schwindel, Übelkeit, Kopfschmerzen oder sogar einem steifen Nacken heißt es auf jeden Fall sofort raus aus der Sonne, den Kopf unbedingt hochlagern und kühlen. Bei einem Hitzekollaps, also einer kurzen Ohnmacht, sollten Betroffene flach hingelegt werden. Außerdem ist es dann wichtig, die Beine anzuheben. Und wenn jemand Krampfanfälle bekommt oder extrem schläfrig wirkt, zählt jede Sekunde, dann sollte der Körper sofort mit kaltem Wasser oder Kühlpacks an Nacken und Achseln heruntergekühlt werden. Wichtig ist bei den hohen Temperaturen immer genug zu trinken, am besten Wasser mit einer Prise Salz. So kann der Kreislauf stabilisiert werden. Besonders gefährdet sind ältere Menschen, Kinder und Menschen mit Vorerkrankungen. Soweit die Meldungen mit Thorsten.

0: Fürsten Adolfs.
1: Das Wetter. Heute steht uns der heißeste Tag der Woche bevor. Die Sonne gibt den ganzen Tag Vollgas und in NRW wird es bis zu 39 Grad heiß. Dass lokal sogar die 40 Grad Marke geknackt wird, ist gar nicht so abwegig. Die Nacht sind wieder Tropennächte angesagt, also auch in den nächsten Nächten bleibt es heiß. Spitzenwerte teilweise von 26 Grad, auch in der kommenden Nacht. Morgen startet es nochmal sonnig und es wird richtig heiß, wieder mit bis zu 40 Grad. Am Samstag am Nachmittag kann es dann örtlich auch Gewitter geben. Teilweise sind da sogar Unwetter drin.
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1: Und wir schauen auf die Straßen. Alle Staus ab 9 Minuten Wartezeit. A1 Münster-Dortmund zwischen Münster-Hiltrup und Ascheberg 2 Kilometer 9 Minuten. Die A3 Köln-Oberhausen zwischen Duisburg-Wedau und Oberhausen-Lierich 2 Kilometer 9 Minuten. Die A3 Oberhausen-Arnheim zwischen Oberhausen-Holten und Kreuz-Oberhausen 2 Kilometer auch hier 9 Minuten. Die A40 Duisburg-Essen zwischen Mülheim-Dümpten und Mülheim-Heißen 2 Kilometer. Da seid ihr nach 13 Minuten durch. Die A44 Dortmund-Kassel zwischen Soest und Erwitter-Anröchte 3 Kilometer 13 Minuten on top. Und die A44 Dortmund-Kassel zwischen Büren und Lichtenau 6 Kilometer, da dauert es 18 Minuten länger. Allen unterwegs, eine gute Fahrt mit uns.
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1: Leute, bei dem Wetter ist es vollkommen okay, mal gar nichts zu machen. Das machen wir jetzt. Eine Stunde Siesta mit besonders cooler Musik. Ich bin Kevin Zimmer. Hey, legt euch hin, trinkt viel, Radio lauter. Los geht's mit der Siesta.
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0: mal drei Songs gespielt und ich bin schon unfassbar entspannt. So. Bei dem Wetter kannst du ja nichts machen, ne? Seid ihr gerade auf der Arbeit? Wie haltet ihr das mit der Hitze aus? Klimaanlage nicht? Nee, also es ist... Oder macht ihr gerade unsere 60-Minuten-Siesta hier im Radio mit? Das wäre ja schön. Erlaubt das euer Chef? Super Chef. Ich muss ja eh sagen, Chefs, die dem Team heute Eis mitbringen, hey, wir küssen eure Herzen.
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1: Um 12.30 Uhr mit Tanja Schmidt. Guten Tag.
2: Wir haben gewonnen. Bei der nationalen Startup Teens Challenge 2026 in Berlin hat Bongbuddy den ersten Platz in der Kategorie Apps und Plattform geholt. Dazu gehört auch ein Preisgeld in Höhe von 10.000 Euro.
1: Herzlichen Glückwunsch, Bennett, Nils und Johannes. Das ist eine große Sache für die drei Jungs aus Lüdinghausen. In einem ersten Anlauf bei dem Gründerwettbewerb in Berlin waren sie mit ihrer Einkaufs-App auf Platz 2 gelandet. Und dieses Ergebnis haben sie jetzt nochmal übertroffen. Nils, wie war das für euch?
3: Als wir gehört haben, dass der zweite Platz nicht an uns ging, hatten wir erstmal ein riesiges Grinsen im Gesicht und Gänsehaut pur. In dem Moment war klar, dass es für uns nach ganz oben geht. Und als dann unser Name als Sieger fiel, wussten wir es. Wir haben gewonnen.
1: Klasse. Jetzt haben die jungen Lüdinghauser ihr Startkapital, um mit ihrem Projekt durchzustarten. Die Einkaufs-App hat vielfältige Funktionen. Einige Beispiele. Sie zeigt Angebote von Supermärkten in der Nähe an, erstellt Einkaufslisten und die beste Einkaufsroute. Die Polizei forscht nach der Ursache eines Unfalls in Seppenrade und stellt erste Ergebnisse vor. Ein Autofahrer war um Mitternacht von der B474 abgekommen und hatte sich überschlagen. Der Fahrer verletzte sich, ein Rettungswagen brachte ihn in ein Krankenhaus. Bei der Polizei sagte er, er sei einem Reh ausgewichen. Die Polizei stellte Alkohol fest, ein Test ergab ca. 2,5 Promille im Blut. Sie kassierte den Führerschein ein. Die Mauritius-Grundschule in Nordkirchen wird erweitert, um sie fit für den Ganztag zu machen. Und der Plan ist jetzt einen Schritt weiter. Die Gemeinde bringt nun den Bauantrag für den ersten Bauabschnitt auf den Weg. Ein Architekturbüro und Planer der Gemeinde haben die Entwürfe dafür fertig erarbeitet. Die Bauarbeiten sollen zügig starten. Wann genau, steht jetzt aber noch nicht fest. 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Und das ist das Wetter für den Kreis Coesfeld. Viel Sonne gibt es heute Nachmittag. Der Kreis schwitzt bei 38 Grad in der Spitze. Und das ist der Radio Kiepenkerl-Wettertrend. Morgen sieht es erst ähnlich aus wie heute. Gegen Abend sind Schauer und Gewitter möglich. Beides kann heftig ausfallen. Übermorgen am Sonntag sieht es ebenfalls so aus. Es bleibt schwül heiß.
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1: Hallo lieber Autofahrer, A1 Ascheberg Richtung Ruhrgebiet, zwischen KM-Zentrum und Unna 3 Kilometer stockender Verkehr. Hallo liebe Bahnfahrer, Züge auf der Strecke Coesfeld-Regen-Essen sind verspätet oder fallen bis heute Nachmittag aus. Der Grund sind Reparaturarbeiten an einem Zug. Und es gibt Probleme auf der Strecke Münster-Dülmen-Ruhrgebiet. Züge können hier auch verspätet sein. Der Grund ist die Reparatur an einem Bahnübergang zwischen Münster und Dülmen. Staus, Blitzer, Probleme auf Straße und Schiene melden Sie kostenlos 0800 20 20 620 oder per WhatsApp klicken Sie radiokiepenkerl.de.
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5: Ach, wer stört? Diese Entspannung hier im Radio dauert noch eine halbe Stunde. Nicht stören, Leute. Wir machen hier gerade Siesta. Es sind 39 Grad heute in NRW. Wir machen heute einfach mal gar nichts jetzt, ja? Wer macht mit? Seid ihr gerade dabei? Ja? 0850 80 550 gerne anrufen. Die All Saints mit Pure Shores sind auf jeden Fall am Start. Aus dem Film The Beach mit Leonardo DiCaprio. So richtig erfolgreich war der Film nicht, aber der Soundtrack war cool. Und die Bilder vom Strand da in Thailand, boah, da sind wir jetzt gedanklich mal, oder? Wobei, kühler haben die es da auch nicht. Also ist auch schön, hier zu sein. Hier ist der Leonardo DiCaprio der NRW Lokalradios, nur vielleicht in Zwischengröße. Hier sind die All Saints und Pure Shores. Schöne Siesta mit uns. Legt euch wieder hin.

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0: Watermelon Sugar. Harry Styles und Watermelon Sugar hier bei
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0: uns.
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0: Ja, Wassermelone ist ja auch das Einzige, was man bei dieser 60-Minuten-Siesta hier essen kann. Aber soll ich die jetzt wirklich aufschneiden? Soll ich mich jetzt hier wirklich hier hochquälen aus meiner Chill-Out-Lounge? Das ist viel zu anstrengend. Muss ich ja aufstehen. Dann nicht. Die 60-Minuten-Siesta hier im Radio. Wir machen heute einfach mal in dieser Stunde gar nichts. Ich habe das mit euren Chefs auch abgeklärt. Also, falls er meckert, sagt einfach, Kevin Zimmer im Radio hat gesagt, ich soll jetzt mal eine Stunde nichts machen. Bei der Hitze. Wenn es ein Problem ist, ruft mich gerne an. Ich überzeuge euren Chef. Ja, kein Problem.

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1: Mit Christian Böder, guten Tag. Der Amokfahrer vom Magdeburger Weihnachtsmarkt hat die Höchststrafe bekommen. Das Landgericht Magdeburg verurteilte den Angeklagten unter anderem wegen Mordes zu lebenslanger Haft. Die Richter stellten dazu die besondere Schwere der Schuld fest. Der 51-Jährige kann damit nicht auf eine vorzeitige Freilassung hoffen. Eine Sicherungsverwahrung, wie von der Staatsanwaltschaft gefordert, verhängte das Gericht allerdings nicht. Das ist aber nachträglich noch möglich. Zum Urteil und zum Prozess berichtet Malte Albrecht aus dem News-Team.
2: Der Anschlag war im Dezember 2024. Mit einem 340 PS starken Mietwagen raste der Mann aus Saudi-Arabien quer über den belebten Weihnachtsmarkt. Dabei kamen 6 Menschen ums Leben, darunter ein 9-jähriger Junge. Hunderte wurden verletzt, viele davon schwer. Der Attentäter wurde noch aus dem Auto heraus festgenommen. Laut Anklage hatte Taleb A. die Tat lange geplant. Er habe keine ideologischen Ziele verfolgt, sondern vor allem aus persönlichen Motiven gehandelt. Ein Sachverständiger hatte dem Angeklagten eine narzisstische Persönlichkeitsstörung und ein enormes Bedürfnis nach Aufmerksamkeit bescheinigt. Im Verfahren räumte der Angeklagte die Tat zwar ein, eine gezielte Tötungsabsicht bestritt er aber. Er zeigte deswegen auch keine Reue. Sein Auftritt war im Prozess immer wieder wirr und von Verschwörungstheorien durchzogen. Mehr als 200 Betroffene waren als Nebenkläger an dem Verfahren beteiligt. Das durch den Anschlag ausgelöste Leid ganzer Familien dauere bis heute an und sei schier unbeschreiblich, sagte der Oberstaatsanwalt.
1: Und das sind weitere Nachrichten in der Zusammenfassung. Der deutsche Autobauer VW will weltweit angeblich bis zu 100.000 weitere Stellen abbauen und 4 Werke in Deutschland dicht machen. Das berichtet das Manager-Magazin und beruft sich auf Insider-Informationen. VW hat sich vorerst nicht im Detail zu den Berichten zu den verschärften Sparplänen geäußert. Die Gewerkschaft IG Metall und der VW-Betriebsrat haben aber bereits scharfe Kritik daran geübt. Die Bundesanwaltschaft hat in Thüringen 2 Männer festgenommen, die mutmaßlich die rechtsextremistische Terrorgruppe Letzte Verteidigungswelle unterstützt haben sollen. Sie werden verdächtigt, mit anderen Tätern eine Asylbewerberunterkunft in Brand gesetzt zu haben. Es blieb allerdings beim Versuch. Die beiden Deutschen waren bereits vorgestern festgenommen worden. In Frankreich sind seit Beginn der Hitzewelle schon 55 Menschen bei Badeunfällen ums Leben gekommen. Die meisten starben an Stellen an Flüssen, Kanälen und Seen, die nicht überwacht wurden oder wo Baden gar nicht erlaubt ist, heißt es von den französischen Behörden. Die Menschen wollten sich abkühlen. Nach der 1:2 Niederlage gegen Ecuador geht es jetzt um die Frage, wer ist der Gegner im 16. Finale für die deutsche Elf? Nach den Spielen gestern ist klar, dass nur noch 3 Mannschaften in Frage kommen. Das sind Paraguay, Schottland und Schweden. Die höchstwahrscheinlichste Variante ist Paraguay. Von den verbleibenden Szenarien, die der komplizierte FIFA-Modus noch zulässt, führt der Weg in fast allen Fällen gegen die Südamerikaner. Die Partie wird am Montagabend um 10:30 in der Nähe von Boston angestoßen. Deutschland hatte das letzte WM-Duell gegen Paraguay gewonnen und war damals bis ins Finale gekommen. Das ist allerdings schon über 20 Jahre her. Soweit die Meldungen mit Christian Böder.
3: Das Wetter. Das wird heute der wärmste Tag der Woche. Die Sonne knallt den ganzen Tag runter in NRW, heizt unser Land auf bis zu 39 Grad. Örtlich könnten sogar 40 Grad erreicht werden. In der Nacht wird es erneut tropisch mit Temperaturen von bis zu 26 Grad. Und morgen bleibt es dann auch erstmal sonnig und heiß. Wieder maximal

0: 41 Grad. Ab Samstagnachmittag morgen müssen wir dann lokal mit Gewittern und stellenweise auch mit Unwettern rechnen.
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0: Und wir schauen auf die Straßen. Jetzt alle Staus für euch ab 13 Minuten Zeitverlust. A1 Köln-Euskirchen zwischen Hürth und Kreuz-Bliesheim 8 Kilometer. Da steht hier 16 Minuten drin. Die A3 Köln-Oberhausen zwischen Duisburg-Wedau und Oberhausen-Lierich 4 Kilometer, 13 Minuten on top. Die A3 nochmal Oberhausen-Arnheim zwischen Oberhausen-Holten und Kreuz-Oberhausen 3 Kilometer, 12 Minuten. Die 44 Dortmund-Kassel zwischen Soest und Erwitter-Anröchte 5 Kilometer. Hier sind es 26 Minuten, die ihr dort verliert. Die A45 Hagen-Dortmund zwischen Kreuzhagen und Westhofener Kreuz 7 Kilometer plus 19. Die A59 Bonn-Köln zwischen Spich und Flughafen Köln-Bonn 4 Kilometer 13 Minuten. Und die A61 Koblenz-Mönchengladbach zwischen Miel und Erftstadt 6 Kilometer. Hier sind es 16 Minuten mehr. Allen unterwegs, gute Fahrt.
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0: Wir haben verloren, wir müssen mal gar nicht so viel darüber reden. Wir können jetzt fragen, woran hat es gelegen? Ja, woran hat es gelegen? Das könnten wir jetzt machen, aber komm, brauchen wir nicht. Es gibt genug Geschichten, die wir euch erzählen können von dieser Fußball-WM.
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0: Norwegen hat bei dieser Fußball-Weltmeisterschaft nicht nur extrem energische Fans, die in Ruderbewegungen im Internet wirklich viral gehen gerade. Nein, sie haben auch ein wirklich ausgefuchstes Kochteam. Kollege Leo Arigi weiß Bescheid.
2: Ja, und das wird angeführt von einem norwegischen Spitzenkoch, Aron Espeland, mehrfach ausgezeichnet worden für seine außergewöhnlichen Kochkünste. Und man braucht durchaus auch Kochtalent, denn neben den 26 Spielern muss zusätzlich noch das ganze Betreuerteam versorgt werden. Insgesamt sind das mehr als 60 Leute und die bekommen viermal am Tag etwas zu essen. Und damit in den USA bloß niemand auf die Idee kommt, einfach irgendwas auf den Tisch zu stellen, bringen die Norweger ziemlich viel von zu Hause mit. Rund 300 Kilo Fisch, 116 Kilo Brunost, also diesen norwegischen Braunkäse, 50 Kilo Butter und ungefähr 6000 Orangen. Dazu sogar Waffeleisen. Ja, weil warum nicht? Vielleicht bricht ja während dieser Weltmeisterschaft noch ein Waffelnotstand aus. Ganz so platt wie wir essen per se nichts Amerikanisches, ist es dann aber doch nicht. Spitzenkoch Aron Espeland sagt, es geht vor allem um Qualität und um die persönliche Verbindung zu den Zutaten. Also in den USA stehen und sagen können, ich kenne die Person, die diese Tomaten pflückt. Oder die Person, die diesen Heilbutt fängt. Und für die Spieler ist es am Ende auch mehr als nur Essen. So ein Turnier dauert Wochen. Du bist weit weg von zu Hause. Alles ist durchgetaktet. Und dann kann vertrautes Essen eben auch ein Stück Heimat sein. Oder im Fall von Norwegen ein Stück Heimat mit Fisch, Butter, Braunkäse und frisch gepresstem Orangensaft. Aber ganz ehrlich, das klingt schon ziemlich lecker.
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0: Ich überlege mir gerade, wir Deutschen, was würden wir uns denn mitnehmen bei so einer Fußball-WM, damit wir uns heimisch fühlen bei den Temperaturen noch gerade da in den USA, Mexiko und Kanada? Ich überlege gerade noch mal.
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0: Einen schönen leichten Schweinsbraten mit Sauerkraut und Kartoffeln. Ja, wir haben einen Ruf zu verlieren, müssen wir mitnehmen. Klar.

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1: Hallo, Kevin Zimmer hier. Das ist nicht heiß heute, das ist mehr, das ist Fuego. Ja, 39 Grad. Was soll man da noch sagen? Am besten gar nichts und Mark Ember singen lassen.

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0: Ellie Goulding und Love Me Like You Do. Bitte nicht bei dem Wetter.
1: Ich sag's, wie es ist. Deutschland ist gerade im Hitzefieber, aber auch im Fußballfieber. Und im Gegensatz zum Fußball quält uns das Wetter gerade mal so richtig.
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4: Ja, nee, ist klar.
5: Oh nee, diese Hitze wollen wir auch nicht. Das ist nicht mehr menschlich. Das ist eine Geiselung.
4: Tja, Freunde, wie man's macht, es passt doch nie so ganz genau. Für keinen. Oder wenn man in Hessen sagt, das geht den Menschen wie die Leute. Ich liebe die Hessen. Irgendwie hab ich schon seit 2 Wochen Rudi Carrells Lied. Wann wird's mal endlich wieder Sommer? Ein Sommer, wie er früher einmal war. Schon nicht mehr im Radio gehört seit 2 Wochen. So, den wünsche ich mir jetzt einfach mal an dieser Stelle. Aber komm, ihr habt ja recht. Verdammt, ist das eine Gluthitze in Deutschland, ey. Jesus Christ, da hat der allmächtige Thermostat auch mal auf 10 gestellt, wa? Auf Malle ist es kühler als hier. Und ich bin ja schon heute aus dem Urlaub, aus der Sommerfrische in Südtirol zurück. Ja, heute Abend bei 39 Grad, schön Open Air in Bodenheim bei Frankfurt. Schön warm. Das Gute ist, dass Frankfurt und Mainz viele schöne Hotels mit vielen schönen, vollklimatisierten Zimmern haben. Und genau deshalb bin ich jetzt auch schon im Hessischen. Ja, draußen wird's heute bis 39 Grad hier im Zimmer. Lass mal gucken, ja, 21 Grad. Also hier drin, ne? Wichtig ist, Fenster geschlossen lassen und ab und zu mal duschen. Ich wünsche euch auf jeden Fall jetzt immer eine schöne Klimaanlage in der Nähe oder irgendwo ein Pool, ein See, Baggersee. Nächste Woche wird's kühler. Bis dahin, euer Atze.
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0: mit Christian Böder. Guten Tag. Es soll künftig deutlich schneller vorangehen mit wichtigen Verkehrsprojekten in Deutschland. Das sieht ein Gesetz vor, das der Bundestag am Vormittag beschlossen hat. Damit sollen die Planungs- und Genehmigungsverfahren vereinfacht und digitalisiert werden. Verkehrsminister Schnieder sagte, wichtige Projekte dürften nicht erst nach Jahren oder Jahrzehnten umgesetzt werden. Malte Albrecht aus dem News-Team, was ist denn genau geplant?
1: Also ein Kernpunkt ist, wenn der Bund zum Beispiel Autobahnen, Brücken oder Bahnstrecken bauen will oder sanieren, dann sollen diese Projekte als von überragendem öffentlichen Interesse eingestuft werden. Damit können sie dann schneller von den Behörden bearbeitet werden. Geplant ist außerdem, die Vorgaben zum Natur- und Umweltschutz für solche Projekte zu vereinfachen. In der Debatte sprachen Vertreter von Union und SPD von einem wichtigen Gesetz für die Zukunft der Infrastruktur in Deutschland. Die Bauträger könnten sich künftig auf ihre eigentliche Aufgabe konzentrieren. Kritik kam von der Opposition. Die Grünen bemängelten, dass der Naturschutz unter dem Deckmantel der Beschleunigung geschreddert werde. Die Linke verwies auf den Personalmangel in den Planungsbehörden und die AfD warnte vor Enteignungen. Bevor das Infrastruktur-Zukunftsgesetz, wie es genannt worden ist, in Kraft treten kann, muss noch der Bundesrat zustimmen.
0: Malte, vielen Dank. Und das sind weitere Nachrichten in der Zusammenfassung. Im Prozess um den tödlichen Anschlag auf den Magdeburger Weihnachtsmarkt vor 2 Jahren ist der Angeklagte zu einer lebenslangen Freiheitsstrafe verurteilt worden. Außerdem stellte das Landgericht die besondere Schwere der Schuld fest. Damit ist eine frühzeitige Entlassung so gut wie unmöglich. Der 51-jährige Verurteilte war damals mit einem Mietwagen über den belebten Weihnachtsmarkt gefahren. 6 Menschen starben, über 300 wurden verletzt. Nach dem Erdbeben in Venezuela ist ein erstes Bundeswehrflugzeug mit Helfern und Hilfsgütern aus Deutschland ins Katastrophengebiet gestartet. Die Maschine hob laut deutscher Presseagentur vom Fliegerhorst im niedersächsischen Wunsdorf ab. An Bord sind unter anderem 48 Einsatzkräfte des Technischen Hilfswerks sowie Suchhunde. Europol hat rund 730 kriminelle Netzwerke identifiziert, die derzeit in Europa aktiv sind. Die Europäische Polizeibehörde geht davon aus, dass die Netzwerke insgesamt über 400.000 Mitglieder haben. Fast 9 von 10 der Banden nutzen für ihre Verbrechen legale Geschäftsstrukturen, heißt es. Das Großprojekt Stuttgart 21 wird sich wohl noch Jahre in die Länge ziehen. Der neue Hauptbahnhof der baden-württembergischen Hauptstadt soll erst in 5 Jahren, also 2031, in Betrieb gehen. Den Aufschub hat Bahnchefin Paller in Stuttgart angekündigt. Das heißt aber nicht, dass dann auch alles fertig sein wird. Bis wirklich alle Elemente des Neubaus fertiggestellt sind, wird es wohl Ende 2033 werden. Darüber hinaus wird das Megaprojekt auch nochmal teurer. Weitere rund 3 Milliarden Euro wird es laut Paller kosten. An dem Tiefenbahnhof Stuttgart 21 wird schon seit über 15 Jahren gearbeitet. Mehrmals war seine Eröffnung verschoben worden. Zuletzt sollte er Ende des Jahres in Betrieb gehen. Zu Beginn rechnete man außerdem noch mit Kosten von 3 Milliarden Euro. Mittlerweile sind es über 15. Das waren die Nachrichten mit Christian Böder.
2: Das Wetter. Es bleibt heiß. Immerhin am Abend und in der Nacht ziehen so einzelne Gewitter durch. Die bringen dann auch hier und da mal eine Abkühlung mit. Morgen wird es dann erstmal wieder trocken und heiß mit bis zu 40 Grad. Morgen Nachmittag gibt es dann stellenweise wieder Hitzegewitter. Sonntag kommt das dann auch schon früher auf uns zu.
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2: Ich habe für euch jetzt hier alle Staus ab einer Viertelstunde plus. Die A3 Köln Richtung Oberhausen zwischen Kreuz Breitscheid und Oberhausen Lierich, 5 Kilometer Stau, Viertelstunde und weiter zwischen Kreuz Oberhausen West und Kreuz Oberhausen 5 Kilometer, 25 Minuten. Dann die 44 Dortmund-Kassel zwischen Soest und Erwitte-Anrüchte 5 Kilometer Stau, halbe Stunde. Dann nochmal die A44 jetzt die Gegenrichtung, Kassel-Dortmund zwischen Werl Süd und Unna Ost 5 Kilometer, 20 Minuten. Dann noch die A45 zum Schluss, Hagen Richtung Dortmund zwischen Kreuzhagen und Westhofener Kreuz, 7 Kilometer Stau da, da braucht ihr 25 Minuten länger. Eine gute Fahrt.
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4: Hui, ist das heiß. 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Die erfrischenden Hits gibt's hier bei Radio Kiepenkerl. Gleich ein Klassiker aus den 80ern von U2. Jetzt das Beste von heute, Lola Young mit Messi. Ich bin Andreas Kramer. Einen schönen Freitag.

0: Ihre Hilfsbereitschaft im Kreis Coesfeld ist immer wieder klasse. Hi, Sandra Rosa aus der Radio Kiepenkerl Nachrichtenredaktion hier. Warum sage ich das? Gibt viele Beispiele, aber ein aktuelles. Soldaten sind diese Woche in Coesfeld unterwegs gewesen, um traditionell für den Volksbund Deutsche Kriegsgräberfürsorge zu sammeln. In fast allen Coesfelder Haushalten wurde ihnen bei der Hitze erstmal ein kühles Glas Wasser und manchmal sogar ein Eis angeboten. Rund 1.666 Euro sind übrigens diesmal bei der Sammlung zusammengekommen. Wer die Soldaten noch unterstützen will, findet den Spendenlink in unserer App und im Web. Klicken Sie radiokiepenkerl.de. Und mehr Nachrichten hören Sie gleich um 5:30 wieder von mir.
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1: Um 14.30 Uhr mit Sandra Rose. Schönen guten Tag. Das Naturbad in Olfen bleibt auch morgen noch zu. Das sagt die Stadt gerade. Schon heute hatte das Badteam eine Schließung veranlasst. Die anhaltende Hitze hatte zur Bildung einer Algenblüte im Wasser geführt. Vor allem in einem Naturbad, welches sein Wasser ohne Zusätze von selbst reinigt, sei das nicht so einfach zu verhindern. Geschlossene Tage wie heute und morgen sollen dem Naturbad helfen, zur Ruhe zu kommen. Vorher habe das Badteam andere Maßnahmen erfolglos ausprobiert. Das Team entscheidet dann jeweils von Tag zu Tag neu, wann das Bad wieder öffnen kann. Nach Überlebenden suchen und sie aus den Trümmern retten. Zwei Helfer und ein Rettungshund des Technischen Hilfswerks in Havixbeck gehören zu einem knapp 50-köpfigen THW-Einsatzteam, das ins Erdbebengebiet nach Venezuela reist. Aktuell sitzt die Truppe im Flieger. Nach den schweren Beben steht für das THW jetzt vor allem die Suche und Rettung verschütteter Menschen im Mittelpunkt. In Senden haben jetzt alle Gewinner des Heimatpreises NRW ihren Preis bekommen. Schwimmen, beaufsichtigen und beibringen. Die Deutsche Lebensrettungsgesellschaft Senden bekommt dafür 3.000 Euro für den ersten Platz. Platz 2 ging an das Zeltlager der katholischen Kirche St. Laurentius in Senden. Die Gruppe fährt jährlich mit Kindern und Jugendlichen 2 Wochen in den Süden Deutschlands. Besonders toll, sagt die Jury, viele ehemalige Teilnehmer engagieren sich später selbst als ehrenamtliche Betreuer. Auf Platz 3 landet der Second-Hand-Markt rund ums Kind. Der Markt habe sich als nachhaltige Alternative zum Wegwerfen etabliert. Es gibt ihn schon seit 30 Jahren. Platz 2 und 3 bekommen für ihr Engagement jeweils 1.000 Euro. Es hat tatsächlich geklappt. 3 Jungs aus Düdinghausen haben mit ihrer Einkaufs-App BonBuddy das Finale des Gründerwettbewerbs in Berlin gewonnen. Mit dem ersten Platz und einem dicken Preisgeld von 10.000 Euro in der Tasche fahren Bennett, Nils und Johannes jetzt zurück nach Hause in den Kreis Coesfeld.
2: Ja, unsere Gefühle waren tatsächlich ein riesiger Mix aus Freude, Dankbarkeit, Überraschung und pure Euphorie. Über 1,5 Jahre Arbeit und dann dieser Moment. Das war einfach überwältigend.
3: Wir realisieren langsam, was wir da geschafft haben und wir sind unfassbar stolz auf uns.
4: Der Sieg bringt uns natürlich einen großen Schritt Richtung Veröffentlichung unserer App. Wir arbeiten jetzt weiterhin mit voller Energie daran, die BonBuddy-App für alle verfügbar zu machen.
1: Die 3 haben jetzt das nötige Startkapital, um mit ihrer Einkaufs-App richtig durchstarten zu können. Die App zeigt unter anderem Angebote von Supermärkten in der Nähe an, erstellt Einkaufslisten und die beste Einkaufsroute. 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Das Wetter für den Kreis, wir wissen's und wir merken's alle, es ist heiß im Kreis, bis zu 38 Grad in der Spitze sind gemeldet. Viel Sonne, nur ab und zu mal ein paar harmlose Wolken, von Lette über Nordhulm bis nach Südkirchen. Der Wettertrend, morgen nochmal genauso heiß, abends können Schauer und Hitzegewitter dazukommen.
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1: Hallo Autofahrer, mir liegen keine Meldungen vor, aber hallo Bahnfahrer. Züge auf der Strecke Coesfeld-Recken-Essen sind verspätet oder fallen aus, noch so circa eine Stunde. An einem kaputten Zug laufen noch Reparaturarbeiten. Staustörungsblitzer melden Sie uns auch kostenlos 0800 20 20 620 oder über WhatsApp.
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5: Mit viel Musik, mehr Abwechslung durch diesen heißen Freitag. Ich bin Andreas Kramer.

0: Hits auf Hits an diesem heißen Freitag bei uns im Kreis Coesfeld. Gleich Ed Sheeran, Azizam, jetzt der neue Hit von Mark Forster. Ein Lied.
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0: Gleich nach drei, Philipp Böckmann mit der Radio Kiepenkerl Feierabendshow. So geht's schneller Richtung Feierabend, schneller Richtung Wochenende. Ich bin Andreas Kramer. Einen schönen Freitagnachmittag.
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1: Mit Nico Hartmann. Bei der Fußball-WM duellieren sich am Abend zwei mögliche Achtelfinalgegner der deutschen Mannschaft. In Boston kommt es ab 21 Uhr zum Duell der beiden verlustpunktfreien Teams aus Frankreich und Norwegen. Mbappé gegen Haaland. Der Sieger könnte im Achtelfinale auf die DFB-Elf treffen. Weitere Partien am Abend und in

0: Kommt eine Schocknachricht, bei der es nichts schön zu reden gibt. Der deutsche Autobauer VW will weltweit angeblich bis zu 100.000 Stellen abbauen und möglicherweise auch 4 Werke in Deutschland schließen. Das berichtet das Manager-Magazin und beruft sich auf Insider. Malte Albrecht aus dem News-Team, inzwischen hat sich auch VW selbst dazu geäußert.
1: Genau, ein Konzernsprecher wollte die Zahlen nicht bestätigen, er sprach aber von tiefgreifenden Veränderungen, die bevorstünden. Das aktuelle Geschäftsmodell funktioniere nicht mehr für alle Marken. Als Gründe nannte er unter anderem Zölle und einen härteren Wettbewerb. Also ein radikaler Konzernumbau steht tatsächlich an und das ist eine heftige Nummer. VW steckt ja schon in der Umstrukturierung und baut schon Stellen ab. Bisher waren bis 2030 50.000 geplant. Das wäre jetzt also eine Verdopplung. Die Geschäfte laufen schlecht bei VW, also greift man jetzt zu noch radikaleren Mitteln. Auch Werksschließungen in Deutschland wären ein schlechtes Signal für Wirtschaft und Bundesregierung. Laut Manager-Magazin sind die VW-Werke Hannover, Zwickau und Emden und das Audi-Werk Neckar-Sulm betroffen. Die Kernmarke Volkswagen soll angeblich aus dem Konzernverbund herausgelöst werden und als eigene Gesellschaft laufen. Zum VW-Konzern gehören ja unter anderem noch Audi, Porsche, Lamborghini, Seat, Skoda und noch mehr. Finanzexperten sagen, abgespaltene Marken ließen sich besser am Kapitalmarkt platzieren. IG Metall und der VW-Betriebsrat haben schon Widerstand angekündigt.
0: Vielen Dank, Malte. Und auch der Autobauer Mercedes-Benz verschärft seinen Sparkurs. Die Beschäftigten in Deutschland wurden vom Vorstand am Vormittag über entsprechende Pläne informiert. Und das sind weitere Nachrichten in der Zusammenfassung. Der Bundestag hat das Infrastruktur-Zukunftsgesetz verabschiedet. Wichtige Verkehrsprojekte sollen in Zukunft schneller gebaut werden. Verfahren würden sich um Jahre verkürzen, sagte Verkehrsminister Schnieder. Kritik kommt unter anderem von Umweltschutzorganisationen. Sie befürchten eine Aushöhlung des Naturschutzes. Russland hat für die Schwarzmeerhalbinsel Krim den Ausnahmezustand verhängt. Der Gouverneur der Region hatte bereits gestern Stromabschaltungen angekündigt. Grund sind die jüngsten Angriffe des ukrainischen Militärs auf die Infrastruktur und Tanklaster auf der Krim, um Energieengpässe zu verursachen. Die Hitzewelle zehrt nicht nur an den körperlichen Kräften vieler Menschen, sondern macht auch Freizeit und Kultur einen Strich durch die Rechnung. Bundesweit häufen sich derzeit die Absagen für Open-Air-Veranstaltungen wie Konzerte, Festivals oder große Familienfeste. Auch bei unseren Nachbarn sieht das ähnlich aus. In Frankreich etwa fällt die Pride Parade in der Pariser Innenstadt aus und in Belgien wurde die alljährliche Nachstellung der Schlacht von Waterloo im Jahr 1815 gestrichen. Weil auch in Deutschland Hitzewellen häufiger und heißer werden, hat der Vizepräsident des Deutschen Städtetags Konrad im rbb-Inforadio dafür geworben, den Hitzeschutz zu einer kommunalen Pflichtaufgabe zu machen. Dafür müssten auch Gelder bereitgestellt werden, sagte er. Er verwies dabei auf die gestrige Bund-Länder-Vereinbarung zur Entlastung der Kommunen. Das waren die Nachrichten mit Christian Böder.
2: 3:03 ist das Radio Kiepenkerl. Wetter für den Kreis Coesfeld mit viel Sonne geht durch diesen Freitagnachmittag. 37 Grad haben wir zurzeit in Coesfeld. 37 Grad haben wir ebenso in Seppenrade. Es bleibt weiter trocken. Die Nacht bringt 22 Grad. Der Radio Kiepenkerl. Wettertrend fürs Wochenende. Morgen viel Sonne. Gegen Abend können sich Schauer und Gewitter bilden. Maximal 38 Grad. So wird's morgen. Am Sonntag dann Sonne, Wolken und ab dem Nachmittag können sich Schauer und Gewitter bilden. Maximal 32 Grad. So wird's dann am Sonntag.
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2: Hallo Autofahrer, soweit ist alles gut, liebe Bahnfahrer. Züge auf der Strecke Coesfeld-Reken-Essen sind verspätet oder fallen bis heute Nachmittag kurz nach 3:30 aus. Der Grund: an einem kaputten Zug laufen Reparaturarbeiten. Staus Blitzer 0800 20 20 620.
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2: Gleich Big Mountain, Baby, I Love Your Way. Sonnige Musik aus den 90ern. Gleich vorher das Beste von heute ist Bibi Rexha mit New Religion. Schönen Start ins Wochenende.

0: Wochenende im Kreis Coesfeld, Sie hören Radio Kiepenkerle. Es ist richtig heiß, ja, es ist wahrscheinlich der bisher heißeste Tag des Jahres, so Temperaturen um 37, 38 Grad haben wir zurzeit. Tiziana Boge aus dem Morgenteam.
1: Da hilft eigentlich nur eins, Eis. Wir haben sie gefragt, was ist ihre Lieblingseissorte? Und da kam einiges zusammen. Arndt Pollmann aus Dömen schreibt uns über WhatsApp, seine Lieblingssorten sind Mascha und Haselnuss. Birgit aus Herbern ist Team Waldmeister. Sie schreibt dazu noch, kommt gut durch die Hitze. Sehr, sehr lieb. Brauchen wir heute alle. Und auf Instagram und Facebook schreibt Christine Temme Zabayone. Leider gibt es das nirgendwo mehr, sagt sie. Außerdem Zimt, auch eine sehr seltene Eissorte und Vanille. Und Heribert macht's direkt klassisch, Schoko, Nuss und Mokka.
0: Egal ob Waldmeister, Haselnuss, Zimt oder Vanille, Hauptsache kalt heute. Was ist Ihre Lieblingseissorte? Meine ist Amarena. Schreiben Sie uns gerne, schicken Sie eine WhatsApp-Sprachnachricht. Die Nummer gibt's in der App oder im Web. Klicken Sie radiokiepenkerl.de. Ihnen einen schönen heißen Freitagnachmittag oder ein heißes Wochenende im Kreis Coesfeld mit Radio Kiepenkerl.
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0: Freitagnachmittag, Radio Kiepenkerl ist hier. Ascheberg trifft sich, ist heute Abend wieder angesagt auf dem Katharinenplatz im Ascheberger Ortskern. Das Ganze von 17 Uhr bis 22 Uhr. Also schauen Sie gerne vorbei. Kühle Getränke gibt's auch und die tun natürlich bei so einem heißen Wetter wie heute richtig gut. Außerdem ist Sitterslow Abendmarkt im Innenhof der Burg Lüdinghausen. Das Ganze von 16 Uhr bis 20 Uhr. Wegen der Hitze sind nicht alle Aussteller da, aber es gibt eine Menge Essen und Trinken. Das Ganze also im Innenhof der Burg Lüdinghausen bis um 20 Uhr.
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1: Um 15.30 Uhr mit Sandra Rose. Schönen guten Tag. Heute ist es nahezu unerträglich heiß im Kreis Coesfeld bei 38 Grad an der Spitze. Diese extreme Hitze belastet Menschen und Tiere. Die Ställe heizen sich auf, das ist anstrengend. Die Hähnchen von Geflügelhalter Philipp Beckhofer aus Ottmarsbocholt schonen sich tagsüber, liegen und trinken viel Wasser.
2: In den modernen Ställen sind mittlerweile häufig Klimaanlagen bzw. Kühlanlagen installiert. Da wird mit Vernebelung von Wasser versucht, die Temperatur runterzubekommen. Und das hilft natürlich den Tieren deutlich besser, über die heißen Temperaturen hinwegzukommen.
1: Der Tagesablauf der Tiere hat sich geändert. Aktiver werden sie erst gegen Abend und erst wenn sich die Luft etwas abgekühlt hat, beginnen sie zu fressen. Die Hitze wirkt sich auch weiter aufs Naturbad in Olfen aus. Der Algenbefall hat sich noch nicht beruhigt. Das Naturbad bleibt daher auch morgen nochmal zu. In einem Naturbad muss sich das Wasser erst von selbst ohne chemische Zusätze reinigen. Geschlossene Tage wie heute und morgen sollen dem Naturbad helfen, zur Ruhe zu kommen. Vorher habe das Badteam andere Maßnahmen ausprobiert, wie die Fontänen im Wasser für eine Sauerstoffumwälzung auch über Nacht laufen zu lassen. Aber ohne Erfolg. Das Team entscheidet jetzt jeweils von Tag zu Tag neu, wann das Bad wieder öffnen kann. Die Polizei sucht nach einem Schockanruf in Coesfeld jetzt Zeugen. Eine 92-jährige Coesfelderin hat einem unbekannten Mann einen niedrigen fünfstelligen Eurobetrag übergeben. Der Anrufer hatte sich zuvor auf Russisch als Rechtsanwalt ausgegeben. Wie der Geldabholer aussieht, lesen Sie in der App und im Web. Klicken Sie radiokiepenkerl.de. Da finden Sie auch nochmal Tipps der Polizei zum Umgang mit möglichen Betrugsmaschen. Tausende Solaranlagenmodule kommen auf die Dächer der Tribünen des Preußenstadions in Münster. Jetzt zum Ende der Woche hat die Montage begonnen. Insgesamt werden knapp 2200 Module montiert. Auf das Jahr gerechnet produziert das Stadion in Zukunft dann mehr Strom, als es verbraucht. Der überschüssige Strom soll vor Ort verwendet werden, zum Beispiel in der Sporthalle Bergfidel. Und wir bleiben noch beim Fußball-Drittligisten. Ab sofort sind die Tickets für die ersten Testspiele der Preußen im Verkauf. Für die Eröffnung des Spiels beim Oberligisten Eintracht Rheine nächste Woche Samstag gibt es Tickets im Online-Shop des FC Eintracht. Für das Freundschaftsspiel gegen die Kickers Emden am 10. Juli in Billerbeck gibt es im Preußen-Online-Shop die Tickets. 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
3: Es ist 15.32 Uhr, ist das Radio Kiepenkerl. Wetter für den Kreis Coesfeld, 38 Grad haben wir zurzeit in Olfen, 37 Grad haben wir in Rosendahl. Die Sonne ist richtig gut mit dabei, es bleibt trocken, die Nacht bringt 22 Grad. Der Radio Kiepenkerl, Wettertrend fürs Wochenende, morgen am Samstag viel Sonne, gegen Abend können sich Schauer und Gewitter bilden, heiße 38 Grad. Am Sonntag Sonne, Wolken, ab dem Nachmittag sind dann Schauer und Gewitter möglich, die Maxi-Werte liegen dann bei 32 Grad.
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3: Hallo Autofahrer, die A1 Dortmund-Münster zwischen dem Karmeler Kreuz und Ascheberg insgesamt 2 Kilometer stocken plus 5 Minuten zeigt die Radio Kiepenkerl Echtzeitmessung. Die A1 Münster-Osnabrück zwischen Münster-Nord und Greven 3 Kilometer Stau plus eine Viertelstunde, Staus Blitzer 0800 20 20 620 oder über WhatsApp.

0: Holly Humberstone mit To Love Somebody. Ihnen einen schönen Freitagnachmittag im Kreis Coesfeld mit Radio Kiepenkerl. Ach, die Sonne ist richtig gut mit dabei. Heiße 37 Grad haben wir zurzeit in Pillerbeck. Ja, und Servicemann Carsten, ab morgen wird's wieder heiß. Am besten, wir machen nur noch Trinkpausen.
1: Bin ich sofort dabei, denn nach einer trockenen und auch wieder tropischen Nacht mit rund 22 Grad geht's morgen wieder rauf bei den Temperaturen bis auf 38 Grad. Dazu gibt es viel Sonnenschein, allerdings sind gegen Abend Schauer und Gewitter möglich und die können auch mal kräftig ausfallen mit Hagel, Starkregen und Sturmböen. Am Sonntag wechseln sich dann Sonnenschein und Wolken bei schwülen Temperaturen bis zu 32 Grad ab und ab dem Nachmittag sind erneut kräftige Schauer und Gewitter möglich.
0: Okay, was bringt uns die neue Woche?
1: Endlich Abkühlung. 27 Grad sind am Montag noch drin und es wechseln sich Sonnenschein und Wolken ab. Am Dienstag sind einzelne Schauer möglich und es wird mit Höchstwerten um 25 Grad, ja, ganz angenehm.
0: Das reicht ja immer noch für Sommerfeeling. Dankeschön, Servicemann Carsten Abend. Morgen früh bist du wieder im Einsatz hier bei Radio Kiepenkerl mit Tiziana Boge ab 7 Uhr.

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1: Mit Christian Böder, guten Tag. Die Hitzewelle macht uns weiter zu schaffen. Immerhin soll es spätestens ab Montag kühler werden. Bis dahin heißt es aber, Temperaturen von bis zu 40 Grad auszuhalten. Die Hitze ist mittlerweile auch zum Politthema geworden. Unter anderem der Deutsche Städtetag stellt Forderungen. Die Infos dazu hat Marc Weiß aus dem News-Team.
2: Die aktuelle Hitzewelle ist nach Ansicht der Wissenschaft nicht natürlich, sondern eine Folge des Klimawandels. Um noch schlimmere Hitzewellen möglichst zu verhindern,

0: Räume klimatisiert. Bleibt uns bis Sonntag wohl nur übrig, darauf zu hoffen, nicht ins Krankenhaus zu müssen, außerdem viel zu trinken, nicht in die Sonne zu gehen und große Anstrengungen zu vermeiden. Der Wetterbericht für Montag sieht ganz gut aus.
1: Und das sind weitere Nachrichten, kompakt zusammengefasst. Der deutsche Autobauer VW will weltweit angeblich bis zu 100.000 Stellen abbauen und wohl 4 Werke in Deutschland schließen. Das berichtet das Manager-Magazin. VW selbst wollte die Zahlen nicht bestätigen, spricht aber von tiefgreifenden Veränderungen. Auch Mercedes-Benz verschärft seinen Sparkurs. In Istanbul ist der Prozess um eine während eines Türkei-Urlaubs vergiftete Familie aus Hamburg zu Ende gegangen. Die Richter verurteilten 4 der 6 Angeklagten zu langen Haftstrafen wegen fahrlässiger Tötung. Das Ehepaar mit 2 Kindern war im November mit Erbrechen und Übelkeit ins Krankenhaus eingeliefert worden und dort verstorben. Todesursache war eine Vergiftung durch ein Insektenbekämpfungsmittel, das im Hotel verwendet wurde. Nach dem verheerenden Erdbeben in Venezuela sind Rettungsteams aus mindestens 17 Ländern unterwegs in die Krisenregion oder schon dort eingetroffen. Das meldet das UN-Büro für humanitäre Angelegenheiten. Mittlerweile ist die Zahl der offiziell bestätigten Todesopfer auf knapp 590 gestiegen. Nach dem mehrstündigen Stillstand des bundesweiten Bahnverkehrs am Sonntag hat die Deutsche Bahn herausgefunden, was genau passiert ist. Auslöser für den Shutdown war ein Fehler im digitalen Bahnfunksystem GSMR. Ursache war laut Bahn der planmäßige Tausch einer Netzwerkverteilkomponente. Während des Austausches sei dann ein Softwarefehler aufgetreten. Die automatische Fehlermeldung blieb aus. Das System sprang deshalb nicht auf ein Parallelsystem um. Stattdessen musste das per Hand gemacht werden. Die Bahn hat nach eigenen Angaben alles in die Wege geleitet, dass so etwas nicht nochmal passiert. Das waren die Nachrichten mit Christian Böder.
2: 3:03, hier ist das Radio Kiepenkerl. Wetter für den Kreis Coesfeld mit viel Sonne und heißen 38 Grad. In Finnum und in Havixbeck geht's durch diesen Freitagnachmittag. Es bleibt weiter trocken, die Nacht bringt 22 Grad, das ist keine echte Abkühlung. Der Radio Kiepenkerl Wettertrend. Morgen viel Sonne, gegen Abend können sich Schauer und Gewitter bilden, maximal 38 Grad. Am Sonntag Sonne, Wolken, ab dem Nachmittag sind Schauer und Gewitter möglich. Die Maxi-Werte liegen am Sonntag bei 32 Grad.
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2: Hallo Autofahrer, die A1 Münster Richtung Osnabrück zwischen dem Kreuz Münster Süd und Greven. 6 Kilometer stocken plus 10 Minuten zeigt die Radio Kiepenkerl Echtzeitmessung. Fahrten mit dem Auto aus dem Kreis Coesfeld nach Münster und zurück sind ab 17 Uhr heute schwieriger. Die Verbindung zwischen der A43 und der Weseler Straße ist nachher gesperrt wegen Bauarbeiten an der sogenannten Spinne. Sonntagmorgen um 5 soll die Straße wieder frei sein. Und auch noch das, die A43 ist heute Abend ab 21 Uhr bis Montag früh um 5 für den Bau einer neuen Brücke zwischen dem Kreuz Recklinghausen und Bochum-Riemke in beiden Richtungen gesperrt. Staus Blitzer 0800 20 20 620.
3: 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Von 3 bis frei. 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
2: Das Kita-Team des Kinderhauses am Wemhof in Buldern hat sich hier gemeldet. Das geplante Blumenfest als Kita-Fest morgen fällt wegen der Hitze aus. Schönes Wochenende.

0: Feierabend, Wochenende, Sie hören Radio Kiepenkerl. Heute ist der Hochzeitstag des Jahres 26.06.26. Kann man sich gut merken. Und unter anderem feiern Kai Kruse aus Olfen und seine Frau Victoria heute ihre Hochzeit. Tiziana Boger aus dem Morgenteam. Es war ein Heiratsantrag wie aus einem Hollywood-Film.
1: Oh ja, Kai hatte seiner Freundin Victoria Geiping mit einem Schriftzug auf einem Maisfeld in der Bauerschaft Tetekum einen Antrag gemacht. Willst du mich heiraten? Stand da im Feld, natürlich nur aus der Luft zu erkennen. Kai, wie hast du das genau gemacht mit dem Schriftzug?
2: Ja, wir haben das Ganze auf einem Feld reinlegen lassen mit Mais und haben diese Stellen, wo der Heiratsantrag dann stehen sollte, da haben wir einfach ausgelassen mit GPS und so hatten wir dann dementsprechend einen riesengroßen Schriftzug mit Willst du mich heiraten auf dem Feld stehen. Genau, so habe ich mir das überlegt und so haben wir es dann auch ausgefüllt.
1: Okay, wow, und dann begann dann die Zeit des Wartens.
2: Ja, also das war gar nicht so einfach, muss ich sagen. Ja, ich sag mal, die ersten Monate, ja, war es schon sehr schwierig, weil man ja gar nicht wusste, ob es überhaupt funktioniert hat und wo die Maispflanzen dann so langsam rauskamen, konnte man auch nur viel erahnen. Wir sind oft mit der Drohne drüber geflogen.
1: Ja.
2: Und irgendwann, wo die Pflanzen dann, sage ich mal, ja, 20, 30 Zentimeter hoch waren, dass die Reihen sich geschlossen haben, da konnte man wirklich dann auch erst mit der Drohne wirklich sehen, ob es jetzt funktioniert hat. 2 Monate war es weiter, bis man überhaupt dann mal was sehen konnte. Und dann wusste man auf jeden Fall, der Schriftzug hat schon mal funktioniert, das Legen. Nur, man brauchte natürlich auch Regen, dass der Mais jetzt ordentlich wächst an den anderen Stellen, wo Mais wachsen sollte. Aber da haben wir dann auch Glück gehabt, dass passend der Regen kam und so konnte dann der Mais auch gut wachsen und es hat auch sehr gut gepasst, dass man den Schriftzug endgültig dann hundertprozentig lesen konnte.
1: Und dann ging es ins Flugzeug am Flugplatz Borkenberge mit Victoria zusammen.
2: Ja, wo wir dann ins Flugzeug eingestiegen sind, hat sie sich schon irgendwie sowas gedacht, aber nicht in diesem Größenverhältnis, dass da wirklich sowas Großes im Feld steht. Ja, und da war sie natürlich total baff. Wir hatten leider Wind und Regen dabei, also war es kein schöner Flug.
1: Ja.
2: Die hat dann am Ende dann noch zu mir gesagt, es wäre schön, wenn wir jetzt wieder landen würden, weil sonst hätte der Pilot vorher, glaube ich, noch ein Problem gehabt. Das war dann auch alles so phänomenal, aber ja, die hat sich natürlich supermäßig gefreut.
1: Kai, was für eine wunderbare Geschichte. Wir wünschen euch alles erdenklich Gute.
0: Und wir gratulieren natürlich allen Paaren, die heute Geburtstag haben, denn sie wissen, wir bei Radio Kiepenkerl vergessen niemanden. Schönes Wochenende.

Wochenende im Kreis Coesfeld. 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Heute Abend gibt's ein Picknickkonzert mit Trio Passo. Das Ganze auf der Wiese Ecke Pastors Diek am Helmerbach in Bösensell. Um 20:30 Uhr geht's los. Und so klingt das Trio Passo.

0: Einfach vorbeikommen ist angesagt. Der Eintritt ist frei. Picknickdecken, Campingstühle, Getränke und Snacks müssen allerdings selber mitgebracht werden. Aber das bekommen wir doch hin, oder?
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1: Um 16.30 Uhr mit Sandra Rose. Schönen guten Tag. Landwirte im Kreis haben bei den hohen Temperaturen ihre Tiere ganz besonders im Blick und heute bei 38 Grad in der Spitze lassen sie kaum aus den Augen. Geflügelhalter Philipp Beckhofer aus Ottmarsbocholt versucht es seinen Tieren so angenehm wie möglich zu machen. Die Ställe sind klimatisiert und feiner Sprühnebel sorgt für eine Erfrischung. Und immer wieder geht's bei dem Wetter in den Technikraum.
2: Da müssen wir schon besonders aufpassen, dass die ganze Technik funktioniert, dass die Lüftungsanlagen optimal laufen, dass die Kühlungsanlagen sehr gut laufen.
1: Die Tiere schonen sich bei dem extremen Wetter, liegen und trinken viel. Erst abends werden sie aktiver. Gute Nachrichten gibt's bei der Hitze aus der Gemeinde Senden. In Ottmarsbocholt ist eine neue Wasserbahn auf dem Spielplatz Sudendorp eröffnet und freigegeben, sagt die Gemeinde jetzt. Im Bösensell wird die Anlage auf dem Spielplatz Schürbusch Mitte der kommenden Woche freigegeben. Im Herbst sollen dann auf beiden Spielplätzen noch höhere Bäume für in Zukunft mehr Sonnenschutz gepflanzt werden. Sportwagen und Smartphone beschlagnahmt. Die Polizei stellt jetzt Einzelheiten zu einem Raservorfall am Abend in Lüdinghausen vor. Demnach überholte der Mann, der von Dülmen in Richtung Lüdinghausen deutlich zu schnell unterwegs war, einen zivilen Streifenwagen. Die Polizisten folgten dem Mann über die B474 und B58 bis nach Lüdinghausen und wurden so direkt Zeugen weiterer riskanter Überholmanöver, die nur durch Glück und Abwesenheit von Gegenverkehr nicht zu schweren Verkehrsunfällen führten. Langsamere Fahrzeuge und schließlich eine geschlossene Bahnschranke bremsten den Autofahrer schließlich aus. Ihn erwartet jetzt ein entsprechendes Strafverfahren. Fahrten mit dem Auto aus dem Kreis Coesfeld nach Münster und zurück sind ab dem späten Nachmittag schwieriger. Die Verbindung zwischen der A43 und der Weseler Straße wird gesperrt. Die Brückenbaustelle in der sogenannten Spinne geht in ihren Endspurt. Sonntagmorgen soll die Straße wieder frei sein. Das Gute, noch vor Beginn dieser Arbeiten sollte die Rampe von der Weseler Straße auf die Umgehungsstraße wieder freigegeben werden. Alles fertig sein soll dann im August. 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
3: Es ist 16.33 Uhr, hier ist das Radio Kiepenkerl. Wetter für den Kreis Coesfeld, 38 Grad haben wir zurzeit in Nottuln, 37 Grad haben wir in Senden. Die Sonne ist gut mit dabei, es bleibt trocken, die Nacht bringt keine echte Abkühlung, es geht runter auf 22 Grad. Der Radio Kiepenkerl, Wettertrend fürs Wochenende, morgen viel Sonne, gegen Abend können sich dann allerdings Schauer und Gewitter bilden. Die Maxi-Werte liegen morgen bei 38 Grad. Am Sonntag Sonne, Wolken, ab dem Nachmittag sind Schauer und Gewitter möglich, dann bei maximal 32 Grad.
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3: Hallo Autofahrer, Fahrten mit dem Auto aus dem Kreis Coesfeld nach Münster und zurück sind gleich ab 17 Uhr schwieriger. Die Verbindung zwischen der A43 und der Weseler Straße ist dann gesperrt wegen Bauarbeiten an der sogenannten Spinne. Sonntagmorgen um 5 soll die Straße wieder frei sein. Und die A43 ist heute Abend ab 21 Uhr bis Montag früh um 5 für den Bau einer neuen Brücke zwischen dem Kreuz Recklinghausen und Bochum-Riemke in beiden Richtungen gesperrt. Staus Blitzer 0800 20 20 620 oder über WhatsApp.

0: Sie hören Radio Kiepenkerl und Sie feiern Schützenfest. Hallo.
1: Hallo, liebe Radio Kiepenkerl-Hörerinnen und Hörer. Hier spricht Patrick Diekow von der St. Johannis Schützenbruderschaft aus Billerbeck. Ab 20.30 Uhr laden wir dann ganz herzlich alle, die mit uns feiern wollen, in das Festzelt am Helker Berg ein, um gemeinsam unser amtierendes Königshaus Gebühren zu verabschieden. Am Samstag tritt dann um 11.30 Uhr der gesamte Schützenzug vor dem Billerbecker Dom an, um gemeinsam zur Schützenwiese am Weihgarten zu ziehen. Ab 20 Uhr feiern wir dann mit dem neuen Königshaus und allen Billerbecker Schützenverein den großen Festball im Festzelt am Sportzentrum Helker Berg. Wir laden auch hier alle Billerbeckerinnen und Billerbecker recht herzlich zum Mitfeiern ein.
0: Ich wünsche Ihnen viel Spaß beim Feiern und sobald bei Ihnen der Schützenkönig feststeht, melden Sie das hier auf der Königshotline 0800 20 20 620. Horrido!

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1: Mit Christian Böder, guten Tag. Noch genau 3 Wochen, dann beginnt auch bei uns in NRW die Sommerferienzeit. Und für viele geht es dann mit dem Flugzeug in den Urlaub. Damit es an den Flughäfen demnächst schneller vorangeht, soll die Abfertigung künftig auch digital möglich sein. Der Bundestag hat dafür am Mittag ein Gesetz beschlossen. Malte Albrecht aus den Nachrichten, wie soll dann das Ganze genau funktionieren?
2: Also bisher ist das ja immer sehr zeitaufwendig. Beim Check-in, an der Gepäckaufgabe, bei der Sicherheitskontrolle und später beim Boarding müssen immer wieder Papiere gezeigt werden. Künftig soll das einfacher gehen. Airlines dürfen bestimmte Daten aus Reisepässen oder Personalausweisen durch deren Chip auslesen, entweder über eine App oder an Selbstbedienungsautomaten. Zusätzlich wird ein Foto erstellt und dann kann man alle Stationen per Gesichtserkennung durchlaufen, ohne ständig Ausweis und Bordkarte vorzuzeigen. Spätestens 3 Stunden nach Abflug müssen die Daten wieder gelöscht werden. Das Ganze ist freiwillig, man kann auch weiterhin die klassische manuelle Abfertigung nutzen. Einzelne Pilotprojekte dazu gibt es schon, ein Starttermin für alle Flughäfen steht noch nicht fest.
1: Vielen Dank, Malte. Und hier haben wir weitere Nachrichten.

0: Beschuldigt, mit anderen eine Asylbewerberunterkunft in Brand gesetzt zu haben. Es blieb allerdings beim Versuch. Die beiden Deutschen waren bereits vorgestern festgenommen worden. Russland und die Ukraine haben hunderte Kriegsgefangene ausgetauscht. Nach Angaben des ukrainischen Präsidenten Selenskyj wurden 160 Soldaten nach Hause geholt, die seit 4 Jahren in russischer Gefangenschaft saßen. Und die russische Nachrichtenagentur TASS berichtet, dass ebenso viele russische Kriegsgefangene nach Hause kommen. Bei der Fußball-WM kommt es am Abend zum Duell zweier Topstars. In der Gruppe I duellieren sich ab 21 Uhr Norwegen und Frankreich. Damit treffen unter anderem die Topstars Mbappé und Haaland aufeinander. Nico Hartmann im WM-Studio hat die Einzelheiten.
1: Auf der einen Seite der manchmal streitbare Franzose, der sich bei Real Madrid, aber auch in der französischen Nationalelf auch mal Kunstpausen im Spiel nimmt. Aber mit seinem wahnsinnig schnellen Antritt und seiner Schusstechnik bei der WM bisher schon 4-mal getroffen hat. Demgegenüber Erling Haaland, eine Urgewalt bei Manchester City und bei den Skandinaviern. Alleine mit seiner physischen Präsenz verbreitet er Angst und Schrecken in den Abwehrreihen weltweit. Haaland und Co. müssen aber die Franzosen besiegen, wenn sie Gruppenerster werden wollen und wären dann auch ein möglicher Gegner der deutschen Mannschaft beim Erreichen des Achtelfinals.
0: Und noch ein rascher Blick auf die anderen Partien am Abend und in der Nacht. Es spielen Senegal gegen den Irak, Uruguay gegen Spanien, Kap Verde gegen Saudi-Arabien, Neuseeland gegen Belgien und Ägypten gegen den Iran. Das waren die Nachrichten mit Christian Böder.
2: 3:05, hier ist das Radio Kiepenkerl. Wetter für den Kreis Coesfeld, 38 Grad haben wir zurzeit in Meerfeld, 37 in Seppenrade. Heiß ist es heute Nachmittag bei uns im Kreis Coesfeld. Es bleibt weiter trocken, die Nacht bringt 22 Grad. Der Radio Kiepenkerl, Wettertrend fürs Wochenende. Morgen viel Sonne, gegen Abend können sich Schauer und Gewitter bilden, maximal 38 Grad. Am Sonntag Sonne, Wolken, ab dem Nachmittag sind Schauer und Gewitter möglich. Die Maxi-Werte liegen am Sonntag bei 32 Grad.
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2: Hallo Autofahrer. Fahrten mit dem Auto aus dem Kreis Coesfeld nach Münster und zurück sind ab sofort schwieriger. Die Verbindung zwischen der A43 und der Weseler Straße ist gesperrt wegen Bauarbeiten an der sogenannten Spinne. Sonntagmorgen um 5 soll die Straße wieder frei sein. Und die A43 ist heute Abend ab 21 Uhr bis Montag früh um 5 für den Bau einer neuen Brücke zwischen dem Kreuz Recklinghausen und Bochum-Riemke in beiden Richtungen gesperrt. Andreas Kramer aus dem Radio Kiepenkerl Morgenteam hat sich gerade hier gemeldet. Es gibt eine Menge Stau. Sieten Richtung Dülmen vom Silbersee. Da wollen, glaube ich, ganz, ganz viele Menschen zum Silbersee bei dem heißen Wetter. Da gibt es ganz, ganz viel Stau. Also meiden Sie den Bereich, wenn es geht. Staus Blitzer 0800 20 20 620 oder über WhatsApp.
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2: Robert Miles mit Children aus den 90ern kommt gleich. Vorher jetzt das Beste von heute, Alex Warren mit Fever Dream, der beste Musikmix für den Kreis Coesfeld hier bei Radio Kiepenkerl. Schönes Wochenende.

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0: Schönes Wochenende im Kreis Coesfeld mit Radio Kiepenkerl. Mittlerweile können wir ja viele Filme einfach streamen oder auf dem Sofa zu Hause gucken. Auch viel schöner ist es doch im Kino. Die Atmosphäre, die riesige Leinwand, der Sound, der Duft nach Popcorn, das hat was. Tiziana Burger aus dem Morgenteam.
1: Ganz genau. Wir laden Sie ein zu einem tollen Kinonachmittag für die ganze Familie. Und zwar in Cinemotion in Lüdinghausen. Hier schauen Sie sich den neuesten Minions-Film an. Minions und Monster, das sind diese gelben animierten Wesen mit riesigen Augen im Blaumann. Steffen Witek betreibt das Cinemotion in Lüdinghausen und ist selber großer Fan der Minions.
2: Oh, ich liebe ganz einfach die Minions. Die Minions genau wie ich einfach unverbesserlich. Diese wundervolle anarchische Struktur ist so klasse. Die machen ja alles das, was wir eigentlich gar nicht machen dürfen oder was wir so gerne machen wollten. Und das finde ich halt so schön dabei. Ein irrer Spaß.
1: Steffen, wenn Sie gefragt werden, was Sie beruflich machen, dann ist das ja schon was Besonderes zu sagen, ich betreibe ein Kino. Wie sind Sie eigentlich dazu gekommen?
2: Ja genau, was ist in meinem Leben verkehrt gelaufen, dass ich ein Kino leiten musste? ganz im Gegenteil, ich wollte es ja so. Ich habe in Osnabrück studiert und da war eine Anzeige von dem damaligen Kinocenter und die suchten einen Mitarbeiter, da habe ich mich gemeldet, das war 1989 und seitdem bin ich dabei. Ich freue mich jedes Mal wieder, es ist ein super abwechslungsreicher Job, kein Tag ist wie der andere, man hat mit Menschen zu tun, man kann sich seinen Tag relativ frei einteilen und man kann für seinen eigenen Ort tatsächlich selber entscheiden, welche Filme gespielt werden, welche Aktionen gemacht werden. Man kann sehen, wie sich das ganze Projekt entwickelt und das ist das Tolle daran. Ich möchte das nicht missen.
1: Ja, super spannende Einblicke. Danke, Steffen Witek, Betreiber des Cinemotions in Lüdinghausen.
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0: Ich wünsche Ihnen ein schönes Wochenende und wenn Sie ein Anliegen haben, melden Sie sich einfach hier bei Radio Kiepenkerl. Wir kümmern uns. Philipp Böckmann ist hier. Hallo.
1: Seniorenhaus Mauritius, Ostermann. Hallo. Ich rufe an, weil wir gerne über euch auch mitteilen lassen würden, dass unser morgiges Jubiläumsfest zum 25-jährigen Jubiläum des Seniorenhauses Mauritius hitzebedingt abgesagt wird. Zum Wohle aller, speziell für unsere Bewohnerinnen und Bewohner, aber auch für unsere Mitarbeitenden und alle Gäste, haben wir uns schweren Herzens dazu entschieden, morgen abzusagen und ganz bald einen neuen Termin festzulegen.
0: Also das Jubiläumsfest 25 Jahre Seniorenhaus Mauritius in Nordkirchen fällt morgen wegen der Hitze aus.
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1: Um 17.30 Uhr mit Sandra Rose. Schönen Feierabend. Die Hitze mit 38 Grad in der Spitze aktuell im Kreis Coesfeld belastet Menschen und Tiere. Liegt die Wohlfühltemperatur einer Kuh doch beispielsweise nur bei 4 bis 10 Grad, sagt Milchviehhalter Berthold Abbenhaus aus Osterwick. Mit 20 Grad könne eine Kuh noch gut umgehen, aber die Werte jetzt sorgten für enormen Stress. Milchviehhalter achten daher darauf, dass ihre Tiere bei so einem Hitzewetter immer genügend frisches Wasser haben und füllen es ständig auf.
2: Jetzt, wenn es besonders heiß ist, habe ich im Stall auch große Ventilatoren am Laufen. Jeder Ventilator wälzt pro Stunde mehrere tausend Kubikmeter Luft um. Und das bringt den großen Vorteil, dass einfach Luftbewegung im Stall ist. Kein Zug, aber ein angenehmes Lüftchen und Luftbewegung halt. Das heißt, die warme und verbrauchte Luft wird nach oben über ein Fiss abgeleitet. Und von den offenen Seitenteilen kann frische Luft wieder einfallen im Stall.
1: Das hilft dabei, den Stall um ca. 5 Grad zumindest etwas runterzukühlen. Ansonsten ruhen Tiere sich viel aus und werden erst gegen Abend aktiver. Wenn die Luft etwas abkühlt, beginnen sie zu fressen, sagt auch Geflügelhalter Philipp Eckhofer aus Ottmarsbocholt. Gleich zwei tierische Einsätze hat die Feuerwehr heute gehabt. Auf der B474 zwischen Coesfeld und Dülmen ist am Abzweig nach Lette heute Nachmittag ein Schweinetransporter liegen geblieben. Er hielt mit einem technischen Defekt auf dem Seitenstreifen. Blockiert war daher nichts. Feuerwehr und Veterinäramt kamen bei den heißen Temperaturen und kümmerten sich um die Kühlung der Schweine. Nach knapp einer Stunde konnte der Einsatz glimpflich beendet werden. In Herbern entdeckten Anwohner den Schwanz ihrer Katze im Motorraum vom Nachbarsauto. Da sie sie selbstständig nicht befreien konnten, rückte die Feuerwehr an. Sie hob das Auto an und holte die Katze von unten aus dem Motorraum hervor. Auch hier nichts passiert. Die Gemeinde Nottuln lässt zurzeit in Nottuln und den Ortsteilen Appelhülsen und Schabdetten 340 historische Straßenlampen reinigen. Das dauert voraussichtlich bis Mitte Juli. Ziel ist es, Verschmutzungen zu entfernen und so eine gleichmäßige und sichere Beleuchtung von Straßen, Wegen und Plätzen zu gewährleisten. Weitere Meldung des Tages im Kurzüberblick hat jetzt Tiziana Boge.
3: Die Polizei klärt noch die Ursache eines Unfalls in Seppenrade. Ein Auto war in der vergangenen Nacht von der B474 abgekommen und hatte sich überschlagen. Der Fahrer kam ins Krankenhaus. Er sagt, er musste einem Reh ausweichen. Ein Test ergab 2,5 Promille Alkohol im Blut. Der mutmaßliche Messerstecher von Senden sitzt jetzt in Untersuchungshaft wegen versuchten Totschlags. Er soll am Mittwoch in einer Flüchtlingsunterkunft einen anderen Bewohner mit einem Messer angegriffen haben. Der Mann schweigt bislang zu den Vorwürfen. Die Serie der Hitzeabsagen geht weiter. Das dreitägige Festival am Stausee in Haltern direkt hinter der Kreisgrenze fällt aus. Die Veranstalter hatten über 20.000 Besucherinnen und Besucher von heute bis Sonntag erwartet.
1: Und das sind heute gute Nachrichten aus Lüdinghausen. Die Calisthenics-Anlage am Stadion kann ab sofort wieder uneingeschränkt zum Trainieren genutzt werden. Im April waren erste Arbeiten gestartet, um Mängel zu beseitigen. Dabei stellte sich dann heraus, dass die Schäden am Bodenbelag umfangreicher waren als zunächst gedacht. Die zuständige Fachfirma musste die Sicherheit gewährleisten und hat den kompletten Bodenbelag daher ausgetauscht.
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4: Es ist 17.33 Uhr, ist das Radio Kiepenkerl. Wetter für den Kreis Coesfeld. Schön sonnig ist es heute Nachmittag. Dazu haben wir noch etwas zu heiße 38 Grad in Hiddingsill. 38 Grad haben wir ebenso in Nordkirchen. Es bleibt weiter trocken. Die Nacht bringt 22 Grad. Der Radio Kiepenkerl. Wettertrend fürs Wochenende. Morgen viel Sonne. Gegen Abend können sich Schauer und Gewitter bilden. Maximal 38 Grad. Am Sonntag Sonne und Wolken. Ab dem Nachmittag können sich Schauer und Gewitter bilden. Maximal 32 Grad. So wird's dann am Sonntag.
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4: Hallo Autofahrer. Fahrten mit dem Auto aus dem Kreis Coesfeld nach Münster und zurück sind jetzt schwieriger. Die Verbindung zwischen der A43 und der Weseler Straße ist gesperrt wegen Bauarbeiten an der sogenannten Spinne. Am Sonntagmorgen um 5 soll die Straße wieder frei sein. Die A43 ist nachher ab 21 Uhr bis Montag früh um 5 für den Bau einer neuen Brücke zwischen dem Kreuz Recklinghausen und Bochum-Riemken in beiden Richtungen gesperrt und eine Menge Stau rund um dem Silbersee, vor allem von Sieten in Richtung Dülmenhöhe, Silbersee, ganz viel Stau. Alle wollen ins kühle Nass oder ins warme Nass. So kühl wird der See ja nicht sein, der Silbersee. Stausblitzer 0800 20 20 620 oder über WhatsApp.

0: Schönes Wochenende. Sie hören Radio Kiepenkerl und Glückwunsch. Bennett, Nils und Johannes aus Lüdinghausen. Wir sind stolz auf euch. Sie haben mit ihrer Einkaufs-App beim Gründerwettbewerb in Berlin Platz 1 belegt. Bennett, wie habt ihr denn die Bekanntgabe erlebt?
1: Ja, unsere Gefühle waren tatsächlich ein riesiger Mix aus Freude, Dankbarkeit, Überraschung und pure Euphorie. Über 1,5 Jahre Arbeit und dann dieser Moment. Das war einfach überwältigend. Wir glauben aber, dass wir das auch erst in den nächsten Tagen so richtig realisieren
0: können. Die Einkaufs-App hat vielseitige Funktionen. Einige Beispiele. Sie zeigt Angebote von Supermärkten in der Nähe an, erstellt Einkaufslisten und die beste Einkaufsroute. Johannes, wie geht's mit der App jetzt weiter?
2: Das Preisgeld fließt direkt in die Weiterentwicklung von BonBuddy und hilft uns unter anderem dafür zu sorgen, dass BonBuddy von Anfang an für jeden Nutzer perfekt läuft.
0: Darauf freuen wir uns schon. Bennett, Nils und Johannes aus Lüdinghausen haben beim Gründerwettbewerb in Berlin Platz 1 belegt. Jungs, ihr seid spitze. Alles Gute und schönes Wochenende.

0: 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Ihnen ein schönes Wochenende an diesem heißen Freitagnachmittag im Kreis Coesfeld. Ein Chorkonzert auf neuen Wegen gibt es heute mit dem gemischten Chor der Gemeinde Buldern. Heute Abend das Ganze in der St. Pankratius Kirche in Buldern in der Nordhulner Straße 9. Ab 20 Uhr, das Ganze geht dann bis etwa 21 Uhr, also so ein Stündchen. Es gibt Musik unter anderem von Udo Lindenberg und Peter Maffay zu hören. Der Eintritt ist frei und in der Kirche ist es doch ganz kühl.
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1: Mit Nico Hartmann. Nach dem 1:2 gegen Ecuador hat Rekordnationalspieler Lothar Matthäus für eine Versetzung des Kapitäns Joshua Kimmich ins Mittelfeld plädiert. Kimmich spielt bei Bundestrainer Julian Nagelsmann seit Jahren auf der Position des Rechtsverteidigers. Wenn ich seine Leistung bei Bayern München sehe und jetzt in der Nationalmannschaft, das ist ein riesengroßer Unterschied. Leider in die falsche Richtung, so Matthäus. Im Fußball könne man nichts ausschließen, aber ein Wechsel sei akut nicht geplant. So reagierte Nagelsmann auf eine mögliche Kimmich-Kehrtwende.
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2: Mit Christian Böder. Guten Tag. Im Prozess um den Amokfahrer vom Magdeburger Weihnachtsmarkt ist das Urteil gefallen. Das Landgericht Magdeburg verurteilte den Angeklagten unter anderem wegen Mordes zu lebenslanger Haft. Die Richter stellten dazu die besondere Schwere der Schuld fest. Der 51-Jährige kann damit nicht auf eine vorzeitige Freilassung hoffen. Eine Sicherungsverwahrung, wie von der Staatsanwaltschaft gefordert, verhängte das Gericht nicht. Das ist aber noch nachträglich möglich. Zum Urteil und zum Prozess berichtet Malte Albrecht aus dem News-Team.
3: Der Anschlag war im Dezember 2024. Mit einem 340 PS starken Mietwagen raste der Mann aus Saudi-Arabien quer über den belebten Weihnachtsmarkt. Dabei kamen 6 Menschen ums Leben, darunter ein 9-jähriger Junge. Hunderte wurden verletzt, viele davon schwer. Der Attentäter wurde noch aus dem Auto heraus festgenommen. Laut Anklage hatte Taleb A. die Tat lange geplant. Er habe keine ideologischen Ziele verfolgt, sondern vor allem aus persönlichen Motiven gehandelt. Ein Sachverständiger hatte dem Angeklagten eine narzisstische Persönlichkeitsstörung und ein enormes Bedürfnis nach Aufmerksamkeit bescheinigt. Im Verfahren räumte der Angeklagte die Tat zwar ein, eine gezielte Tötungsabsicht bestritt er aber. Er zeigte deswegen auch keine Reue. Sein Auftritt war im Prozess immer wieder wirr und von Verschwörungstheorien durchzogen. Mehr als 200 Betroffene waren als Nebenkläger an dem Verfahren beteiligt. Das durch den Anschlag ausgelöste Leid ganzer Familien dauere bis heute an und sei schier unbeschreiblich, sagte der Oberstaatsanwalt.
2: Und hier haben wir weitere Nachrichten in der Zusammenfassung. Zum ersten Mal seit Beginn der Wetteraufzeichnungen sind für einen Juni in Deutschland Tageshöchstwerte von über 40 Grad gemessen worden. Nach Angaben des Deutschen Wetterdienstes wurden an einer Wetterstation in Saarbrücken knapp unter 41 Grad gemessen. Der bisherige Rekord lag rund 1,5 Grad niedriger. Volkswagen plant einen drastischen Konzernumbau, durch den unter anderem bis zu 100.000 Stellen weltweit und 4 Werke in Deutschland gestrichen werden sollen. Das berichtet das Manager-Magazin. Der VW-Konzern bestätigte die Zahlen nicht, sprach jedoch von tiefgreifenden Veränderungen. In Venezuela geht am zweiten Tag nach den schweren Erdbeben die Suche nach Opfern und Überlebenden weiter. Mittlerweile ist die Zahl der geborgenen Toten auf 589 gestiegen. Das sagte die geschäftsführende Präsidentin Rodriguez im Fernsehen. Das Großprojekt Stuttgart 21 wird sich wohl noch Jahre hinstrecken. Der neue Hauptbahnhof der baden-württembergischen Hauptstadt soll erst in 5 Jahren, also 2031, in Betrieb gehen. Den Aufschub hat Bahnchefin Paller in Stuttgart angekündigt. Das heißt aber nicht,

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2: Ja, sonnig, heiß und wenig bewölkt. So geht's jetzt durch den Freitagabend. Örtlich kann auch mal ein Gewitter mit dabei sein. Wie gesagt, das ist dann nicht überall der Fall. In der Nacht ist es weiter gering bewölkt, teils klar. Mit 26 bis 20 Grad sind wir weit weg von einer kühlen Nacht. Der Samstag geht dann sonnig und trocken los. Am Nachmittag und Abend sind dann erste einzelne schwere Gewitter möglich. Die kommen auch nur örtlich vor, also auch nicht komplett NRW davon betroffen. Morgen dann mit 40 Grad nochmal sehr heiß. Ab Sonntag gehen die Temperaturen dann ganz langsam runter.
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2: Und da ist noch gut was los am Freitagabend. Erstmal eine Warnmeldung. Die A4 Köln nach Aachen zwischen Köln-Poll und Rodenkirchener Brücke besteht Gefahr durch eine Unfallstelle Betroffener der linke Fahrstreifen. Dann die Staus. Hier dauert es mindestens 12 Minuten länger. Die A2 Dortmund-Hannover zwischen Bielefeld-Ost und Kreuzbad Oeynhausen 11 Kilometer Stau und plus 18 Minuten. Die 3 Köln nach Oberhausen zwischen Kreuz Leverkusen und Dreieck Langenfeld 3 Kilometer Stau plus eine Viertelstunde. Die A4 Köln nach Aachen zwischen Dreieck Köln-Heumar und Kreuz Köln-Süd 3 Kilometer Stau plus 13. Die 44 Dortmund-Kassel zwischen Soest und Erwitte-Anrechte 4 Kilometer Stau plus 16. Die A44 Dortmund nach Kassel zwischen Büren und Lichtenau-Westfalen 5 Kilometer Stau. Da dauert es 26 Minuten länger.
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2: Mit Sandra Rose, schönen Feierabend. Landwirte im Kreis haben bei den hohen Temperaturen ihre Tiere ganz besonders im Blick und heute bei 38 Grad in der Spitze lassen sie sie kaum aus den Augen. Milchviehhalter Berthold Abbenhaus aus Osterweg achtet daher darauf, dass seine Kühe bei so einem Hitzewetter immer genügend frisches Wasser haben.
3: Bei dieser Wetterlage trinkt eine Kuh auch mehr wie sonst. Das heißt, an normalen Tagen, so um 20 Grad, trinkt eine Kuh ungefähr 120, 140 Liter pro Tag. Und jetzt, wenn es heiß ist, kann eine Kuh durchaus 150 bis 180 Liter pro Tag trinken. Die Kuh möchte damit versuchen, über kühles Wasser im Körper auch die Temperatur etwas runter zu senken und dadurch den Kreislauf auch stabil zu halten.
2: Außerdem laufen bei so einer Hitze extra große Ventilatoren im Stall.
3: Die großen Lüfter, die schaffen wirklich durch die Luftbewegung die Temperatur im Stall auch etwas runter zu kühlen. Klar liegt der Stall auch im Schatten oder ist eher schattig angelegt. Aber durch die Luftumwälzung fühlt sich die Temperatur im Stall gar nicht so warm an wie draußen.
2: Circa 5 Grad weniger im Stall sind dadurch drin. Das helfe zumindest, alles etwas runter zu kühlen. Und jede noch so kleine Maßnahme sei wichtig. Liegt die Wohlfühltemperatur von Kühen doch beispielsweise nur bei 4 bis 10 Grad. Ansonsten ruhen Tiere sich viel aus und werden erst gegen Abend aktiver. Wenn die Luft etwas abkühlt, beginnen sie zu fressen, sagt auch Geflügelhalter Philipp Beckhofer aus Ottmarsbocholt. Seit Dienstag lässt die Gemeinde Senden die Laufbahn im Sportpark sanieren. Trotz Sperrung einiger Bereiche hielten sich zuletzt immer wieder Menschen auf Laufbahn und Kunstrasen auf. Das habe Arbeiten beeinträchtigt und es sind Schäden entstanden, sagt die Gemeinde. Um die Arbeiten abschließen zu können, muss die Gemeinde jetzt den kompletten Außenbereich des Sportparks sperren. Das passiert ab Montag für die Lackierungsarbeiten an der Laufbahn. Fertig werden soll alles kommende Woche Freitag. Auch ab Montag starten in Bösensel Arbeiten an den Teichanlagen. Schon vergangenes Jahr mussten hier zwei marode Holzbrücken weichen. Ab Montag werden sie durch neue Brücken ersetzt. Tiziana Boge hat jetzt weitere Nachrichten des Tages für Sie im Kurzüberblick.
4: Der mutmaßliche Messerstecher von Senden sitzt jetzt in Untersuchungshaft wegen versuchten Totschlags. Er soll am Mittwoch in einer Flüchtlingsunterkunft einen anderen Bewohner mit einem Messer angegriffen haben. Der Mann schweigt bislang zu den Vorwürfen. Ein wichtiger Hinweis für Fahrten aus dem Kreis Coesfeld über die A43 ins Ruhrgebiet. Die Autobahn ist von 21 Uhr an bis Montag früh zwischen dem Kreuz Recklinghausen und Bochum-Riemke in beide Richtungen gesperrt. Der Grund? Bau einer neuen Brücke. Herzlichen Glückwunsch Bennett Nils und Johannes aus Lüdinghausen. Sie haben mit ihrer Einkaufs-App beim Gründerwettbewerb in Berlin Platz 1 belegt. Die App zeigt zum Beispiel Angebote von Supermärkten in der Nähe an, erstellt Einkaufslisten und die beste Einkaufsroute.
2: Nur noch 4 Wochen, dann eröffnet und läuft wieder die größte Kirmes im Münsterland, die Jakobi-Kirmes in Ascheberg. Und von der Ortskernbaustelle gibt es jetzt gute Nachrichten für die Kirmesplanung. Die Baustelle wandert Mitte Juli weg von der Straße auf die Fläche zwischen der Bäckerei Geiping und der Brunnenapotheke. Damit kann die Kirmes wie gewohnt und ohne Störungen über die Sandstraße und die Himmelstraße laufen.
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2: Das Wetter für den Kreis. In der Nacht kühlt es noch nicht so wirklich runter, Minimum auf 22 Grad. Und der Wettertrend morgen dann nochmal genauso heiß wie heute mit bis zu 38 Grad in der Spitze. Abends können Schauer und Gewitter dazukommen und es so langsam ein bisschen abkühlen.
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2: Hallo Autofahrer. Fahrten mit dem Auto aus dem Kreis Coesfeld und nach Münster und zurück sind schwieriger. Die Verbindung zwischen der A43 und der Weseler Straße ist gesperrt wegen Bauarbeiten an der sogenannten Spinne. Sonntagmorgen soll die Straße wieder frei sein. Und die A43 ist heute Abend ab 21 Uhr bis Montag früh für den Bau einer neuen Brücke zwischen dem Kreuz Recklinghausen und Bochum-Riemke in beiden Richtungen gesperrt.
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1: Mit Christian Böder. Guten Abend. Aus der deutschen Autoindustrie kommt eine Schocknachricht. VW will weltweit angeblich bis zu 100.000 Stellen abbauen und dazu auch noch möglicherweise 4 Werke in Deutschland schließen. Das berichtet das Manager-Magazin und beruft sich auf Insider-Informationen. Malte Albrecht aus dem News-Team, inzwischen hat sich auch VW selbst dazu geäußert.
2: Genau, ein Konzernsprecher wollte die Zahlen nicht bestätigen, er sprach aber von tiefgreifenden Veränderungen, die bevorstünden. Das aktuelle Geschäftsmodell funktioniere nicht mehr für alle Marken. Als Gründe nannte er unter anderem Zölle und einen härteren Wettbewerb. Also ein radikaler Konzernumbau steht tatsächlich an und das ist eine heftige Nummer. VW steckt ja schon in der Umstrukturierung und baut schon Stellen ab. Bisher waren bis 2030 50.000 geplant. Das wäre jetzt also eine Verdoppelung. Die Geschäfte laufen schlecht bei VW, also greift man jetzt zu noch radikaleren Mitteln. Auch Werksschließungen in Deutschland wären ein schlechtes Signal für Wirtschaft und Bundesregierung. Laut Manager-Magazin sind die VW-Werke Hannover, Zwickau und Emden und das Audi-Werk Neckarsulm betroffen. Die Kernmarke Volkswagen soll angeblich aus dem Konzernverbund herausgelöst werden und als eigene Gesellschaft laufen. Zum VW-Konzern gehören ja unter anderem noch Audi, Porsche, Lamborghini, Seat, Skoda und noch mehr. Finanzexperten sagen, abgespaltene Marken ließen sich besser am Kapitalmarkt platzieren. IG Metall und der VW-Betriebsrat haben schon Widerstand angekündigt.
1: Vielen Dank, Malte. Und auch der Autobauer Mercedes-Benz verschärft seinen Sparkurs. Eine für Juli geplante tarifliche Sonderzahlung soll um ein Jahr verschoben werden. Und das hier sind weitere Nachrichten in der Zusammenfassung. Die Hitzewelle hat uns einen weiteren Rekord beschert. Der Deutsche Wetterdienst hat in Saarbrücken-Burbach 41,3 Grad gemessen. Das ist der höchste Wert seit Beginn der Wetteraufzeichnungen. Bereits vorher hatte der DWD bekannt gegeben, dass es in einem Juni noch nie so heiß war wie in diesem. Der Bundestag hat das Infrastruktur-Zukunftsgesetz verabschiedet. Wichtige Verkehrsprojekte sollen in Zukunft schneller gebaut werden. Verfahren würden sich um Jahre verkürzen, das sagte Verkehrsminister Schnieder. Kritik kommt unter anderem von Umweltschutzorganisationen. Sie befürchten eine Aushöhlung des Naturschutzes. US-Präsident Trump wirft dem Iran vor, gegen die Waffenruhevereinbarung verstoßen zu haben. In sozialen Medien schrieb Trump, der Iran habe mindestens 4 Drohnenangriffe gegen Schiffe in der Straße von Hormuz gestartet. Eine der Drohnen habe ein Frachtschiff getroffen. Im vergangenen November war eine 4-köpfige Familie aus Hamburg auf tragische Weise bei einem Türkei-Urlaub ums Leben gekommen. Heute hat ein Gericht in Istanbul hohe Haftstrafen in dem Fall verhängt. Verurteilt wurden unter anderem der Betreiber des Hotels, der Inhaber einer Schädlingsbekämpfungsfirma und einer seiner Mitarbeiter. Die Haftstrafen liegen zwischen 12 und 18 Jahren. Der Richter wertete die Tat als bewusste fahrlässige Tötung. Die Familie mit 2 kleinen Kindern war damals mit Beschwerden wie Erbrechen und Übelkeit ins Krankenhaus eingeliefert worden. Anschließend waren sie gestorben. Ein Gutachter fand heraus, die Familie wurde durch ein Insektengift vergiftet, das im Hotel eingesetzt worden war. Das waren die Nachrichten mit Christian Böder.
3: Das Wetter.
4: Ja, und da geht's meist sonnig und heiß durch den Abend. Lokal sind aber auch schon erste Gewitter möglich. Die Nacht geht dann trocken über die Bühne. Mit 26 bis 20 Grad kündigt sich die nächste tropische Nacht an. Morgen zum Start in den Samstag noch sonnig.

0: 48 Dortmund nach Kassel zwischen Soest und Erwitte Anröchte. 2 Kilometer Stau und plus 10 Minuten. Wenn ihr da weiterfahrt zwischen Büren und Lichtenau-Westfalen, auch nochmal 6 Kilometer Stau und plus 21 Minuten. Dann die A562 noch, Bonn-Rheinaue nach Bonn-Ost zwischen Bonn-Rheinaue und Kreuzbonn-Ost. 1 Kilometer Stau und plus 7 Minuten.
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4: Mit Sandra Rose, schönen Feierabend. Landwirte im Kreis haben bei den hohen Temperaturen ihre Tiere ganz besonders im Blick und heute bei 38 Grad in der Spitze lassen sie kaum aus den Augen. Milchviehhalter Berthold Abbenhaus aus Osterweg achtet daher darauf, dass seine Kühe bei so einem Hitzewetter immer genügend frisches Wasser haben.
5: Bei dieser Wetterlage trinkt eine Kuh auch mehr wie sonst. Das heißt, an normalen Tagen, so um 20 Grad, trinkt eine Kuh ungefähr 120, 140 Liter pro Tag. Und jetzt, wenn es heiß ist, kann eine Kuh durchaus 150 bis 180 Liter pro Tag trinken. Die Kuh möchte damit versuchen, über kühles Wasser im Körper auch die Temperatur etwas runterzusenken und dadurch den Kreislauf auch stabil zu halten.
4: Außerdem laufen bei so einer Hitze extra große Ventilatoren im Stall.
5: Die großen Lüfter, die schaffen wirklich durch die Luftbewegung die Temperatur im Stall auch etwas runterzukühlen. Klar liegt der Stall auch im Schatten oder ist eher schattig angelegt. Aber durch die Luftumwälzung fühlt sich die Temperatur im Stall gar nicht so warm an wie draußen.
4: Circa 5 Grad weniger im Stall sind dadurch drin. Das helfe zumindest, alles etwas runterzukühlen. Und jede noch so kleine Maßnahme sei wichtig. Liegt die Wohlfühltemperatur von Kühen doch beispielsweise nur bei 4 bis 10 Grad. Ansonsten ruhen Tiere sich viel aus und werden erst gegen Abend aktiver. Wenn die Luft etwas abkühlt, beginnen sie zu fressen, sagt auch Geflügelhalter Philipp Beckhofer aus Ottmarsbocholt. Seit Dienstag lässt die Gemeinde Senden die Laufbahn im Sportpark sanieren. Trotz Sperrung einiger Bereiche hielten sich zuletzt immer wieder Menschen auf Laufbahn und Kunstrasen auf. Das habe Arbeiten beeinträchtigt und es sind Schäden entstanden, sagt die Gemeinde. Um die Arbeiten abschließen zu können, muss die Gemeinde jetzt den kompletten Außenbereich des Sportparks sperren. Das passiert ab Montag für die Lackierungsarbeiten an der Laufbahn. Fertig werden soll alles kommende Woche Freitag. Auch ab Montag starten in Bösensel Arbeiten an den Teichanlagen. Schon vergangenes Jahr mussten hier zwei marode Holzbrücken weichen. Ab Montag werden sie durch neue Brücken ersetzt. Tiziana Boge hat jetzt weitere Nachrichten des Tages für Sie im Kurzüberblick.
6: Der mutmaßliche Messerstecher von Senden sitzt jetzt in Untersuchungshaft wegen versuchten Totschlags. Er soll am Mittwoch in einer Flüchtlingsunterkunft einen anderen Bewohner mit einem Messer angegriffen haben. Der Mann schweigt bislang zu den Vorwürfen. Ein wichtiger Hinweis für Fahrten aus dem Kreis Coesfeld über die A43 ins Ruhrgebiet. Die Autobahn ist von 21 Uhr an bis Montag früh zwischen dem Kreuz Recklinghausen und Bochum-Riemke in beide Richtungen gesperrt. Der Grund? Bau einer neuen Brücke. Herzlichen Glückwunsch Bennett Nils und Johannes aus Lüdinghausen. Sie haben mit ihrer Einkaufs-App beim Gründerwettbewerb in Berlin Platz 1 belegt. Die App zeigt zum Beispiel Angebote von Supermärkten in der Nähe an, erstellt Einkaufslisten und die beste Einkaufsroute.
4: Nur noch 4 Wochen, dann eröffnet und läuft wieder die größte Kirmes im Münsterland, die Jakobi-Kirmes in Ascheberg. Und von der Ortskernbaustelle gibt es jetzt gute Nachrichten für die Kirmesplanung. Die Baustelle wandert Mitte Juli weg von der Straße auf die Fläche zwischen der Bäckerei Geiping und der Brunnenapotheke. Damit kann die Kirmes wie gewohnt und ohne Störungen über die Sandstraße und die Himmelstraße laufen.
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4: Das Wetter für den Kreis. In der Nacht kühlt es noch nicht so wirklich runter, Minimum auf 22 Grad. Und der Wettertrend morgen dann nochmal genauso heiß wie heute mit bis zu 38 Grad in der Spitze. Abends können Schauer und Gewitter dazukommen und es so langsam ein bisschen abkühlen.
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4: Hallo Autofahrer. Fahrten mit dem Auto aus dem Kreis Coesfeld und nach Münster und zurück sind schwieriger. Die Verbindung zwischen der A43 und der Weseler Straße ist gesperrt wegen Bauarbeiten an der sogenannten Spinne. Sonntagmorgen soll die Straße wieder frei sein. Und die A43 ist heute Abend ab 21 Uhr bis Montag früh für den Bau einer neuen Brücke zwischen dem Kreuz Recklinghausen und Bochum-Riemke in beiden Richtungen gesperrt.
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1: Ich bin Thomas Brockt. Deutschland hat einen neuen Hitzerekord. Der Deutsche Wetterdienst registrierte nach vorläufigen Angaben am Nachmittag 41,3 Grad. Gemessen wurde der Wert in Saarbrücken-Burbach im Saarland.
2: Der bisherige Rekord hierzulande lag bei 41,2 Grad, gemessen 2019 an zwei Messstationen in Nordrhein-Westfalen. Allerdings Ende Juli, nicht wie jetzt schon im Juni. Experten sagen, extreme Wetterlagen wie die aktuelle Hitzewelle sind wegen der Klimakrise bei uns häufiger geworden. Die Statistik des Deutschen Wetterdienstes zeigt, dass die durchschnittliche Anzahl der Tage mit Temperaturen über 30 Grad in den vergangenen Jahren in Deutschland zugenommen hat. Thomas Bleskin, Nachrichtenredaktion.
1: Die Zahl der Toten nach den schweren Erdbeben in Venezuela ist nach Angaben der Regierung auf 589 gestiegen. Außerdem seien 2980 Menschen verletzt worden, sagte die geschäftsführende Präsidentin Rodriguez. Inzwischen haben sich die ersten Rettungskräfte aus Deutschland auf den Weg ins Katastrophengebiet gemacht. Vom Flieger Horst Wunsdorf in Niedersachsen hob eine erste Militärmaschine ab. Weitere sollen folgen. Das Landgericht Magdeburg hat gegen den Todesfahrer vom Weihnachtsmarkt wegen des Anschlags von 2024 die Höchststrafe verhängt. Es verurteilte den Angeklagten unter anderem wegen Mordes zu lebenslanger Haft und stellte die besondere Schwere der Schuld fest. Eine Anordnung der Sicherungsverwahrung bleibt vorbehalten.
3: Der Angeklagte verfolgt das Urteil gegen ihn regungslos. Hören kann er es in der Glaskabine, in der er sitzt, erst als der Richter das Urteil ein zweites Mal verliest. Es gab technische Probleme. Das Gericht bescheinigt dem 51-Jährigen eine große Gefährlichkeit. Und es ist sehr wahrscheinlich, dass er den Rest seines Lebens im Gefängnis bzw. Maßregelvollzug verbringen wird. Beim Anschlag kurz vor Weihnachten 2024 waren ein 9-Jähriger und 5 Frauen ums Leben gekommen. Hunderte Menschen wurden verletzt. Lea Matschulat, Nachrichtenredaktion.
1: US-Präsident Trump droht europäischen Ländern mit neuen Zöllen in Höhe von 100%, sollten sie Digitalsteuern beschließen. Die Zölle würden an die Stelle vereinbarter Zollabkommen treten, schrieb Trump auf der Plattform Truth Social. Die neuen Zölle würden auf sämtliche Waren erhoben, die in die USA exportiert werden. Trump begründete das damit, dass einige Länder kurz davor seien, Digitalabgaben zu beschließen, die amerikanische Konzerne treffen würden.
2: Und das waren die Nachrichten mit Thomas Brockt.
4: Das Wetter. Ja, sonnig, heiß und wenig bewölkt. So geht's jetzt durch den Freitagabend. Örtlich kann auch mal ein Gewitter mit dabei sein. Wie gesagt, das ist dann nicht überall der Fall. In der Nacht ist es weiter gering bewölkt, teils klar. Mit 26 bis 20 Grad sind wir weit weg von einer kühlen Nacht. Der Samstag geht dann sonnig und trocken los. Am Nachmittag und Abend sind dann erste einzelne schwere Gewitter möglich. Die kommen auch nur örtlich vor, also auch nicht komplett NRW davon betroffen. Morgen dann mit 40 Grad nochmal sehr heiß. Ab Sonntag gehen die Temperaturen dann ganz langsam runter.
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4: 3 Staus sind es jetzt um kurz nach 8. Geht los mit der 1 Osnabrück-Münster. Zwischen Greven und Münster-Nord 5 Kilometer Stau, 26 Minuten plus. Dann die A2 Dortmund-Hannover zwischen Feldheim und Rähren 1 Kilometer Stau plus 3. Und die A562 Bonn-Rheinaue in Fahrtrichtung Bonn-Ost. Da zwischen Bonn-Rheinaue und Kreuz-Bonn-Ost 1 Kilometer Stau und plus 22 Minuten.
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1: Ich bin Thomas Brockt. Der Deutsche Wetterdienst hat nach vorläufigen Angaben mit 41,3 Grad die höchste Temperatur registriert, die jemals in Deutschland gemessen wurde. Der Wert wurde um 17 Uhr in Saarbrücken gemessen. Der Hitzerekord für Deutschland hatte bisher bei 41,2 Grad gelegen, gemessen im Juli 2019 in Nordrhein-Westfalen. Und auch der neue Rekord könnte schnell überholt sein, denn am Wochenende soll es noch etwas heißer werden. US-Präsident Trump droht europäischen Ländern mit neuen Strafzöllen. Betroffen wären Staaten, die eine Digitalsteuer für große Internetkonzerne einführen. Die angekündigten Zölle würden 100% betragen.
2: Trump ist wieder in seinem Element. Zolldrohungen sind ein beliebtes Mittel des Republikaners, um Druck aufzubauen, auch wenn er sie oftmals gar nicht in die Tat umsetzt. Genaue Länder nannte er nicht, aber Pläne, große amerikanische Konzerne mit Digitalabgaben zu belegen, gab es auch schon in Deutschland. Trump will die Tech-Konzerne in den USA schützen, eine wichtige Stütze der amerikanischen Wirtschaft. Aus Washington, Anna Ringle.
1: Der VW-Konzern will einem Medienbericht zufolge seinen Sparkurs deutlich verschärfen. Bis zu 100.000 Stellen könnten weltweit wegfallen, doppelt so viele wie bislang geplant, berichtet das Manager-Magazin unter Berufung auf Insider. 4 Werken in Deutschland drohe die Schließung.
3: Betroffen sind dem Bericht zufolge die VW-Werke in Hannover, Zwickau und Emden sowie der Audi-Standort in Neckarsulm. Wann das genau passieren soll, geht aus dem Bericht nicht hervor. Die Rede ist von mittelfristig. Dabei gilt bis mindestens 2030 an den deutschen Konzernstandorten eine Beschäftigungssicherung. Volkswagen hatte bereits angekündigt, 50.000 Stellen zu streichen. Nun könnten es doppelt so viele werden. Fiona Reinhardt, Nachrichtenredaktion.
1: Nach den Erdbeben in Venezuela steigt die Zahl der Opfer weiter an. Am zweiten Tag nach der Katastrophe liegt die offizielle Zahl der Toten bei 920. Außerdem seien 3.300 Menschen verletzt worden, teilte der Präsident der Nationalversammlung Rodriguez mit. Viele Menschen werden noch unter den Trümmern vermutet. Inzwischen läuft die internationale Hilfe an, die in dem verarmten südamerikanischen Land dringend benötigt wird. Vom Fliegerhorst Wunsdorf in Niedersachsen machten sich auch erste deutsche Rettungskräfte auf den Weg. Und das waren die Nachrichten mit Thomas Brockt.
4: Das Wetter.
5: Ja, und da geht's meist sonnig und heiß durch den Abend. Lokal sind aber auch schon erste Gewitter möglich. Die Nacht geht dann trocken über die Bühne. Mit 26 bis 20 Grad kündigt sich die nächste tropische Nacht an. Morgen zum Start in den Samstag noch sonnig und heiß. Am Nachmittag erste Gewitter, wieder nur stellenweise. Am Sonntag dann fast überall. Und dann gehen die Werte auch langsam mal zurück.
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5: Und so sieht das auf den Autobahnen aus. Jetzt um kurz nach 9. Erstmal Vorsicht bitte auf der A46 Düsseldorf nach Wuppertal zwischen Hahn-West und Hahn-Ost behindert ein brennendes Fahrzeug den Verkehr. Die Staus A1 Köln nach Münster zwischen Schwerte und Kreuz Dortmund-Unna 2 Kilometer Stau plus 6 Minuten. Die A1 Osnabrück jetzt nach Münster zwischen Greven und Münster-Nord 4 Kilometer Stau plus 24 Minuten. A43 Münster-Wuppertal zwischen Recklinghausen-Herten und Recklinghausen-Hochlamark 1 Kilometer Stau und plus 7. Und die A59 Köln-Bonn zwischen Spich und Dreieck St. Augustin-West 2 Kilometer Stau und plus 7 Minuten.
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1: Ich bin Thomas Brockt. Der Deutsche Wetterdienst hat nach vorläufigen Angaben mit 41,3 Grad die höchste Temperatur registriert, die jemals in Deutschland gemessen wurde. Der Wert wurde um 17 Uhr in Saarbrücken gemessen. Der Hitzerekord für Deutschland hatte bisher bei 41,2 Grad gelegen, gemessen im Juli 2019 in Nordrhein-Westfalen. Und auch der neue Rekord könnte schnell überholt sein, denn am Wochenende soll es noch etwas heißer werden. US-Präsident Trump droht europäischen Ländern mit neuen Strafzöllen. Betroffen wären Staaten, die eine Digitalsteuer für große Internetkonzerne einführen. Die angekündigten Zölle würden 100% betragen.
2: Trump ist wieder in seinem Element. Zolldrohungen sind ein beliebtes Mittel des Republikaners, um Druck aufzubauen, auch wenn er sie oftmals gar nicht in die Tat umsetzt. Genaue Länder nannte er nicht, aber Pläne, große amerikanische Konzerne mit Digitalabgaben zu belegen, gab es auch schon in Deutschland. Trump will die Tech-Konzerne in den USA schützen, eine wichtige Stütze der amerikanischen Wirtschaft. Aus Washington, Anna Ringle.
1: Der VW-Konzern will einem Medienbericht zufolge seinen Sparkurs deutlich verschärfen. Bis zu 100.000 Stellen könnten weltweit wegfallen, doppelt so viele wie bislang geplant, berichtet das Manager-Magazin unter Berufung auf Insider. 4 Werken in Deutschland drohe die Schließung.
3: Betroffen sind dem Bericht zufolge die VW-Werke in Hannover, Zwickau und Emden sowie der Audi-Standort in Neckarsulm. Wann das genau passieren soll, geht aus dem Bericht nicht hervor. Die Rede ist von mittelfristig. Dabei gilt bis mindestens 2030 an den deutschen Konzernstandorten eine Beschäftigungssicherung. Volkswagen hatte bereits angekündigt, 50.000 Stellen zu streichen. Nun könnten es doppelt so viele werden. Fiona Reinhardt, Nachrichtenredaktion.
1: Nach den Erdbeben in Venezuela steigt die Zahl der Opfer weiter an. Am zweiten Tag nach der Katastrophe liegt die offizielle Zahl der Toten bei 920. Außerdem seien 3.300 Menschen verletzt worden, teilte der Präsident der Nationalversammlung Rodriguez mit. Viele Menschen werden noch unter den Trümmern vermutet. Inzwischen läuft die internationale Hilfe an, die in dem verarmten südamerikanischen Land dringend benötigt wird. Vom Fliegerhorst Wunsdorf in Niedersachsen machten sich auch erste deutsche Rettungskräfte auf den Weg. Und das waren die Nachrichten mit Thomas Brockt.
4: Das Wetter.
5: Jetzt in der Nacht nur gering bewölkt oder sogar klar. Das wird nochmal eine sehr warme Nacht mit 26 bis 20 Grad. Der Samstag dann nicht nur warm, sondern wieder richtig heiß mit einem Maximalwert. Der liegt wieder so bei 40 Grad. Am Nachmittag und Abend ziehen örtlich schwere Gewitter mit erhöhter Unwettergefahr durch. Wie gesagt, das ist nicht überall der Fall. Morgen sind dann nochmal 36 bis 40 Grad möglich.
4: NRW Verkehr.
5: Gucken wir eben noch auf die Straßen. Geht los mit der 1 Köln nach Münster zwischen Schwerte und Kreuzdorf. Dortmund-Unna, 2 Kilometer Stau plus eine Viertelstunde. Die 1 jetzt Osnabrück nach Münster zwischen Greven und Münster-Nord, 3 Kilometer Stau plus 24 Minuten. A31 Gronau-Oberhausen zwischen Schermbeck und Dorsten, 1 Kilometer Stau plus 2. Und die A42 noch Kamp-Lintfort nach Dortmund zwischen Herne-Wanne und Kreuz-Herne, 1 Kilometer Stau und plus 8 Minuten.
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1: Ich bin Dirk Zeitler. Deutschland hatte einen neuen Hitzerekord. Der Deutsche Wetterdienst registrierte nach vorläufigen Angaben am Nachmittag 41,3 Grad. Gemessen wurde der Wert in Saarbrücken-Burbach im Saarland.
2: Der bisherige Rekord hierzulande lag bei 41,2 Grad, gemessen 2019 an zwei Messstationen in Nordrhein-Westfalen. Allerdings Ende Juli, nicht wie jetzt schon im Juni. Experten sagen, extreme Wetterlagen wie die aktuelle Hitzewelle sind wegen der Klimakrise bei uns häufiger geworden. Die Statistik des Deutschen Wetterdienstes zeigt, dass die durchschnittliche Anzahl der Tage mit Temperaturen über 30 Grad in den vergangenen Jahren in Deutschland zugenommen hat. Thomas Bleskin, Nachrichtenredaktion.
1: Nach dem Erdbeben in Venezuela steigt die Zahl der Opfer, während die Angehörigen von Vermissten fieberhaft nach ihnen unter den Trümmern und übers Internet suchen. Am zweiten Tag nach der Katastrophe liegt die offizielle Zahl der Toten bei 920. Inzwischen läuft internationale Hilfe an, die in dem verarmten südamerikanischen Land dringend benötigt wird. Auch erste deutsche Rettungskräfte machten sich auf den Weg. Im Prozess um den Tod einer Hamburger Familie nach einer Insektizidvergiftung in einem Hotel in Istanbul sind vier Angeklagte verurteilt worden. Das Gericht verhängte mehrjährige Haftstrafen.
3: Der Betreiber des Hotels erhielt 13 Jahre und 4 Monate Haft. Der Inhaber der Schädlingsbekämpfungsfirma und sein Sohn wurden zu jeweils 18 Jahren verurteilt, ein Mitarbeiter zu gut 12 Jahren. Das Gericht wertete den Fall als bewusste fahrlässige Tötung. Die vierköpfige Familie aus Hamburg war im November 2025 während eines Istanbul-Urlaubs gestorben. Ein Gutachten führte die Todesfälle später auf ein im Hotel eingesetztes Insektizid zurück. Das Urteil ist noch nicht rechtskräftig. Svenja Huck, Nachrichtenredaktion. Svenja Huck, Antenne Thüringen, Nachrichtenredaktion.
1: US-Präsident Trump droht europäischen Ländern mit neuen Zöllen in Höhe von 100%, sollten sie Digitalsteuern beschließen. Die Zölle würden an die Stelle vereinbarter Zollabkommen treten, schrieb Trump. Sie würden auf sämtliche Waren erhoben, die in die USA exportiert werden.
4: Und das waren die Nachrichten mit Thomas Brockt.
5: Das Wetter.
6: Der restliche Abend und die Nacht, ja, das sieht trocken aus, fast klar, bei noch viel zu warmen 26 bis 20 Grad. Morgen steht mit 40 Grad nochmal ein extremer Hitzetag an und das müsste es dann auch gewesen sein. Ab Sonntag gehen die Werte dann nach Gewittern so langsam runter.
5: NRW Verkehr.
6: Kurz nach 11 und hier ist noch was los auf den Autobahnen auf der A1 Köln-Münster zwischen Schwerte und Kreuz Dortmund-Unna. 2 Kilometer Stau und plus 13 Minuten. Die A1 Osnabrück jetzt nach Münster zwischen Greven und Münster-Nord, 2 Kilometer Stau plus eine Viertelstunde. Dann die A3 Köln nach Oberhausen zwischen Kreuz-Kaiserberg und Oberhausen-Nierich, 1 Kilometer Stau plus 11. A44 Dortmund-Kassel zwischen Kreuz-Wünnenberg-Haaren und Lichtenau-Westfalen, 3 Kilometer Stau plus 20 Minuten. Und die A59 Köln nach Bonn zwischen Spich und Dreieck St. Augustin-West, 1 Kilometer Stau und plus 5 Minuten.
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1: Ich bin Dirk Zeitler. Deutschland hatte einen neuen Hitzerekord. Der Deutsche Wetterdienst registrierte nach vorläufigen Angaben am Nachmittag 41,3 Grad. Gemessen wurde der Wert in Saarbrücken-Burbach im Saarland.
2: Der bisherige Rekord hierzulande lag bei 41,2 Grad, gemessen 2019 an zwei Messstationen in Nordrhein-Westfalen. Allerdings Ende Juli, nicht wie jetzt schon im Juni. Experten sagen, extreme Wetterlagen wie die aktuelle Hitzewelle sind wegen der Klimakrise bei uns häufiger geworden. Die Statistik des Deutschen Wetterdienstes zeigt, dass die durchschnittliche Anzahl der Tage mit Temperaturen über 30 Grad in den vergangenen Jahren in Deutschland zugenommen hat. Thomas Bleskin, Nachrichtenredaktion.
1: Nach dem Erdbeben in Venezuela steigt die Zahl der Opfer, während die Angehörigen von Vermissten fieberhaft nach ihnen unter den Trümmern und übers Internet suchen. Am zweiten Tag nach der Katastrophe liegt die offizielle Zahl der Toten bei 920. Inzwischen läuft internationale Hilfe an, die in dem verarmten südamerikanischen Land dringend benötigt wird. Auch erste deutsche Rettungskräfte machten sich auf den Weg. US-Präsident Trump droht europäischen Ländern mit neuen Strafzöllen. Betroffen wären Staaten, die eine Digitalsteuer für große Internetkonzerne einführen. Die angekündigten Zölle würden 100% betragen.
3: Trump ist wieder in seinem Element. Zolldrohungen sind ein beliebtes Mittel des Republikaners, um Druck aufzubauen, auch wenn er sie oftmals gar nicht in die Tat umsetzt. Genaue Länder nannte er nicht, aber Pläne, große amerikanische Konzerne mit Digitalabgaben zu belegen, gab es auch schon in Deutschland. Trump will die Tech-Konzerne in den USA schützen, eine wichtige Stütze der amerikanischen Wirtschaft. Anna Ringle, Washington. Aus Washington, Anna Ringle.
1: Zum Sport. Weltfußballer Ousmane Dembélé hat Frankreich mit einer 3-Tore-Gala zum Gruppensieg geschossen und den Weg für ein mögliches Achtelfinalduell mit Deutschland freigemacht. Dembélé war der überragende Akteur beim 4:1 gegen Norwegen. Senegal darf nach einem 5:0-Sieg gegen den Irak auf das Weiterkommen hoffen.
4: Das Wetter. Das ist eine heiße Nacht, oder würde ich mal sagen, 26 Grad immer noch derzeit und es wird nicht viel kühler, um ehrlich zu sein, denn es wird nur noch heißer. Nachher bis 39, 40 Grad, die Sonne ballert erst nochmal richtig durch, aber ab dem späten Nachmittag könnten dann örtlich Hitzegewitter runterkommen, dann in Verbindung auch stellenweise mit Unwettern. Das kann man nie genau voraussagen, wo das genau passieren wird und es wird auch wirklich nur örtlich sein, also nicht in ganz NRW. Passt da ein bisschen auf und hört einfach uns. Wir informieren euch immer wieder.
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5: A1 Köln-Münster zwischen Schwerte und Kreuz Dortmund-Unna. 2 Kilometer Stau, 16 Minuten Zeitverlust und im weiteren Verlauf zwischen Grevin und Münster-Nord. 2 Kilometer stockender Verkehr, 11 Minuten Verzögerung. Wir wünschen allen unterwegs gute Fahrt.
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6: Da jubiliert mein 16-jähriges Ich gleich noch bei uns. Nirvana, Come As You Are aus den 90ern. Was war ich damals der größte Fan? Vorher noch Kenya Grace mit Strangers. Schöne Nacht euch.

0: caminar.
1: Ah, wie sieht's bei euch heute aus? Habt ihr Zeit, irgendwie an Baggersee oder an See oder ins Freibad zu fahren?
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1: See ist ja auch wirklich cool, ne? So ein bisschen da rumchillen, ein bisschen schwimmen gehen, was Nettes trinken oder so. Ja, was für uns so ein bisschen wie Urlaub ist und so ein bisschen Abkühlung von der Hitze, ist für die DLRG-Rettungsschwimmerinnen und Schwimmer echt harter Tag, harter Einsatz, ja. Reporterin Rieke Schütt war für uns an einem See und hat der DLRG mal beim Üben über die Schulter geschaut.
4: Der Probealarm ist losgegangen, aber zum Glück nur der Probealarm. Und ich rede hier mit Bastian Zabel. Wie viele sind denn hier von euch immer so vor Ort?
5: Das variiert natürlich immer nach Stärke, auch nach Wetter. Jetzt war es ja zum Glück etwas wärmer an die 30 Grad. Dementsprechend sind auch ein paar mehr Leute hier. Unser Jugendeinsatzteam ist heute auch hier. Kann so ein bisschen spielerisch mitlernen.
4: Hallo, hallo. Und wer bist du denn?
6: Ich bin Ole.
4: Was machst du heute hier?
6: Wir passen auf, dass niemand im See irgendwie ertrinkt. Und wenn irgendwas passiert, verarzten wir die.
4: Wie alt bist du?
6: Ich bin 12.
4: Wir machen uns jetzt ready. Was machen wir jetzt?
5: Wir machen eine kleine Revierkundefahrt.
4: Ich habe jetzt hier eine Rettungsweste zu das Dingen. Okay, top. Ich stehe. Ole sicher drin?
6: Ja.
4: Hände sind am Seil bzw. an den Griffen dran. Basti zieht am Motor.
5: Wir fahren ganz gemütlich.
4: Hält sich gut fest?
6: Jo.
4: Ole, siehst du schon irgendwas, worauf wir achten müssen?
6: Also da hinten sind noch 4 Menschen, da müsste man drauf aufpassen.
4: Haben wir im Blick. Jetzt geht's nochmal Full Speed wieder zum Ufer. Was steht danach für dich an?
6: Danach gibt's Mittagessen und dann mal gucken. Morgen auch nochmal.
4: Danke für deinen Einsatz.
1: Ach, Ole, super. Wir lieben dich. Danke, dass es euch gibt, DLRG, Rettungsschwimmerinnen und Rettungsschwimmer. Wir küssen eure Augen, dass ihr immer genau seht, was los ist. Danke, dass es euch gibt. Habe ich jetzt oft genug gesagt, glaube ich, oder? Aber ich freue mich so darüber, dass wir dann heute schön schwimmen können.

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1: A1 Köln-Münster. Zwischen Schwerte und Kreuz Dortmund-Unna 2 Kilometer Stau, 16 Minuten Zeitverlust. Und im weiteren Verlauf zwischen Greven und Münster-Nord 1 Kilometer stockender Verkehr. Wir wünschen allen unterwegs gute Fahrt.
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2: Ich weiß ja immer noch darauf, dass Taylor Swift mich mal in der Sendung besucht, aber bisher habe ich noch nichts gehört, aber vielleicht hat sie auch zu viel zu tun mit ihrer Hochzeitsplanung. Bin ich froh, wenn sie endlich geheiratet hat. Dann müssen wir uns das alles nicht mehr anhören. Opa Light! Hier ist Taylor Swift.

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1: Ich bin Dirk Zeitler. Das US-Militär hat nach eigenen Angaben trotz vereinbarter Waffenruhe Angriffe gegen den Iran durchgeführt. Dies sei eine Reaktion auf die Attacke auf ein Frachtschiff am Donnerstag, die die USA dem Iran zuschrieben, teilte das zuständige Regionalkommando CENTCOM mit. Die USA haben demnach aus der Luft iranische Raketen- und Drohnenlagerstätten sowie küstennahe Radaranlagen angegriffen. Es handelt sich um die ersten Angriffe der USA auf iranische Ziele seit Unterzeichnung des Rahmenabkommens mit Teheran in der vergangenen Woche. Deutschland hat einen neuen Hitzerekord. Der Deutsche Wetterdienst registrierte nach vorläufigen Angaben am Nachmittag 41,3 Grad. Gemessen wurde der Wert in Saarbrücken-Burbach im Saarland.
2: Der bisherige Rekord hierzulande lag bei 41,2 Grad, gemessen 2019 an zwei Messstationen in Nordrhein-Westfalen. Allerdings Ende Juli, nicht wie jetzt schon im Juni. Experten sagen, extreme Wetterlagen wie die aktuelle Hitzewelle sind wegen der Klimakrise bei uns häufiger geworden. Die Statistik des Deutschen Wetterdienstes zeigt, dass die durchschnittliche Anzahl der Tage mit Temperaturen über 30 Grad in den vergangenen Jahren in Deutschland zugenommen hat. Thomas Bleskin, Nachrichtenredaktion.
1: US-Präsident Trump droht europäischen Ländern mit neuen Strafzöllen. Betroffen wären Staaten, die eine Digitalsteuer für große Internetkonzerne einführen. Die angekündigten Zölle würden 100% betragen.
3: Trump ist wieder in seinem Element. Zolldrohungen sind ein beliebtes Mittel des Republikaners, um Druck aufzubauen, auch wenn er sie oftmals gar nicht in die Tat umsetzt. Genaue Länder nannte er nicht, aber Pläne, große amerikanische Konzerne mit Digitalabgaben zu belegen, gab es auch schon in Deutschland. Trump will die Tech-Konzerne in den USA schützen, eine wichtige Stütze der amerikanischen Wirtschaft. Aus Washington, Anna Ringle.
1: Zum Sport. Weltfußballer Ousmane Dembélé hat Frankreich mit einer 3-Tore-Gala zum Gruppensieg geschossen und den Weg für ein mögliches Achtelfinalduell mit Deutschland freigemacht. Dembélé war der überragende Akteur beim 4:1 gegen Norwegen. Senegal darf nach einem 5:0-Sieg gegen den Irak auf das Weiterkommen hoffen.
4: Das Wetter. Es ist die wahrscheinlich heißeste Nacht des Jahres, muss man wirklich sagen, denn wir erreichen heute in dieser Nacht Temperaturen noch bis 26 Grad. Das sind Tropennächte. Ganz klassisch wird das auch so genannt. Von daher, wenn ihr nicht schlafen könnt, ist das vollkommen normal. Ihr wisst jetzt, woran es liegt, an der Hitze. Und die Hitze kommt nachher auch im Tagesverlauf wieder zurück. 39 bis 40 Grad sind drin heute. Es wird wieder sehr viel Sonnenschein geben, aber ab dem Nachmittag können örtlich auch Hitzegewitter runterkommen und dann das in Verbindung auch mit Unwettern. Aber wie gesagt, das dann nur örtlich und nicht in ganz NRW.
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5: A1 Köln-Münster. Zwischen Schwerte und Kreuz Dortmund-Unna. 2 Kilometer Stau, 17 Minuten Zeitverlust. Und A43 Wuppertal-Recklinghausen. Zwischen Bochum und Bochum-Riemke. Dichter Verkehr, 9 Minuten Verzögerung. Wir wünschen allen unterwegs gute Fahrt.
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4: Gleich bei uns Nico Santos, der drückt ja zumindest so einen kleinen Finger, weil beide Daumen sind natürlich bei dieser WM für ihn, für Deutschland besetzt, aber so einen kleinen Finger auch für Spanien, hat ja lange Zeit auf Mallorca gelebt, ist da auch immer noch oft, logischerweise, weil sein Papa da ja wohnt. Ne? Nico Santos, hören wir gleich, vor noch Lenny Kravitz mit Fly Away, euch eine schöne Nacht.

0: Für mich nach wie vor die schönste Nummer von Silbermond, Symphonie. Schöne Nacht, schönen frühen Samstag.
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0: Die norwegischen Fans sind total beliebt bei dieser Fußball-WM. Wir erinnern uns an diese Ruderbewegungen, die sie da gemacht haben, saßen alle auf dem Boden. Ich meine, das kennen wir von jedem guten Schützenfest auf dem Dorf. Aber ihre Ruderei war natürlich ein bisschen größer. Das ganze Stadion hat mitgerudert und deswegen ging's internetmäßig viral. Sie sind nicht nur viral da unterwegs, nein, sie haben auch ein ausgefuchstes Kochteam dabei. Kollege Leo Arrigi weiß Bescheid.
2: Ja, und das wird angeführt von einem norwegischen Spitzenkoch, Aron Espeland, mehrfach ausgezeichnet worden für seine außergewöhnlichen Kochkünste. Und man braucht durchaus auch Kochtalent, denn neben den 26 Spielern muss zusätzlich noch das ganze Betreuerteam versorgt werden. Insgesamt sind das mehr als 60 Leute und die bekommen viermal am Tag etwas zu essen. Und damit in den USA bloß niemand auf die Idee kommt, einfach irgendwas auf den Tisch zu stellen, bringen die Norweger ziemlich viel von zu Hause mit. Rund 300 Kilo Fisch, 116 Kilo Brunost, also diesen norwegischen Braunkäse, 50 Kilo Butter und ungefähr 6000 Orangen. Dazu sogar Waffeleisen. Ja, weil warum nicht? Vielleicht bricht ja während dieser Weltmeisterschaft noch ein Waffelnotstand aus. Ganz so platt wie wir essen per se nichts Amerikanisches, ist es dann aber doch nicht. Spitzenkoch Aron Espeland sagt, es geht vor allem um Qualität und um die persönliche Verbindung zu den Zutaten. Also in den USA stehen und sagen können, ich kenne die Person, die diese Tomaten pflückt. Oder die Person, die diesen Heilbutt fängt. Und für die Spieler ist es am Ende auch mehr als nur Essen. So ein Turnier dauert Wochen, du bist weit weg von zu Hause, alles ist durchgetaktet. Und dann kann vertrautes Essen eben auch ein Stück Heimat sein. Oder im Fall von Norwegen ein Stück Heimat mit Fisch, Butter, Braunkäse und frisch gepresstem Orangensaft. Aber ganz ehrlich, das klingt schon ziemlich lecker.
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1: A1 Köln-Münster zwischen Schwerte und Kreuz Dortmund-Unna. 2 Kilometer Stau, 19 Minuten Zeitverlust. Und A43 Wuppertal-Recklinghausen zwischen Bochum und Herne-Eickel. 1 Kilometer stockender Verkehr, 6 Minuten Verzögerung. Wir wünschen allen unterwegs gute Fahrt.
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2: So, Michael Schulte ist ein bisschen zu früh unterwegs. Er singt ja 5 a.m. Jetzt haben wir gerade mal kurz nach 2:30. Er müsste eigentlich noch warten mit dem Singen. Wir brauchen noch ein bisschen bis 5 Uhr morgens. Obwohl, komm, wir lassen ihn jetzt schon singen.

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0: schöne Nacht. Eine sehr, sehr heiße Nacht. Eine tropische Nacht. 26 Grad in dieser Nacht. Das ist also richtig heftig. Wie sieht's aus? Diese Hitze. Macht ihr euch aggressiv? Wir haben mal den Kollegen auch eine Umfrage geschickt.
1: Hallo, ich mache eine Umfrage zum Thema, das Wetter macht einen aggressiver. Was sagst du dazu?
2: Ist das dein Scheiß Ernst? Lass mich in Ruhe, Alter.
1: Hallo, ich mache eine Umfrage zum Thema, das Wetter macht einen aggressiver. Was sagst du? Hallo, ich mache eine Umfrage zum Thema, das Wetter macht einen aggressiver. Was sagst du dazu? Hallo, ich mache eine Umfrage zum Thema, das Wetter macht einen aggressiver. 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

0: Ich bin Dirk Zeitler. Das US-Militär hat nach eigenen Angaben trotz vereinbarter Waffenruhe Angriffe gegen den Iran durchgeführt. Dies sei eine Reaktion auf die Attacke auf ein Frachtschiff am Donnerstag, die die USA dem Iran zuschrieben, teilte das zuständige Regionalkommando CENTCOM mit. Die USA haben demnach aus der Luft iranische Raketen- und Drohnenlagerstätten sowie küstennahe Radaranlagen angegriffen. Es handelt sich um die ersten Angriffe der USA auf iranische Ziele seit Unterzeichnung des Rahmenabkommens mit Teheran in der vergangenen Woche. Deutschland hat einen neuen Hitzerekord. Der Deutsche Wetterdienst registrierte nach vorläufigen Angaben am Nachmittag 41,3 Grad. Gemessen wurde der Wert in Saarbrücken-Burbach im Saarland.
1: Der bisherige Rekord hierzulande lag bei 41,2 Grad, gemessen 2019 an zwei Messstationen in Nordrhein-Westfalen. Allerdings Ende Juli, nicht wie jetzt schon im Juni. Experten sagen, extreme Wetterlagen wie die aktuelle Hitzewelle sind wegen der Klimakrise bei uns häufiger geworden. Die Statistik des Deutschen Wetterdienstes zeigt, dass die durchschnittliche Anzahl der Tage mit Temperaturen über 30 Grad in den vergangenen Jahren in Deutschland zugenommen hat. Thomas Bleskin, Nachrichtenredaktion.
0: US-Präsident Trump droht europäischen Ländern mit neuen Strafzöllen. Betroffen wären Staaten, die eine Digitalsteuer für große Internetkonzerne einführen. Die angekündigten Zölle würden 100% betragen.
2: Trump ist wieder in seinem Element. Zolldrohungen sind ein beliebtes Mittel des Republikaners, um Druck aufzubauen, auch wenn er sie oftmals gar nicht in die Tat umsetzt. Genaue Länder nannte er nicht, aber Pläne, große amerikanische Konzerne mit Digitalabgaben zu belegen, gab es auch schon in Deutschland. Trump will die Tech-Konzerne in den USA schützen, eine wichtige Stütze der amerikanischen Wirtschaft. Aus Washington, Anna Ringle.
0: Zum Sport. Weltfußballer Ousmane Dembélé hat Frankreich mit einer 3-Tore-Gala zum Gruppensieg geschossen und den Weg für ein mögliches Achtelfinalduell mit Deutschland freigemacht. Dembélé war der überragende Akteur beim 4:1 gegen Norwegen. Senegal darf nach einem 5:0-Sieg gegen den Irak auf das Weiterkommen hoffen.
3: Das Wetter. Wir sind in der bisher heißesten Nacht des Jahres. Bis zu 26 Grad werden gerade gemessen. Das heißt, ich habe vollstes Verständnis dafür, wenn ihr gerade nicht pennen könnt. Ja? Nachher wird's nochmal richtig heiß. Bis 39 Grad. Örtlich können sogar die 40 Grad wieder erreicht werden. Da hilft es einfach nur, dass ihr irgendwo euch irgendwo abkühlt. Also, da ist nicht so richtig Erfrischung drin. Eventuell dann ab dem Nachmittag, da kann das ein oder andere Hitze Gewitter dabei sein, örtlich auch mit dem Unwetter. Aber wie gesagt, das nur örtlich und nicht in ganz NRW.
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5: A1 Köln-Münster zwischen Schwerte und Kreuz Dortmund-Unna. 1 Kilometer Stau, 6 Minuten Zeitverlust. Wir wünschen allen unterwegs gute Fahrt.
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6: Überlegt ihr gerade auch, ob ihr